0: Präsidenten der beiden mächtigsten Länder der Welt, künstliche Intelligenz, Zölle, weitere Handelsfragen, Iran-Krieg, Ukraine-Krieg, Taiwan, lauten einige Stichworte.
1: Und auch das ist diese Nacht noch wichtig. Immer mehr Länder ergreifen Maßnahmen gegen teuren Sprit. Österreich und die Slowakei haben unter anderem beschlossen, die Gewinne der Ölkonzerne zu begrenzen. Russland hat einer Waffenruhe im Krieg gegen die Ukraine erneut eine Absage erteilt. Außenminister Lavrov sagte im UNO-Sicherheitsrat, Moskau werde seine Militäroperation nicht unterbrechen. Ex-Hollywood-Produzent Harvey Weinstein ist wegen eines sexuellen Übergriffs zu 15 Jahren Haft verurteilt worden. Der Fall stammt aus dem Jahr 2006. Weinstein sitzt schon seit Jahren im Gefängnis. Ab morgen dreht sich in Düsseldorf erst einmal alles um die Backstreet Boys. Die Band spielt ab Freitag gleich 10 Konzerte in der Stadt. Mehr als 400.000 Fans werden erwartet. Venla Begini reist extra aus Finnland dorthin.
2: Mein Zimmer war gepflastert mit Postern. Und als sie zum ersten Mal in Helsinki waren, war ich vor dem Hotel, wo sie übernachtet haben. Deswegen habe ich gedacht, nee, ich muss auf jeden Fall mal hin, weil nach Finnland werden sie wohl nicht mehr kommen.
1: Zu den Backstreet Boys Konzerten sind in Düsseldorf spezielle Stadtführungen, Schiffstouren und auch 90er-Jahre-Partys geplant. Und so wird das Wetter bei uns in Nordrhein-Westfalen. Tagsüber ziehen in Ostwestfalen-Lippe die letzten Schauer aus der Nacht rasch ab. Danach ein Wechsel aus Sonne und Wolken. Die Höchstwerte in Attendorn 16 Grad, Bielefeld 18 und Eschweiler 20 Grad. Morgen am Freitag nach Auflösung von ein paar Nebelfeldern wieder sonnig und trocken. Und das war WDR aktuell.
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1: Die Nachrichten mit David Rühl. Guten Morgen. Deutschland hat im UNO-Sicherheitsrat Russland deutlich kritisiert. Außenminister Wadefuhl warf Russland eine gefährliche Eskalation in Europa vor. Aus New York berichtet Giselle Uka.
2: Im wichtigsten Gremium der Vereinten Nationen begründete der Bundesaußenminister das mit zunehmenden hybriden Attacken, die eine neue Stufe erreicht hätten. Als Beispiel nannte Wadefuhl den Drohnenvorfall am Flughafen Halle-Leipzig Anfang August. Russland habe dabei versucht, ukrainische Frachtflugzeuge mit einer mit Zündstoff präparierten Drohne in die Luft zu sprengen, erklärte der CDU-Politiker. Russland wies jeden Zusammenhang mit dem Drohnenvorfall von Leipzig im Sicherheitsrat einmal mehr zurück.
1: Die Niederlande wollen wieder beim Eurovision Song Contest dabei sein. Der öffentliche Rundfunkverband übernimmt die Organisation. Neben den Niederlanden hatten auch andere Länder den ESC boykottiert, wegen der Teilnahme Israels. Marcel Stober berichtet.
3: Die Niederlande sind das erste der 5 boykottierenden Länder, das nun wieder am ESC teilnimmt, obwohl auch Israel weiterhin dabei ist. Allerdings boykottiert der bislang in den Niederlanden für den ESC zuständige Sender Afrotros den Song Contest weiterhin und begründet dies mit dem humanitären Leid in Gaza und anhaltenden Angriffen auf die Pressefreiheit. Der Dachverband des öffentlich-rechtlichen Rundfunks NPO springt nun ein und organisiert die Teilnahme selbst.
1: Und auch das ist diese Nacht noch wichtig. Immer mehr Länder ergreifen Maßnahmen gegen teuren Sprit. Österreich und die Slowakei haben unter anderem beschlossen, Gewinne der Ölkonzerne zu begrenzen. Weil die Organspenderzahlen sinken, berät der Bundestag heute über eine mögliche Gesetzesänderung. Eine Möglichkeit ist, dass Erwachsene automatisch zu Spendern werden, sofern sie nicht widersprechen. Millionenbetrüger Hendrik Holt ist in Dubai festgenommen worden, einen Monat nach seiner Flucht aus dem offenen Vollzug. Holt hatte Stromkonzernen Windparks verkauft, die es gar nicht gab, und bekam dafür 9 Jahre Haft. Wenige Tage vor der deutschen Entscheidung zieht Berlin seine Olympiakandidatur zurück. Die Prüfer des Olympischen Sportbundes hatten der Hauptstadt das schlechteste Zeugnis aller Bewerber ausgestellt. Das hat unter anderem damit zu tun, dass dortige Politiker sich gegen Olympia ausgesprochen haben. Eiskunstlauf-Weltmeisterin Minerva Hase aus Berlin drückt nun den anderen beiden Kandidaten Köln und München die Daumen.
4: Ich hoffe natürlich trotzdem, dass Deutschland Olympische Spiele bekommt. Ich glaube, das ist ab jetzt das Ziel, was wir, glaube ich, alle verfolgen sollten und hoffentlich schaffen wir das.
1: Die Entscheidung zwischen Köln und München fällt am Samstag. Und das Wetter in Nordrhein-Westfalen. Tagsüber ziehen die letzten Schauer ab. Danach ein Wechsel aus Sonne und Wolken bei Höchstwerten von 17 Grad in Warburg, 18 in Witten und 19 in Königswinter. Das war WDR aktuell.
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1: Die Nachrichten mit David Rühl. Guten Morgen. Bundesaußenminister Wade Fohl hat sich im UNO-Sicherheitsrat zum Ukraine-Krieg und der Zunahme russischer hybrider Angriffe geäußert. Er warf Russland eine gefährliche Eskalation vor. Wade Fohl sagte in New York, Russlands Angriffe gegen Länder, die die Ukraine und das Völkerrecht unterstützten, hätten eine neue Stufe der Aggression erreicht. Giselle Uka berichtet aus New York.
2: Gleichzeitig lehnte der russische Außenminister Lavrov eine von der Ukraine angebotene Waffenruhe ab. Europa wolle so eine Pause nur, um die Ukraine in der Zwischenzeit mit Waffen vollzupumpen, sagte Lavrov in New York. Moskau dagegen suche eine umfassende Regelung für ein Ende des Konflikts. Konkreter wurde Lavrov dabei nicht.
1: Am Hauptstadtflughafen Berlin-Brandenburg ist am Abend eine Drohne gesichtet worden. Daraufhin wurde der Flugbetrieb für eine Dreiviertelstunde komplett eingestellt. Aus Berlin berichtet Jasper Tiedemann.
3: Mehrere Flugzeuge mussten nach Dresden umgeleitet werden. Die Drohne oder Bruchteile von ihr wurden nicht gefunden. An keinem anderen deutschen Flughafen sind im ersten Halbjahr so viele Drohnen gesichtet worden wie am Hauptstadtflughafen BER. 28 solcher Flugobjekte registrierte der Tower in Schönefeld in den ersten 6 Monaten. Im Gesamtjahr 2025 wurden laut Flugsicherung nur 8 Drohnen am BER sowie im Großraum drumherum festgestellt.
1: Und das ist diese Nacht auch noch wichtig. Millionenbetrüger Hendrik Holt ist in Dubai festgenommen worden, einen Monat nach seiner Flucht aus dem offenen Vollzug. Holt hatte Stromkonzernen Windparks verkauft, die es gar nicht gab, und bekam dafür 9 Jahre Haft. Chinas Präsident Xi Jinping ist zu einem 3-tägigen Staatsbesuch in den USA eingetroffen. Bei seiner Ankunft in der Nähe von Washington wurde er von US-Präsident Trump empfangen. In Paris sind 7 Mitglieder einer Großfamilie zu mehrjährigen Haftstrafen verurteilt worden. Nach Angaben des Gerichts schickten sie Kinder zum Stehlen unter anderem ins Disneyland und an den Flughafen Charles de Gaulle. Ein über 100-Jähriger aus Dorsten ist seit dem Wochenende zu einer kleinen Internetberühmtheit geworden. Dietrich Elsner durfte am Rande des Davis Cups in Halle ein paar Bälle mit Tennisprofi Alexander Zverev schlagen. Das Video haben mittlerweile über 2 Millionen Menschen gesehen.
4: Man hat so seine Träume, ja. Aber wie ich ihn denn erlebt habe, ja, mit seinen 2 Metern, ja, da hätte ich das gerne zurückgezogen.
1: Der 101-Jährige steht noch immer mindestens einmal pro Woche in Dorsten auf dem Tennisplatz. Und das Wetter in Nordrhein-Westfalen: tagsüber ziehen die letzten Schauer aus der Nacht ab, dann ein Wechsel aus Sonne und Wolken und diese Höchstwerte: Olpe 16 Grad, Remscheid 17 und Heinsberg 20 Grad. 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
1: Die Nachrichten mit David Rühl. Guten Morgen. Deutschland hat im UNO-Sicherheitsrat Russland deutlich kritisiert. Außenminister Wadefuhl warf Russland eine gefährliche Eskalation in Europa vor. Aus New York berichtet Giselle Uecker.
2: Im wichtigsten Gremium der Vereinten Nationen begründete der Bundesaußenminister das mit zunehmenden hybriden Attacken, die eine neue Stufe erreicht hätten. Als Beispiel nannte Wadefuhl den Drohnenvorfall am Flughafen Halle-Leipzig Anfang August. Russland habe dabei versucht, ukrainische Frachtflugzeuge mit einer mit Zündstoff präparierten Drohne in die Luft zu sprengen, erklärte der CDU-Politiker. Russland wies jeden Zusammenhang mit dem Drohnenvorfall von Leipzig im Sicherheitsrat einmal mehr zurück.
1: Die Flucht des Millionenbetrügers Hendrik Holt ist erst einmal vorbei. Er wurde in Dubai festgenommen. Holt hatte ausländischen Stromkonzernen Windparks verkauft, die es gar nicht gab. Sandra Polch.
3: Vor einem Monat war der 36-Jährige während eines Ausgangs aus dem offenen Vollzug in Berlin geflohen und feierte sich selbst auf Social Media dafür. Liebesgrüße aus Moskau, der Kaviar ist fantastisch, hieß es da. In einer ARD-Doku gab Holt auch im offenen Vollzug den reichen Unternehmer. In Dubai jedenfalls ist die Flucht jetzt zu Ende. Die deutschen Behörden werden seine Auslieferung beantragen. Ein Abkommen mit den Emiraten macht das auf jeden Fall möglich. Holt war wegen seines Windkraftbetrugs und Bestechung zu fast 9 Jahren Haft verurteilt worden. Rund die Hälfte hat er abgesessen.
1: Und das ist heute Morgen auch noch wichtig. Immer mehr Länder ergreifen Maßnahmen gegen teuren Sprit. Österreich und die Slowakei haben unter anderem beschlossen, die Gewinne der Ölkonzerne zu begrenzen. Weil die Organspenderzahlen sinken, berät der Bundestag heute über eine mögliche Gesetzesänderung. Eine Möglichkeit wäre, dass Erwachsene automatisch zu Spendern werden, sofern sie nicht widersprechen. Ex-Hollywood-Produzent Weinstein ist wegen eines sexuellen Übergriffs zu 15 Jahren Haft verurteilt worden. Der Fall stammt aus dem Jahr 2006. Weinstein sitzt schon seit Jahren im Gefängnis. Die deutsche Fußballnationalmannschaft absolviert heute ihr erstes Spiel unter Jürgen Klopp als Trainer. Am Abend ist in Amsterdam Anstoß gegen die Niederlande.
4: Ich würde mir oder uns gerne die Fahne zurückholen. Ich möchte, dass, wenn man sie schwingt, dass niemand denkt, was mit dir nicht in Ordnung, sondern dass man einfach nur das Gefühl hat, du bist happy und verstehst, dass du Glück hattest, dass du in diesem wundervollen Land geboren, aufgewachsen, zugezogen, dass du hier lebst.
1: Los geht's um 20.45 Uhr. Das war WDR aktuell. Das Wetter in Nordrhein-Westfalen. Die Wolken ziehen jetzt ab. Am Tag gibt es einen Wechsel aus Sonne und Wolken. Dazu in Menden 17 Grad, Rheine 18 und in Bergheim bis zu 19 Grad. Es ist 5.03 Uhr.
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1: 6 Uhr, ich bin Jan Bungertz. Einen Führerschein zu machen ist ja mittlerweile ziemlich teuer. Dazu hat die Bundesregierung schon vor einiger Zeit gesagt, dass sie das Thema angehen will. Heute geht es im Bundestag zum ersten Mal darum. Damit es billiger wird, soll es zum Beispiel weniger Sonderfahrten geben. Was sich in der Theorie ändern soll, dazu Elske Beckmann.
2: Die Reformvorschläge betreffen alle Bereiche des Führerscheins. In der Theorie soll die Präsenzpflicht entfallen. Das heißt, Fahrschulen können selber entscheiden, ob sie Unterricht auch oder ausschließlich digital und per App anbieten wollen. Damit könnte zum Beispiel die Miete der Schulungsräume eingespart werden. Und der Fragenkatalog soll verkleinert werden. Der besteht gerade noch aus fast 1200 Fragen. Die will man um ein Drittel kürzen.
1: Dann geht's um eine ziemlich wilde Crime-Geschichte. In Dubai ist ein deutscher Millionenbetrüger gefasst worden, der vorher bei einem Freigang aus dem Gefängnis geflohen war. Damit hat er auch auf Social Media angegeben, der Mann hatte ausländischen Stromkonzernen mehrere Windparks verkauft, die es gar nicht gab. Er wird jetzt wohl aus Dubai ausgeliefert. Am Hauptstadtflughafen in Berlin sind gestern Abend 45 Minuten lang keine Flüge gestartet oder gelandet. Der Flugbetrieb wurde eingestellt, weil eine Drohne gesehen wurde. Mittlerweile soll aber alles wieder normal laufen. Am BER sind dieses Jahr schon ungewöhnlich viele Drohnen herumgeflogen. Laut deutscher Flugsicherung gab es allein im ersten Halbjahr 28 Vorfälle. In Chile in Südamerika hat die größte Kupfermine der Welt ihren Betrieb gestoppt. In dem Tagebau in der Atacama-Wüste war ein Arbeiter ums Leben gekommen. Jetzt muss erstmal überprüft werden, ob der Betrieb der Mine noch sicher ist. Unklar ist, wann in Escondida wieder Kupfer abgebaut werden kann. Und für viele Fußballfans war es das Thema in den letzten Wochen: Jürgen Klopp als neuer Bundestrainer. Heute Abend gibt es das erste Länderspiel gegen die Niederlande.
3: Fühlt sich alles gut und richtig an. Also ist alles in Ordnung. Nervosität ist noch keine da. Anspannung wird definitiv kommen. Ich weiß schon, da geht es um ein bisschen was.
1: Dieses Mal gibt's eine Mega-Länderspielpause mit insgesamt 4 Spielen. Klopp hat dafür deutlich mehr Leute nominiert als sonst. Und das Wetter hat heute Wolken und Schauer dabei, vor allem in Berlin. Zuerst aber auch noch in Bremen und Teilen von NRW. Dazu in Berlin maximal 16 Grad, in Bremen 17, in Düsseldorf bis 19 Grad. Morgen wird's in Bremen und NRW sonnig, in Berlin bewölkt, aber trocken. Im Rheinland sind bis zu 25 Grad möglich.
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1: 6:30, Jan Bungartz hier. Der Führerschein ist ja in den letzten Jahren deutlich teurer geworden. Damit es wieder billiger wird, soll es ein paar Änderungen geben. Und um die geht's heute zum ersten Mal im Bundestag. Theorie auch in der App. Weniger Sonderfahrten bei Nacht oder über die Autobahn. Und zum Beispiel mit einem Elternteil zusätzlich üben. Kritik kommt zum Beispiel von Fahrlehrern. Die sorgen sich um die Sicherheit. In den USA bekommt US-Präsident Trump gerade weniger Fernsehbilder von seinen öffentlichen Auftritten. Davon betroffen ist jetzt auch der Besuch von Chinas Staatschef Xi, berichtet unser Reporter Ralf Borchardt.
2: Trump hat CNN und zwei andere Medien aus dem Weißen Haus verbannt und seitdem boykottieren 5 große US-Fernsehsender die Bildberichterstattung über den US-Präsidenten großenteils. Die Sache ist vor Gericht und der zuständige Richter hat noch nicht entschieden.
1: Dabei ist Trump der Xi-Besuch so wichtig, dass er ihn extra am Flughafen begrüßt hat und nicht wie üblich erst am Weißen Haus. Es gibt ja gerade immer mal wieder Berichte über KI, die von sich aus zum Beispiel Plattformen lahmlegen. Jetzt gibt's einen neuen Vorfall in Australien. Eine KI von OpenAI hat wohl eine Regierungsbehörde angegriffen und Gesundheitsdaten geklaut. Ob noch mehr betroffen ist, wird jetzt ermittelt. Mehrere Chefs von Tech-Unternehmen warnen mittlerweile und fordern, KI langsamer zu entwickeln. Und dann geht's noch nach Iserlohn im Sauerland. Da gibt's jetzt Entwarnung. Es hatte auf einem Recyclinghof gebrannt. Die Feuerwehr war im Großeinsatz, weil 2 große Ballen mit Plastikfeuer gefangen hatten. 2 Feuerwehrleute sind beim Löschen gestern leicht verletzt worden. Und das Wetter ist durchwachsen heute und vor allem in Berlin auch länger. Dazu in Berlin maximal 16 Grad, in Bremen 17, in Düsseldorf bis 19 Grad.
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1: 7 Uhr, ich bin Jan Bungartz. Wer den Führerschein fürs Auto machen will, muss dafür inzwischen im Schnitt 3.500 Euro zahlen. Die Bundesregierung will was dagegen machen. Heute ist das Thema zum ersten Mal im Bundestag. Mehr dazu hat Benjamin Immort.
2: In der Theorie soll sich zum Beispiel ändern, dass die auch digital über eine App stattfinden kann. Die Fahrschulen sollen dadurch Miete für die Räume sparen. In der Praxis fallen einige Sonderfahrten weg, also Nachtfahrten über die Autobahn und über Land. Bisher waren da 12 Fahrstunden vorgeschrieben, demnächst nur noch 3. Es sollen auch mehr Simulatoren eingesetzt werden. Und damit man weniger Fahrstunden braucht, soll man auch zum Beispiel mit den Eltern üben dürfen. Voraussetzung ist, dass man die Theorie bestanden und schon 6 Fahrstunden hatte.
1: Wie viel billiger der Führerschein dadurch wird, ist noch schwer zu sagen. Die neuen Regeln sollen ab nächstem Jahr gelten. Im Bundestag geht es heute auch um einen neuen Versuch, die Regeln für die Organspende zu ändern. Eine Gruppe Politiker aus verschiedenen Parteien will, dass man nach dem Tod automatisch Organspender ist, außer man sagt vorher, dass man das nicht will. Eine andere Gruppe will das nicht, dafür aber mehr Aufklärung übers Thema. Heute wird erstmal nur diskutiert, abgestimmt werden soll später. Die Regenwaldmetropole Manaus in Brasilien hat gerade mit sehr schlechter Luft zu kämpfen. Die Stadt bekommt von Waldbränden in der Region viel Rauch ab. Dazu kommen geringe Luftfeuchtigkeit und Temperaturen von über 38 Grad. Brasiliens Regierung führt die heftige Trockenheit im Amazonasgebiet gerade auch auf das Wetterphänomen El Niño zurück. Dadurch wird auch die Gefahr von Waldbränden erhöht. Für Pendlerinnen und Pendler im Ruhrgebiet gibt es eine schlechte Nachricht. Die A40 wird ab heute Abend gesperrt zwischen dem Kreuz Duisburg und der Anschlussstelle Kaiserberg, und zwar in beiden Richtungen. Die Sperrung soll 10 Tage dauern. Das Kreuz Kaiserberg wird zurzeit zu großen Teilen neu gemacht. Und für viele Fußballfans war es das Thema in den letzten Wochen: Jürgen Klopp als neuer Bundestrainer. Heute Abend gibt es das erste Länderspiel mit ihm gegen die Niederlande.
3: Fühlt sich alles gut und richtig an. Also ist alles in Ordnung. Nervosität ist noch keine da. Anspannung wird definitiv kommen. Ich weiß schon, da geht so ein bisschen was.
1: Dieses Mal gibt es eine Mega-Länderspielpause mit insgesamt 4 Begegnungen. Klopp hat dafür deutlich mehr Leute nominiert als sonst. Und das Wetter hat heute Wolken und Schauer dabei, vor allem in Berlin. Zuerst aber auch noch in Bremen und in Teilen von NRW. Dazu in Berlin maximal 16 Grad, in Bremen 17, in Bochum bis 19 Grad.
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4: Gnadenlar, falls ihr heute Morgen schon dreimal gedacht habt, morgen ist Freitag. I see you, Leute. Der Donnerstag, der braucht manchmal einfach gutes Zureden oder einen Song, der direkt ein bisschen Schub gibt. Jetzt Baby No Money und Rich Brian.

0: aus.
1: Einen fluffigen Start euch in diesen Donnerstag. Guten Morgen, Kosmolante. 6:06 haben wir es jetzt. Eben noch Party und plötzlich fehlen euch ein paar Stunden. Genau das ist Kira passiert. Sie war mit Friends feiern und dann Filmriss.
2: Von jetzt auf gleich komplett die Erinnerung weg. Ne? Also ich kann mich genau bis eine Sache noch erinnern und das werde ich wahrscheinlich auch mein Leben nicht vergessen, dass eine damalige Freundin halt gesagt hat, so ja, bestell noch einen Apfelringeschnaps.
1: Kira denkt, jemand hat ihr damals heimlich K.O.-Tropfen in den Drink gemischt und sie außer Gefecht gesetzt. Für genau sowas soll es jetzt härtere Strafen geben. Cosmo Berlin-Reporterin Katrin Aue, wie werden K.O.-Tropfen denn bisher bestraft?
3: Also es geht ja um Verbrechen wie Vergewaltigung oder Raub. Wenn jemand deshalb vor Gericht steht, dann gilt bislang, so hat der Bundesgerichtshof entschieden, es ist strafrechtlich völlig egal, ob er oder sie dem Opfer vor der Tat auch noch K.O.-Tropfen oder ähnliche Mittel eingeflößt hat. Also K.O.-Mittel gelten bislang nicht als Waffe. Der Täter wird dann zwar für die Vergewaltigung bestraft, aber er kriegt nicht on top noch ein paar Monate oder Jahre obendrauf. So wie es zum Beispiel häufig wäre, wenn er ein Messer benutzt hätte, um das Opfer gefügig zu machen.
1: Und das soll sich jetzt ändern?
3: Ganz genau, das will die Regierung mit ihrem Gesetzentwurf ändern. Auch K.O.-Tropfen sollen also quasi Waffen sein. Und eine solche Tat wird dann mit mindestens 5 Jahren Gefängnis bestraft.
1: Wie groß ist dieses Problem denn überhaupt in Deutschland?
3: Das ist leider echt schwer zu sagen. In den Statistiken der Polizei wird nicht festgehalten, ob K.O.-Tropfen bei einer Tat eingesetzt wurden oder nicht. Fachleute gehen aber von einer hohen Dunkelziffer aus. Und dazu passt eine aktuelle Studie vom Bundeskriminalamt. Da kam raus, dass gut 5% aller Menschen in Deutschland den Verdacht haben, dass ihnen schon mal K.O.-Tropfen verabreicht wurden. Also jeder und jede 20. ungefähr. Mhm. Allerdings heißt das noch nicht automatisch, dass die dann im Anschluss auch Opfer einer Straftat wurden. Also mit den Zahlen ist es schwierig.
1: Dieses Gesetz soll jetzt also mehr Schutz bringen, aber es gibt ja auch Kritik an dem Vorhaben.
3: Ganz genau, zum Beispiel von betroffenen Verbänden, die sagen, das Gesetz zum Strafrecht hilft nicht wirklich, weil überhaupt nur ein Bruchteil der Fälle vor Gericht landen, weil viele Verfahren eingestellt werden, gar nicht erst angezeigt werden. Da sagt die Regierung, ja, das stimmt leider. Auch daran muss gearbeitet werden, an Prävention, an der Spurensicherung, zum Beispiel, dass die Wege kurz sind, wenn ich den Verdacht habe, dass mir K.O.-Tropfen verabreicht wurden. Aber die Justizministerin sagt auch, im Mix von Maßnahmen ist auch das Strafrecht wichtig, so als Signal an die Opfer, von wegen, der Rechtsstaat steht an eurer Seite, und als Signal an die Täter, ihr kriegt echt hohe Strafen. Im besten Fall soll das Täter abschrecken.
1: Das Signal aus Berlin ist klar, aber am Ende bringt die härteste Strafe wenig, wenn eine Tat gar nicht nachgewiesen werden kann. Und genau deshalb geht die Debatte um K.O.-Tropfen weit über dieses Gesetz.

0: Mit Fugees im Ohr kann der Donnerstag kommen. United and all zusammen, 7:15 haben wir's. Mein Outfit heute Morgen, was oben auf dem Stuhl lag. Jürgen Klopp, offenbar ähnlich.
1: Ich werde irgendwas anhaben und werde an der Seitlinie stehen, das ist der Plan.
0: Mode-Ikone und nebenbei heute noch Bundestrainer-Debüt gegen die Niederlande.

0: Hübsch und anspruchsvoll, so ist die Lady, die Blockütsch hier besingt. Güzelbe Italo, der Sound der Welt aus Türkei für euch. Um 7:19 Uhr gleich. Schönen guten Morgen zusammen. Jetzt die wahrscheinlich netteste Bestechung der Welt. Hier hast du Geld. Jetzt lies.
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2: Singapur zahlt Cash fürs Lesen.
1: Die Details.
2: Stellt euch mal vor, ihr chillt ganz gemütlich auf eurem Sofa, habt euch gerade euren Lieblingstee gekocht, kuschelt euch vielleicht in eure Decke, um jetzt aufentspannt ein bisschen zu lesen. Und ab 15 Minuten gibt's dafür Kohle. Klingt fast zu schön, um wahr zu sein, ist es aber, und zwar in Singapur. Dort ist jetzt eine Kampagne der Regierung und des National Library Board an den Start gegangen und so funktioniert's. Jedes Mal, wenn man 15 Minuten gelesen hat, trägt man das in eine App. Dafür gibt's dann 20 virtuelle Coins. Und das alles passiert quasi auf Vertrauensbasis. Aber man kann maximal eine Lesesession pro Tag eintragen. Wer also stundenlang in sein Buch versunken ist, kriegt dafür leider keine zusätzlichen Coins. Außerdem müsste man 50 Sessions machen, um einen Singapur-Dollar zu bekommen. Das sind umgerechnet knapp 70 Cent. Reich wird man davon also eher nicht.
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2: Stundenlanges Scrollen und der Konsum von schnellen und meistens nur schlechten Nachrichten, dem will die Regierung in Singapur ein Ende bereiten. Studien zeigen immer wieder, dass eine hohe Screentime negative Konsequenzen auf unsere Konzentration und sogar unsere Psyche hat. Doch Lesen fördere die Konzentration und das kritische Denken, sagt die Regierung. Die Kampagne will Menschen daran gewöhnen, täglich zum Buch zu greifen und nicht zum Smartphone. Dabei liegt Singapur bei der Lesekompetenz eh schon ganz weit vorne. Das zeigt die neueste PISA-Studie. Da haben die 15-Jährigen beim Lesen einfach komplett rasiert und Platz 1 belegt. Ganz im Gegensatz zu Deutschland. Vielleicht wäre so eine Initiative ja auch was für uns.
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0: Um KI und ihre Risiken. Gestern Abend war das Thema im UNO-Sicherheitsrat, wo es sonst zum Beispiel um Kriege und Krisen auf der Welt geht. Der Chef von OpenAI hat da gesagt, dass KI sehr mächtig geworden ist.
1: Das Risiko ist, dass es sich so schnell entwickelt, dass kein Mensch mehr folgen kann oder eingreifen, wenn es nötig wäre. Das wäre schrecklich.
0: Und der Chef von Anthropic befürchtet zum Beispiel, dass Terroristen per KI Biowaffen herstellen könnten.
2: For example, misuse by bioterrorists to create biological weapons.
0: Schon länger wird darüber diskutiert, ob die KI-Entwicklung mehr Regeln braucht. Einen Führerschein zu machen, ist ja mittlerweile ziemlich teuer. Dazu hat die Bundesregierung schon vor einiger Zeit gesagt, dass sie das Thema angehen will. Heute geht es im Bundestag zum ersten Mal darum. Damit es billiger wird, soll es zum Beispiel weniger Sonderfahrten geben. Und in der Theorie soll sich zum Beispiel ändern, dass die auch digital über eine App stattfinden kann. Dann geht's um eine ziemlich wilde Crime-Geschichte. In Dubai ist ein deutscher Millionenbetrüger gefasst worden, der vorher bei einem Freigang aus dem Gefängnis geflohen war. Damit hat er auch auf Social Media angegeben. Der Mann hatte ausländischen Stromkonzernen mehrere Windparks verkauft, die es gar nicht gab. Er wird jetzt wohl aus Dubai ausgeliefert. Und auf Entbindungsstationen könnte es heute voller werden, denn am 24. September heute kamen in den letzten 5 Jahren jeweils die meisten Kinder in Deutschland zur Welt. Für viele keine Überraschung, rechnet man 9 Monate zurück, landet man an Weihnachten. Und das Wetter ist durchwachsen heute und vor allem in Berlin auch länger nass. Da maximal 16 Grad, in Bremen 17, in Düsseldorf bis 19 Grad.
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4: Schönen guten Morgen zusammen. Leute, wie wär's mit einem Mega-Konzert in Berlin, im Gretchen? Ich hätte da was für euch heute wieder. Und zwar mit dem fantastischen Duo Acid Rap aus Paris. Die bringen wieder La Hafla ins Gretchen in Berlin. Und ihr seid vielleicht mit Cosmo dabei. Um kurz nach 9 eure Chance hier auf die Gästeliste. United Night zusammen.

Einen entspannten Donnerstagmorgen euch. 7:38 Uhr, Cosmo in eurem Radio. Und wir haben jetzt eine Kombi für euch, die ich so erstmal nicht auf meiner Bingo-Karte hatte. Here Because of Hope. Das ist ja unser Album der Woche vom Ezra Collective, die Londoner Jazzband, die gerne mal Hip-Hop und Afrobeats und so in ihren Sound mischt. Und auf dem neuen Album, Leute, da gibt's diese musikalische Überraschung. So.

0: Das Popstar Leona Lewis am Mikro im Song All I Need. Warmer, langsamer Neo-Soul. Und dass Leona dabei ist, das ist schon ein bisschen überraschend. Wobei eigentlich hat sie sich diese Zusammenarbeit selbst ein bisschen erarbeitet.
1: She would always message us.
2: Sie hat uns immer Nachrichten geschrieben, wie sehr sie uns feiert und unsere Musik mag. Und sie hat uns immer dazu ermutigt, weiterzumachen. Und bei diesem Track wollten wir auf jeden Fall eine britische Sängerin haben, die jeder kennt. Und dann fiel mir Leona ein. Und ich habe sie auf Insta angeschrieben. Sie war sofort dabei. Und wir sind echt stolz auf den Song, der dabei rausgekommen ist.
1: And then that birthed a really precious song. That we're just really, really proud of.
0: Ja, vom Fan in den Insta-DMs direkt aufs Album. Kann auch mal funktionieren. All I Need. Ezra Collective mit Leona Lewis aus dem Cosmo-Album der Woche.

0: Bisschen Liebe, bisschen Drama, das ist der Vibe von Maître Gims für den Start in euren Donnerstag. United in Larkos, Mulan.
1: Es geht wieder auf Pilzsuche und heute bin ich mit Ikki Mel unterwegs.
2: Und ich halte in der Hand eine Marone.
0: Ja, richtig gehört. Auch Ikki Mel geht Pilze sammeln mit dem Pilz-Influencer Tristan, a.k.a. Pilz-Addicted. Falls ihr euch fragt, wann Pilze cool geworden sind, offenbar genau jetzt, Leute. Auf TikTok wächst gerade eine ganze Pilz-Community. Gianluca Delbach aus dem Cosmo-Team. Immer mehr Leute gehen im Wald Pilze sammeln. Was ist da los?
3: Naja, das ist ja so ein bisschen wie so eine Schatzsuche, ne? Du hast einen Spaziergang in der Natur und dann kannst du dann im besten Fall auch noch eine geile Pilzsuppe am Abend kochen. Laura aus Köln macht das auch gerne.
4: Weil es draußen in der Natur ist und mich erdet die Natur immer sehr, weil ich auch währenddessen nicht am Handy bin. Und ich liebe das einfach, meine Hände auch für andere Sachen zu benutzen, auf dem Boden nach irgendwelchen Pilzen zu suchen.
3: Ja, und Suchanfragen für Pilze sammeln explodiert gerade auch auf Google Trends. Diesen Monat gab es einen Rekord. Wer jetzt schon so ein bisschen Bock hat, für den habe ich auch noch einen Anfänger-Starter-Pack. Kommt von Pilzexperte Moritz Schmidt.
5: Ein Stock gegen Spinnenweben, ein Messer mit einer Bürste hinten dran. Dann kann man nämlich wunderbar die Pilze bereits im Wald putzen. Dann brauche ich einen Korb. Ja, Pilze mögen gerne luftig transportiert werden und ohne Druck. Das Schlimmste, was man machen kann, ist eine Plastiktüte. Kommt man sofort ins Pilzgefängnis für.
0: Pilzgefängnis, ja. Ich würde mich das ja gar nicht trauen, ne? Als Anfängerin, so ein Giftpilz hast du ja schnell gesammelt.
3: Ja, ja, voll. Und vor allem, weil viele Pilze sich eben auch sehr ähnlich sehen. Du musst da total aufpassen. Ich habe deswegen mal Pilzexperte Moritz gefragt, was er rät, wenn du als Anfänger suchen möchtest.
6: Zwar super oldschool, aber das Allerbeste ist tatsächlich mal einen Pilzkurs zu buchen und mit einem Pilzverständigen in den Wald zu gehen. Wer viel im Internet ist, kann sich auch YouTube-Videos angucken. Da lernt man sicherlich auch viel. Es sollte einfach immer im Kopf bleiben, dass die Regel ist, was ich nicht zu 100% bestimmen kann, esse ich nicht.
3: Ja, also ein bisschen informieren schadet vorher auf jeden Fall nicht. Moritz empfiehlt vor allem, Pilze zu sammeln, die keinen gefährlichen Verwechslungspartner haben. Also zum Beispiel Steinpilze. Wenn du da die ein, zwei Merkmale kennst, musst du dir keine Sorgen machen, dass du drauf gehst, weil alle, die so ähnlich aussehen, auch nicht gefährlich sind.
0: Was sind denn so die Red Flags? Worauf müssen die Sammler achten?
3: Also was immer beliebter wird, sind so Bestimmungs-Apps, ne? Du machst dann ein Foto von einem Pilz und die App sagt dir dann, welcher Pilz das sein könnte.
0: Ja.
3: Moritz hat aber gesagt, dass das mega gefährlich ist, weil die Apps ziemlich ungenau sind. Und auch wichtig, nicht jeden essbaren Pilz darf man essen.
5: Red Flags sind für mich matschige Pilze mitnehmen. Übrigens auch die häufigste Pilzvergiftung der Welt ist die falsche Pilzvergiftung. Die rührt einfach daher, dass Leute matschige Pilze nehmen, weil sie den Hals nicht voll kriegen. Da denke ich immer, super, dann wünsche ich dir ganz viel Spaß auf dem Klo.
0: Nee, das wollen wir nicht. Pilze sammeln, das neue Hobby der Gen Z. In der nächsten Stunde checken wir hier, was für Nutzen Pilze so haben.
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1: Es ist 8 Uhr. Ich bin Jan Bungartz. Zuerst geht's ums Thema KI. Da wird ja gerade viel über die Risiken gesprochen. Gestern Abend auch im UNO-Sicherheitsrat, wo es sonst um sowas wie Kriege und Krisen auf der Welt geht. Mehr zu den Warnungen im Sicherheitsrat von Benjamin Immert.
2: Die Chefs von zwei großen KI-Konzernen, OpenAI und Anthropic, haben da gesprochen. Der Chef von OpenAI sagt, dass die KI inzwischen wahnsinnig mächtig geworden ist. Der Anthropic-Chef glaubt sogar, dass Terroristen per KI Biowaffen herstellen könnten. Er fordert außerdem ein globales Meldesystem für Vorfälle mit KI-Systemen. Und apropos Vorfälle, ein neuer wurde jetzt aus Australien gemeldet. Da hatte eine KI die Aufgabe, medizinische Statistiken zu recherchieren und hat sich dafür in die Daten der staatlichen Krankenversicherung gehackt. Das war so nicht beabsichtigt, sagte ein Sprecher von OpenAI. Wie viele Daten abgegriffen wurden, wird jetzt ermittelt.
1: Letzte Woche hatte US-Präsident Trump Reporter mehrerer bekannter Medien aus dem Weißen Haus ausgeschlossen, darunter der Fernsehsender CNN. Jetzt hat ein Bundesrichter den Ausschluss gekippt. Journalisten der betroffenen Medien müssen erstmal wieder reingelassen werden, wenigstens bis das Gericht den Fall genauer geprüft hat. Trump hatte den Medien vorgeworfen, Fake News zu verbreiten. Anfang des Jahres hatten die USA den autoritären Staatschef von Venezuela, Maduro, entführt. Seitdem ist in dem südamerikanischen Land eine Übergangspräsidentin im Amt. Die hat jetzt Wahlen und einen politischen Wandel angekündigt, außerdem eine Reform des Justizsystems und gleiche Bedingungen für alle politischen Kräfte. Ein Wahltermin ist aber bisher nicht bekannt. Der Führerschein ist ja in den letzten Jahren deutlich teurer geworden. Damit es wieder billiger wird, soll es ein paar Änderungen geben. Und um die geht's heute zum ersten Mal im Bundestag. Theorie auch in der App, weniger Sonderfahrten bei Nacht oder über die Autobahn und zum Beispiel mit einem Elternteil zusätzlich üben. Kritik kommt unter anderem von Fahrlehrern, die sorgen sich etwa um die Sicherheit. Am Hauptstadtflughafen in Berlin sind gestern Abend 45 Minuten lang keine Flüge gestartet oder gelandet. Der Flugbetrieb wurde eingestellt, weil eine Drohne gesehen wurde. Mittlerweile soll aber alles wieder normal laufen. Am BER sind dieses Jahr schon ungewöhnlich viele Drohnen aufgetaucht. Laut deutscher Flugsicherung gab es allein im ersten Halbjahr 28 Vorfälle. Und das Wetter hat Wolken und Schauer dabei, vor allem in Berlin, zuerst aber auch noch in Bremen und in Teilen von NRW. Dazu in Berlin maximal 16 Grad, in Bremen 17, in Köln bis 20 Grad. Morgen wird es in Bremen und NRW sonnig, in Berlin bewölkt, aber trocken. Im Rheinland sind bis zu 25 Grad drin.
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3: Günaydınlar zusammen. Ich möchte kurz eine Schweigeminute für alle Schuhe, die diesen Sound nicht heil überleben.

0: 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Macht euch einfach die Cosmo-Gästeliste klar. 0800 567 4x die 8 schon mal merken. 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

0: Donnerstag ist wie die Schlange vorm Club, Leute. Ihr könnt das Wochenende schon sehen, aber ihr seid noch nicht drin. Schön, dass ihr euch die Wartezeit hübsch macht hier mit Cosmo im Ohr. Guten Morgen. 7:07 ist es.
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0: Gerade angekündigt, ein großes Konzert gegen Krieg und Wehrpflicht in Berlin. Auch er ist dabei.
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0: Cosmo-Liebling, Absilon. Unter anderem er macht da mit Vincent Lindig aus dem Cosmo-Musikteam. Was weiß man denn noch über dieses Konzert alles?
1: Also unzwingbar, so heißt das Bündnis, das diese Kundgebung mit anschließendem Konzert bekannt gegeben hat. Kein Bock auf Krieg und Wehrpflicht, das ist die Botschaft der Veranstaltung, wird am nächsten Freitag, den 2. Oktober, am Brandenburger Tor in Berlin stattfinden. Zusammen mit vielen anderen Organisationen will das Bündnis Unzwingbar damit ein Zeichen gegen Aufrüstung in Europa setzen.
0: Klingt jetzt erstmal sehr allgemein. Gibt es denn konkrete Forderungen?
1: Ja, also die Veranstaltung positioniert sich gegen die Wiedereinführung der Wehrpflicht, gegen die Anwerbung von Minderjährigen durch die Bundeswehr und sie fordert auch, dass die nicht mehr in Schulen und Unis präsent sein soll. Kriegsdienstverweigerung soll ein universeller Asylgrund werden und Gelder lieber in Bildung und Gesundheit und Soziales gesteckt werden, anstatt in Aufrüstung.
0: Ich hab's gesagt, Absilon spielt da. Wer ist noch mit am Start? Mhm.
1: Auch die Berliner Crew KIZ wird da spielen.
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1: Ja, richtige Big Names, dazu noch dieser Star aus Hamburg, Scuff Barbie und Mieze, um nur mal so ein paar Namen aus dem Line-Up zu nennen. Natürlich gibt's auch inhaltlichen Input, unter anderem von Martin Sonneborn. Unterstützung kommt zum Beispiel auch von Schriftstellerin Mito Sanyal. Um 16 Uhr beginnt die Veranstaltung am Brandenburger Tor und das Ganze ist natürlich kostenlos.
0: Jedenfalls ordentliches Line-Up. Nächste Woche Freitag ist die Demo, Leute, unzwingbar. Kein Bock auf Krieg und Wehrpflicht.
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0: Und im Kopfkino die Skyline von New York gerade. Empire State of Mind mit Jay-Z und Alicia Keys. Uhr ist es. Drohnen über Flughäfen sorgen ja seit einer Weile für ordentlich Stress. Auch letzte Nacht wieder in Berlin. Gibt deshalb immer wieder Flugausfälle, Sicherheitsdebatten, alles maximal nervig. Aber wo andere Probleme sehen, sehen wir Potenzial.
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2: Du bist gestresst, unausgeglichen und nervös?
3: Ja.
2: Hobbys wie Aquaristik, Töpfern oder Treibjagd haben nicht geholfen?
3: Nö.
2: Dann probiere jetzt den neuen Trend. Drone-Watching. Auch in deiner Nähe gibt es einen lokalen Drohnenbeobachterclub. Guck mal, da ist wieder eine. Ach ja, du bist ja Anfänger. Das ist nur eine russische Orlan 10. Die sieht man mittlerweile öfter als Rotkehlchen. Drohnenbeobachtung senkt medizinisch nachgewiesen den Blutdruck und fördert die Konzentrationsfähigkeit. Außerdem ist man endlich mal wieder mit der ganzen Familie an der frischen Luft.
4: Guck mal, Kinder, das ist eine chinesische Wing Long. Seht ihr die tolle Färbung an den Wärmesuchraketen?
5: Papa, ich glaube, sie hat uns entdeckt.
4: Oh, kein Problem. Lauft einfach, so schnell ihr könnt.
2: Für geübte Drone-Watcher gibt es auch tolle Reiseangebote. Wie wäre es zum Beispiel mit meditativer Drohnenbeobachtung an einem europäischen Flughafen deiner Wahl? Fühlt, wie die Drohnen uns umgeben. Wir sehen sie. Sie sehen unsere kritische Infrastruktur. Drone-Watching, dein neues Lieblingshobby. Alles, was du brauchst, ist ein Fernglas. Ach ja, und die Meldenummer des Bundesnachrichtendienstes.
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0: 24K Golden und Ian Dior mit Mut. Euer Mut ist hoffentlich auch gut. 8.26 Uhr haben wir es am Donnerstagmorgen.
1: Menschen wie ich sollen in diesem Land eigentlich nicht Bürgermeisterin werden.
0: Ja, und jetzt wird sie es wahrscheinlich doch. Elif Erhalb von der Linken könnte die erste regierende Bürgermeisterin mit Migra-Geschichte werden. Ihre Partei polarisiert ja so ein bisschen, steht gerade auch in der Kritik. Aber wir schauen jetzt auf eine ganz andere Ebene. Viele Migras sagen jetzt nämlich plötzlich, da vorne, da steht jemand, in dem ich ein Stück meiner eigenen Geschichte wiedererkenne.
2: Sie ist ein Türke von uns, ein Landsmann. Ich drück die Daumen, Elif.
3: Da freut mich natürlich, dass es jemand auch ist, dass einen Migrationshintergrund hat. Ja, klar, das sieht man. Und sie ist ja auch hier aufgewachsen.
0: Ja, noch ist offen, ob Erhalb am Ende tatsächlich ins Rote Rathaus einzieht. Dafür braucht es eine Koalition und eine Mehrheit im Abgeordnetenhaus. Bei ihr zu Hause im Kreuzberger Wahlkreis ist das Votum jedenfalls deutlich. Mehr als die Hälfte der Erststimmen für Erhalb.
4: Wir sind so mit der diverseste Stadtteil, wo auch alle so nebeneinander leben und alles auch funktioniert eigentlich. Also es gibt zwar auch viel Stress, aber es funktioniert alles nebeneinander. Und insofern finde ich das ein super Zeichen und eigentlich bildet einfach die Realität ab, würde ich sagen.
0: Und das fühle ich als Migrakind auch schon. Ne? Nicht, weil Herkunft automatisch gute Politik macht, sondern weil viele von uns einfach dieses Gefühl kennen, du wächst hier auf, du gehörst hierher. Und trotzdem siehst du Menschen mit deiner Geschichte ganz oben ziemlich selten.

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1: 8:30, Jan Bungertz hier. Zuerst geht's um KI und ihre Risiken. Gestern Abend war das Thema im UNO-Sicherheitsrat, wo es sonst zum Beispiel um Krisen auf der Welt geht. Der Chef von OpenAI hat da gesagt, dass KI sehr mächtig geworden sei.
2: Das Risiko

0: so ist, dass es sich so schnell entwickelt, dass kein Mensch mehr folgen kann oder eingreifen, wenn es nötig wäre. Das wäre schrecklich.
1: Und der Chef von Anthropic befürchtet zum Beispiel, dass Terroristen per KI Biowaffen herstellen könnten.
2: For example, misuse by bioterrorists to create biological weapons.
1: Schon länger wird darüber diskutiert, ob die KI-Entwicklung mehr Regeln braucht. Im Bundestag geht es heute unter anderem um Geheimdienste. Die sollen mehr dürfen, zusätzlich zum Datensammeln auch selber hacken oder Seiten angreifen. Zum Beispiel könnte der Bundesnachrichtendienst bald Anleitungen zum Bombenbau im Darknet so manipulieren, dass sie nicht mehr funktionieren. Die Opposition befürchtet, dass manche Änderungen gegen die Verfassung verstoßen. Die Regenwaldmetropole Manaus in Brasilien hat gerade mit sehr schlechter Luft zu kämpfen. Die Stadt bekommt von Waldbränden in der Region viel Rauch ab. Dazu kommen geringe Luftfeuchtigkeit und Temperaturen von über 38 Grad. Brasiliens Regierung führt die heftige Trockenheit im Amazonasgebiet gerade auch auf das Wetterphänomen El Niño zurück. Dadurch wird die Gefahr von Waldbränden erhöht. Und noch nach Iserlohn im Sauerland, da gibt's jetzt Entwarnung. Es hatte auf einem Recyclinghof gebrannt. Die Feuerwehr war im Großeinsatz, weil zwei große Ballen mit Plastik Feuer gefangen hatten. Zwei Einsatzkräfte sind beim Löschen gestern leicht verletzt worden. Und das Wetter ist durchwachsen, vor allem in Berlin auch länger nass, maximal 16 Grad da, in Bremen 17, in Dortmund bis 18 Grad.
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4: Günaydınlar zusammen. Leute, Wissenschaftler haben Radiosignale gehört von einem Planeten, der 64 Lichtjahre entfernt von uns ist. Unfassbar weit weg also. Unsere Radiosignale brauchen zum Glück nicht so lange, nur einen Wimpernschlag, dann kommen sie bei euch als Sound aus dem Radio. Jetzt Kendrick Lamar.

0: Das ist ein Klassiker geworden. Stromae mit Alors um 20 vor 9. Schönen guten Morgen. Freunde, wenn ihr denkt, Pilze sind nur Beilage, hört mal Peggy.
1: Leute, ich habe Schnappatmung, ich habe Gänsehaut. Oh mein Gott, ich habe mir immer gewünscht, so einen Pilz mal zu finden. Oh, jetzt wächst der hier. Oh, das ist ein Igelstauder.
0: Ja, die Frau, die ist komplett drin im Pilzgame und damit ist sie nicht allein. Immer mehr junge Leute entdecken Pilze sammeln für sich, auch auf TikTok. Da feiern sie Maronen zum Beispiel wie andere Konzerttickets. Gianluca Delbach aus dem Cosmo-Team, du gehst ja auch sammeln, ne?
2: Mhm, sogar gleich noch, direkt im Anschluss. Mhm. Bin heute Abend zum Essen verabredet, hab einen Steinpilz-Carpaccio versprochen, also hoffentlich werde ich auch fündig. Und du, bist du so pilzbegeistert wie Peggy?
0: Pilze begeistern mich ungefähr so sehr wie nasse Socken, du.
2: Was? Warum?
0: Ja, diese Konsistenz einfach, dieses Gummi-Glitschig-Gefühl, da kann ich nichts mit anfangen.
2: Also kein Igel-Stachelbart für dich?
0: Nein, bitte nicht.
2: Ja, schade eigentlich. Bringt einen down to earth, sagt zum Beispiel auch Lara aus Köln.
3: Man ist halt so im Flow. Man vergisst alles irgendwie drumherum. Also ich bin ultra konzentriert dabei.
2: Ja, und Pilze werden auch als Heilmittel genutzt, ne? Hat mir Pilzexperte Moritz Schmid aus Berlin erzählt.
4: Man nimmt Vitalpilz über einen längeren Zeitraum, integriert das in seine tägliche Routine. Und also ich kann nur von mir selber sprechen. Ich war super lange nicht krank, seit ich das mache, seit über 5 Jahren. Das ist alles keine Studie. Ich weiß nur, dass ich selber sehr viel positive Erfahrungen mit Heilpilzen gemacht habe.
2: Ja, man muss aber auch dazu sagen, ne, die Studienlage bei Heilpilzen ist nicht so gut. Es gibt einige Menschen, die darauf schwören, aber auch Kritiker.
0: Und dann gibt es ja auch noch psychoaktive Pilze, die auch von manchen genommen werden.
2: Ja, und da ist die Forschung auch ein bisschen weiter. Es gibt gerade eine Studie von der Charité in Berlin und auch eine aus UK. Die gucken sich an, ob der Wirkstoff von diesen Magic Mushrooms zum Beispiel gegen Depressionen helfen kann. Und es scheint zu funktionieren.
0: Das aber natürlich unter Aufsicht von Therapeuten.
2: Ja, genau. Man muss da voll aufpassen und sollte es auch nur unter Aufsicht machen. Aber gerade ist das auch so ein bisschen im Trend. Zum Beispiel getrocknete Fliegenpilze sind mittlerweile ein großes Business.
0: Fliegenpilz, das ist dieser rote mit den weißen Punkten, ne? Ist der nicht giftig?
2: Ja, der wird immer so als der Giftpilz gelabelt, ja. Aber so giftig ist der gar nicht. Und manche microdosen den halt sogar für die psychische Gesundheit, so wie Samuel aus Köln.
5: Also seit ich Anfang 20 war, habe ich krass mit depressiven Episoden zu kämpfen gehabt. Und dann habe ich das über 2 Jahre sehr regelmäßig genommen. Und vor allem in diesen ersten, würde ich sagen, 1,5, 2 Monaten hat das so krass mein Leben verändert.
2: Ja, das hat er in der Arte-Doku erzählt. Samuel meint, er hat dadurch erkannt, was er wirklich im Leben machen will. Aber wirklich Vorsicht, der Fliegenpilz ist trotzdem giftig, ne? Kann schlimme Magenschmerzen, Atemnot und krasse Hallus verursachen, wenn man zu viel davon nimmt.
0: Pilze und Heilkraft, da wird gerade viel geforscht. Ich persönlich bleib trotzdem erstmal bei Ibuprofen.
6: Neu in Cosmo. Aus dem UK. Risk It All von

0: Wir reiten in diesen Donnerstag hier. Guten Morgen, 9:09. Unser Lieblingswort heute, das ist ziemlich lecker.
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2: Hi, ich komme aus Herford, ich heiße Rukaya und ich liebe das Wort Mjadara. Mjadara ist arabisch, das ist ein libanesisches Gericht und das besteht aus Reis und Linsen. Es schmeckt einfach gut, man kann es kombinieren mit Salat oder halt Joghurt. Also immer gut Mjadara essen. Meine Oma macht das Beste Mjadara, weil sie oben noch ein bisschen Fleisch drauf macht. Das macht nicht jeder. Und deswegen war es für mich immer was Besonderes. Und immer wenn wir im Libanon anreisen, dann ist das erste Gericht, was auf dem Tisch liegt, Mjadara, weil sie genau weiß, dass wir es lieben. Und aus ihrer Hand schmeckt es halt am besten. Beste Omi. Ich liebe Mjadara. Immer schön Mjadara essen.

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1: 9 Uhr, ich bin Jan Bungertz. Wer den Führerschein fürs Auto machen will, muss dafür inzwischen im Schnitt 3.500 Euro zahlen. Die Bundesregierung will was dagegen tun. Heute ist das Thema zum ersten Mal im Bundestag. Mehr dazu hat Benjamin Immort.
2: In der Theorie soll sich zum Beispiel ändern, dass die auch digital über eine App stattfinden kann. Die Fahrschulen sollen dadurch Miete für die Räume sparen. In der Praxis fallen einige Sonderfahrten weg, also Nachtfahrten über die Autobahn und über Land. Bisher waren da 12 Fahrstunden vorgeschrieben, demnächst nur noch 3. Es sollen auch mehr Simulatoren eingesetzt werden. Und damit man weniger Fahrstunden braucht, soll man auch zum Beispiel mit den Eltern üben dürfen. Voraussetzung ist, dass man die Theorie bestanden und schon 6 Fahrstunden hatte.
1: Wie viel billiger der Führerschein dadurch wird, ist noch schwer zu sagen. Die neuen Regeln sollen ab dem nächsten Jahr gelten. Dann gibt's eine Crime Story, die es auch schon in eine ARD-Doku geschafft hat. Es geht um Windkraftschwindler Hendrik Holt. Er ist nach seiner Flucht Ende August jetzt in Dubai gefasst worden. Verurteilt wurde Holt, weil er unter anderem Windkraftanlagen verkauft hatte, die es gar nicht gab.
3: Ich habe die Projekte blockiert und die Dinger nicht gebaut und dafür noch abkassiert. Ich meine, das muss er erstmal hinkriegen.
1: Nach seiner Festnahme wird er wahrscheinlich wieder nach Deutschland ausgeliefert und muss hier wieder ins Gefängnis. Es gibt ja gerade häufiger Berichte über KI, die ungeplant zum Beispiel Plattformen angreift. Jetzt gibt's einen neuen Vorfall in Australien. Eine KI von OpenAI hat wohl eine Regierungsbehörde gehackt und Gesundheitsdaten geklaut. Ob noch mehr betroffen ist, wird jetzt ermittelt. Mehrere Chefs von Tech-Unternehmen haben gestern im UNO-Sicherheitsrat gewarnt und fordern, KI langsamer zu entwickeln. In Chile in Südamerika hat die größte Kupfermine der Welt ihren Betrieb gestoppt. In dem Tagebau in der Atacama-Wüste war ein Arbeiter ums Leben gekommen. Jetzt muss erstmal überprüft werden, ob der Betrieb der Mine noch sicher ist. Unklar ist, wann in Escondida wieder Kupfer abgebaut werden kann. Und für Pendlerinnen und Pendler im Ruhrgebiet gibt's eine schlechte Nachricht. Die A40 wird ab heute Abend gesperrt zwischen dem Kreuz Duisburg und der Anschlussstelle Kaiserberg in beiden Richtungen. Die Sperrung soll 10 Tage dauern. Das Kreuz Kaiserberg wird zurzeit ja zu großen Teilen neu gemacht. Und das Wetter ist ziemlich bewölkt, aber tagsüber seltener nass. Dazu in Berlin maximal 16 Grad, in Bremen 17, in Köln bis 20 Grad. Morgen wird es in Bremen und NRW sonnig, in Berlin bewölkt, aber auch da trocken. Im Rheinland sind 25 Grad drin.
4: Ich dachte, wir haben Herbst.
1: Ja, das dachte ich auch, aber nehmen wir mit.
4: Ja.
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4: Guten Abend zusammen. Andere planen für den Herbst so Kürbissuppe. Wir planen Acid Arab im Gretchen. Prioritäten halt, ne? 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Geburtstag und ihr bekommt gleich 2 VIP-Einladungen. 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Toca!
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0: Leute, wisst ihr noch? Acid Arab beim Cosmo Festival. Wer ist dabei gewesen?
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0: Arabische Sounds auf elektronischen Beats, Dayrave, volle Energie. Einer dieser Auftritte, bei denen man hinterher kurz denkt, können wir das bitte, bitte, bitte nochmal machen? Ja, können wir.

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0: Kurze schlechte Nachricht für die Couch von Amin. Am 15. Oktober bleibt sie leer. Guten Morgen, Amin.
1: Hi, Armin ist hier. Ja, hallo, guten Morgen.
0: Ja, du hast es geschafft.
1: Cool, mega.
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0: La Hafla übernimmt das Gretchen mit Acid Arab aus Paris und einem Line-Up zwischen Club Barlama und arabischen Sounds.

0: Benjamin, der hat es gerade durchgeschafft. Wo bist du denn gerade?
1: Ich bin in Berlin und noch zu Hause und muss gleich los zur Arbeit.
0: Und was machst du auf der Arbeit?
1: Ich arbeite bei einem Zentrum von Vereinen, von entwicklungspolitischen und migrantischen Vereinen in das heißt Berlin Global Village.
0: Spannende genau. Aufgabe. Sehr cool. Sag mal, hast du Acid Arab schon mal live erlebt?
1: Live noch nicht, aber ich kenne die Musik von einem guten Freund von mir, der Marwan, der kommt aus Ägypten und der bei dessen Partys läuft das immer. Deswegen kenne ich es und mag es sehr gerne.
0: Ah, sehr gut. Was an dem Sound feierst du denn ganz besonders? Ist es eher das Raven oder sind es doch die orientalischen Melodien?
1: Das Tanzen. Nee, also es ist die Verbindung von beidem. Du kannst richtig gut drauf tanzen und auch die Art von Musik. Ich finde es super.
0: Armin, ich hoffe, du hast am 16. Oktober morgens nichts Vernünftiges vor, weil das wird garantiert eine ganz lange Nacht.
1: Ja, das klingt mega. Ich freue mich sehr. Nee, ich habe noch nichts Besseres vor als das.
0: Bist auch schwer finden. Viel Spaß dir mit Acid Arab im Gretchen.
1: Dankeschön.
0: Mach's gut, Armin. Ciao, ciao und alle anderen. Um 16:30 da geht hier die nächste Gästeliste auf. Also die Nummer merken und unbedingt nochmal probieren.
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0: 9.21 Uhr, schönen guten Morgen. Eben noch Party und plötzlich fehlen euch ein paar Stunden. Genau das ist Kira passiert. Sie war mit Friends feiern, aber dann Filmriss.
1: Von jetzt auf gleich komplett die Erinnerung weg. Ne? Also ich kann mich genau bis eine Sache noch erinnern und das werde ich wahrscheinlich auch mein Leben nicht vergessen, dass eine damalige Freundin halt gesagt hat, so ja, bestell noch einen Apfelringeschnaps.
0: Kira denkt, jemand hat ihr damals heimlich K.O.-Tropfen in den Drink gemischt und sie außer Gefecht gesetzt. Für genau sowas soll es jetzt härtere Strafen geben. Darüber haben wir mit Cosmo Berlin-Reporterin Katrin Aue gesprochen heute früh. Ich habe sie erst gefragt, wie der Einsatz von K.O.-Tropfen bisher bestraft wird.
2: Also es geht ja um Verbrechen wie Vergewaltigung oder Raub. Wenn jemand deshalb vor Gericht steht, dann gilt bislang, so hat der Bundesgerichtshof entschieden, es ist strafrechtlich völlig egal, ob er oder sie dem Opfer vor der Tat auch noch K.O.-Tropfen oder ähnliche Mittel eingeflößt hat. Also K.O.-Mittel gelten bislang nicht als Waffe. Der Täter wird dann zwar für die Vergewaltigung bestraft, aber er kriegt nicht on top noch ein paar Monate oder Jahre obendrauf, so wie es zum Beispiel häufig wäre, wenn er ein Messer benutzt hätte, um das Opfer gefügig zu machen.
0: Und das soll sich jetzt ändern?
2: Ganz genau, das will die Regierung mit ihrem Gesetzentwurf ändern. Auch K.O.-Tropfen sollen also quasi Waffen sein und eine solche Tat wird dann mit mindestens 5 Jahren Gefängnis bestraft.
0: Wie groß ist dieses Problem denn überhaupt in Deutschland?
2: Das ist leider echt schwer zu sagen. In den Statistiken der Polizei wird nicht festgehalten, ob K.O.-Tropfen bei einer Tat eingesetzt wurden oder nicht. Fachleute gehen aber von einer hohen Dunkelziffer aus. Und dazu passt eine aktuelle Studie vom Bundeskriminalamt. Da kam raus, dass gut 5% aller Menschen in Deutschland den Verdacht haben, dass ihnen schon mal K.O.-Tropfen verabreicht wurden. Also jeder und jede 20. ungefähr. Allerdings heißt das noch nicht automatisch, dass die dann im Anschluss auch Opfer einer Straftat wurden. Also mit den Zahlen ist es schwierig.
0: Dieses Gesetz soll jetzt also mehr Schutz bringen, aber es gibt ja auch Kritik an dem Vorhaben.
2: Ganz genau, zum Beispiel von betroffenen Verbänden, die sagen, das Gesetz zum Strafrecht hilft nicht wirklich, weil überhaupt nur ein Bruchteil der Fälle vor Gericht landen, weil viele Verfahren eingestellt werden, gar nicht erst angezeigt werden. Da sagt die Regierung, ja, das stimmt leider. Auch daran muss gearbeitet werden, an Prävention, an der Spurensicherung, zum Beispiel, dass die Wege kurz sind, wenn ich den Verdacht habe, dass mir K.O.-Tropfen verabreicht wurden. Aber die Justizministerin sagt auch, im Mix von Maßnahmen ist auch das Strafrecht wichtig, so als Signal an die Opfer, von wegen, der Rechtsstaat steht an eurer Seite, und als Signal an die Täter, ihr kriegt echt hohe Strafen. Im besten Fall soll das Täter abschrecken.
0: Das Signal aus Berlin ist klar, aber am Ende bringt die härteste Strafe wenig, wenn eine Tat gar nicht nachgewiesen werden kann. Und genau deshalb geht die Debatte um K.O.-Tropfen weit über dieses Gesetz hinaus.
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1: 9:30, ich bin Jan Bungartz. Zuerst geht's ums Thema KI. Da wird ja gerade viel über Risiken gesprochen. Gestern Abend auch im UNO-Sicherheitsrat. Mehr zu den Warnungen dort von Benjamin Immort.
2: Die Chefs von zwei großen KI-Konzernen, OpenAI und Anthropic, haben da gesprochen. Der Chef von OpenAI sagt, dass die KI inzwischen wahnsinnig mächtig geworden ist. Der Anthropic-Chef glaubt sogar, dass Terroristen per KI Biowaffen herstellen könnten. Er fordert außerdem ein globales Meldesystem für Vorfälle mit KI-Systemen. Und apropos Vorfälle, ein neuer wurde jetzt aus Australien gemeldet. Da hatte eine KI die Aufgabe, medizinische Statistiken zu recherchieren und hat sich dafür in die Daten der staatlichen Krankenversicherung gehackt. Das war so nicht beabsichtigt, sagte ein Sprecher von OpenAI. Wie viele Daten abgegriffen wurden, wird jetzt ermittelt.
1: Letzte Woche hatte US-Präsident Trump Reporter mehrerer bekannter Medien aus dem Weißen Haus ausgeschlossen, darunter der Fernsehsender CNN. Jetzt hat ein Bundesrichter den Ausschluss gekippt. Journalisten der betroffenen Medien müssen erst mal wieder reingelassen werden, wenigstens bis das Gericht den Fall genauer geprüft hat. Trump hatte ihnen vorgeworfen, Fake News zu verbreiten. In mehreren NRW-Regionen

0: Dann laufen gerade Polizeieinsätze gegen Drogenhandel, zum Beispiel in Aachen. Dadurch suchen Ermittler Gewerbehallen und Wohnungen. Es gab auch Festnahmen. Razzien gibt es unter anderem auch in Mönchengladbach, Heinsberg und im Rhein-Erft-Kreis. Einen Führerschein zu machen ist ja mittlerweile ziemlich teuer. Dazu hat die Bundesregierung schon vor einiger Zeit gesagt, dass sie das Thema angehen will. Heute geht es im Bundestag zum ersten Mal darum. Damit es billiger wird, soll es zum Beispiel weniger Sonderfahrten geben. Und in der Theorie soll sich ändern, dass die auch digital, zum Beispiel über eine App, stattfinden kann. Und das Wetter ist durchwachsen, zum Teil auch noch mit Schauern. Dazu in Berlin maximal 16 Grad, in Bremen 17, in Oberhausen bis 19 Grad.
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2: Genaidenlar, Kosmoland. Leute, was müsste passieren, damit ihr so ausrastet wie Peggy?
3: Leute, ich habe Schnappatmung, ich habe Gänsehaut. Oh mein Gott, ich habe mir immer gewünscht, so einen Pilz mal zu finden. Oh, jetzt wächst der hier. Das ist ein Igelstachelbart.
2: Pilze, es geht um Pilze. Warum das gerade voll das Ding ist, das hört ihr hier in einer Viertelstunde.

0: Er kann auch charmant, der Snoop Dogg. Zusammen mit Pharrell Williams hier. Beautiful um 20 Minuten vor 10.
1: Ich würde mir oder uns gerne die Fahne zurückholen. Ich möchte, dass, wenn man sie schwingt, dass niemand denkt, was ist mit dir nicht in Ordnung, sondern dass man einfach nur das Gefühl hat, du bist happy und verstehst, dass du Glück hattest, dass du in diesem wundervollen Land geboren, aufgewachsen, zugezogen, dass du hier lebst.
0: Jürgen Klopp, der neue Fußball-Bundestrainer, der hat nicht nur Tore im Kopf, er will auch einen Nationalstolz, der offen ist, vielfältig, der niemanden vor der Tür stehen lässt. Ziemlich großes Ziel für einen Fußballtrainer. Heute Abend geht zum ersten Mal auf den Platz gegen die Niederlande. Aber alle sprechen über Klopp, sogar die Niederländer.
2: Ich finde ihn ein sehr guter Coach.
3: Sympathischer Trainer von Deutschland. Seine Lach ist sehr, sehr sympathisch.
4: Great coach, was a great, great time in Liverpool. Yo, I'm very excited to see what he can do for Germany.
0: Ja, vielleicht ist genau das die spannende Frage dieser neuen Klopp-Ära. Kriegt er es hin, dass alle in Almania sagen, die da auf dem Platz, die gehören zu mir und ich zu ihnen. So, genug große Gefühle. Jetzt braucht Klopp nur noch diese kleine Nebensache namens Tore.
5: Heute gewinnen wir 2-0. Auf geht's! Heute gewinnen wir. Wir spielen mit 5 auf den 7. Das kriegen wir hin. Es ist drin. Heute Derby-Sieg.
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0: Wer um 10 Uhr einen Termin hat, Leute, 9 Minuten habt ihr noch. Sonst kommt ihr zu spät. Schönen guten Morgen. Jetzt sprechen wir mal über einen Hype hier.
1: Es geht wieder auf Pilzsuche und heute bin ich mit Ikki Mel unterwegs.
2: Und ich halte in der Hand eine Marone.
0: Ja, richtig gehört. Auch Ikki Mel geht Pilze sammeln mit dem Pilz-Influencer Tristan. Falls ihr euch fragt, wann Pilze cool geworden sind, offenbar genau jetzt. Auf TikTok wächst gerade eine ganze Pilz-Community. Immer mehr Leute gehen im Wald auch Pilze sammeln, hat uns Gianluca Delbach erzählt aus dem Cosmo-Team.
3: Das ist ja so ein bisschen wie so eine Schatzsuche, ne? Du hast einen Spaziergang in der Natur und dann kannst du dann im besten Fall auch noch eine geile Pilzsuppe am Abend kochen. Laura aus Köln macht das auch gerne.
4: Weil es draußen in der Natur ist und mich erdet die Natur immer sehr, weil ich auch währenddessen nicht am Handy bin und ich liebe das einfach, meine Hände auch für andere Sachen zu benutzen, auf dem Boden nach irgendwelchen Pilzen zu suchen.
3: Ja, und Suchanfragen für Pilze sammeln explodiert gerade auch auf Google Trends. Diesen Monat gab es einen Rekord. Wer jetzt schon so ein bisschen Bock hat, für den habe ich auch noch einen Anfänger-Starter-Pack. Kommt von Pilzexperte Moritz Schmidt.
5: Ein Stock gegen Spinnenleben, ein Messer mit einer Bürste hinten dran, dann kann man nämlich wunderbar die Pilze bereits im Wald putzen. Dann brauche ich einen Korb. Ja, Pilze mögen gerne luftig transportiert werden und ohne Druck. Das Schlimmste, was man machen kann, ist eine Plastiktüte. Kommt man sofort ins Pilzgefängnis für.
0: Pilzgefängnis, ja. Ich würde mich das ja gar nicht trauen, ne? Als Anfängerin, so ein Giftpilz hast du ja schnell gesammelt.
3: Ja, ja, voll. Und vor allem, weil viele Pilze sich eben auch sehr ähnlich sehen. Du musst da total aufpassen. Ich habe deswegen mal Pilzexperte Moritz gefragt, was er rät, wenn du als Anfänger suchen möchtest.
6: Zwar super oldschool, aber das Allerbeste ist tatsächlich mal mit einem Pilzkurs zu buchen und mit einem Pilzverständigen in den Wald zu gehen. Wer viel im Internet ist, kann sich auch YouTube-Videos angucken. Da lernt man sicherlich auch viel. Ich sollte einfach immer im Kopf bleiben, dass die Regel ist, dass ich nicht zu 100% bestimmen kann, esse ich nicht.
3: Ja, also ein bisschen informieren schadet vorher auf jeden Fall nicht. Moritz empfiehlt vor allem, Pilze zu sammeln, die keinen gefährlichen Verwechslungspartner haben. Also zum Beispiel Steinpilze. Wenn du da die ein, zwei Merkmale kennst, musst du dir keine Sorgen machen, dass du drauf gehst, weil alle, die so ähnlich aussehen, auch nicht gefährlich sind.
0: Was sind denn so die Red Flags? Worauf müssen die Sammler achten?
3: Also was immer beliebter wird, sind so Bestimmungs-Apps, ne? Du machst dann ein Foto von einem Pilz und die App sagt dir dann, welcher Pilz das sein könnte.
0: Ja.
3: Moritz hat aber gesagt, dass das mega gefährlich ist, weil die Apps ziemlich ungenau sind. Und auch wichtig, nicht jeden essbaren Pilz darf man essen.
5: Red Flags sind für mich matschige Pilze mitnehmen. Übrigens auch die häufigste Pilzvergiftung der Welt ist die falsche Pilzvergiftung. Die rührt einfach daher, dass Leute matschige Pilze nehmen, weil sie den Hals nicht voll kriegen. Da denke ich immer, super, dann wünsche ich dir ganz viel Spaß auf dem Klo.
0: Pilze sammeln, das neue Hobby der Gen Z. Die Dinger haben übrigens auch Heilkräfte.

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1: 10 Uhr, Jan Bungertz hier. Wer beruflicher Hacker werden will, sich also gerne in fremde IT-Systeme einklingt, für den könnte es demnächst mehr Jobchancen geben beim Geheimdienst. Denn der soll neu aufgestellt werden. Benjamin Immerhardt hat mehr.
2: Der Bundestag spricht heute über die Pläne der Bundesregierung. Die sagt, die Sicherheitslage hat sich verändert. Es gibt inzwischen mehr Spionage, Cyberangriffe oder Sabotage. Und darauf soll der Geheimdienst besser reagieren können. Denkbar sind Gegenaktionen, indem man zum Beispiel Lieferketten von Drohnen stört. Die Regierung spricht von Augenhöhe. Der BND-Präsident sagt, dass man der Gegenseite zeigen soll, dass Deutschland sowas auch kann. Und auch im Inland soll der Geheimdienst mehr dürfen. Zum Beispiel in bestimmten Fällen Wohnungen oder Geschäftsräume heimlich durchsuchen.
1: Linke und Grüne sehen kritisch, dass sich Polizei- und Geheimdiensttätigkeiten so vermischen könnten. Die Bundesregierung sagt, mit den neuen Möglichkeiten sollen auch die Geheimdienste besser kontrolliert werden. Im Bundestag gibt es heute auch einen neuen Versuch, die Regeln für die Organspende zu ändern. Eine Gruppe Politiker aus verschiedenen Parteien will, dass man nach dem Tod automatisch Organspender ist. Außer man hat vorher gesagt, dass man das nicht will. Eine andere Gruppe will erreichen, dass es mehr Aufklärung über das Thema gibt. Heute wird erstmal nur diskutiert, abgestimmt werden soll später. Anfang des Jahres hatten die USA den autoritären Staatschef von Venezuela, Maduro, entführt. Seitdem ist in dem südamerikanischen Land eine Übergangspräsidentin im Amt. Die hat jetzt Wahlen und einen politischen Wandel angekündigt, außerdem eine Reform des Justizsystems. Einen Wahltermin ist aber bisher nicht bekannt. In Bielefeld geht es heute vor Gericht um jahrelange Misshandlungen in einer Einrichtung für Menschen mit Behinderung. Es gibt zum Beispiel Vorwürfe, dass Leute gefesselt oder eingesperrt wurden. Zum Teil wurden Betroffene offenbar auch mit Reizgas ruhiggestellt. 4 Leute stehen heute vor Gericht, die dafür mitverantwortlich gewesen sein sollen. Und für viele Fußballfans war es das Thema in den letzten Wochen. Jürgen Klopp als neuer Bundestrainer. Heute Abend gibt's das erste Länderspiel mit ihm gegen die Niederlande.
3: Fühlt sich alles gut und richtig an. Also ist alles in Ordnung. Nervosität ist noch keine da. Anspannung wird definitiv kommen. Ich weiß schon, da geht's um ein bisschen was.
1: Dieses Mal gibt's eine mega Länderspielpause mit insgesamt 4 Begegnungen. Klopp hat dafür deutlich mehr Leute nominiert als sonst. Und das Wetter ist ziemlich bewölkt, aber tagsüber seltener nass. Dazu in Berlin maximal 16 Grad, in Bremen 17, in Köln bis 20 Grad. Morgen wird es in Bremen und NRW sonnig, in Berlin bewölkter, aber auch da trocken. Im Rheinland sind bis zu 25 Grad möglich. Das Wochenende startet in NRW sonnig und warm, in Bremen und Berlin bewölkter.
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4: Günaydınlar. Habt ihr eigentlich mitbekommen? Singapur zahlt Cash, wenn ihr Bücher lest. Ist unsere Good News heute. Hört ihr hier in einer halben Stunde. Ich frage mich ja, was als nächstes kommt. 5 Euro fürs Gemüseessen. 10 Euro fürs frühe Schlafen gehen. Singapur, ich hätte da noch so ein paar Ideen.
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0: Jammer, dass sie nicht mehr Zeit gehabt hat, um Songs zu schreiben und zu singen. The one and only Amy Winehouse. In eurem Donnerstagmorgen-Soundtrack. 10 nach 10 haben wir's. Guten Morgen.
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0: Maika Kiwanuka meldet sich zurück.
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0: Und er hat 2 News, die emotional kaum weiter auseinander liegen könnten. Eine davon ist ein Geschenk für seine Fans. Bei der anderen schluckt man erstmal. Vincent Lindig aus dem Cosmo Musikteam, starten wir mit der guten Nachricht.
3: Ja, das ist immer eine gute Idee. Maika Kiwanuka hat nämlich ein neues Album namens Fudge angekündigt. Das wäre das erste nach 2 Jahren. 2024 erschien ja Small Changes. Das haben wir hier bei Cosmo auch ziemlich abgefeiert.
0: Mhm.
3: Und im Juli diesen Jahres hat er dann aber auch eine ganze Reihe von Festival-Gigs und Konzerten abgesagt und dafür anhaltende gesundheitliche Probleme angeführt.
0: Mhm. Und auch darauf geht er ein in seinem Insta-Post mit der Albumankündigung.
3: Ja, Kiwanuka schreibt da, er habe vor einigen Monaten einen Schlaganfall erlitten und befinde sich jetzt eben aktuell noch in der Reha. Er hat auch Hirnblutungen dadurch ausgelöst bekommen und das sei durch Bluthochdruck verursacht worden. Er beschreibt Hirnverletzungen, die ziemlich schwer sind mit einem entsprechend langen Reha-Weg. Deshalb gibt's wohl auch erstmal keine Tour-Ankündigung zum neuen Album. Er wisse nämlich selbst noch nicht, wann und wie er wieder live spielen könnte. Das schreibt Kiwanuka auf Instagram.
0: Ja, krasse News, auf die es natürlich auch schon Reaktionen gibt.
3: Ja, in den Kommentaren zu diesem Beitrag sind zum Beispiel Olivia Dean zu lesen, die ihm Liebe sendet. Auch New Jazz Drummer Yusef Dayes schreibt Big Love Michael und US R&B Star Miguel schreibt, nimm dir Zeit zum Heilen, du wirst gebraucht, Bruder.
0: Oh ja, wir drücken die Daumen, dass Maika Kiwanuka schnell wieder gesund wird. Und sobald es mehr Infos zum Album gibt, hört ihr das natürlich hier von uns.
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0: Good as hell beschreibt hoffentlich eure Laune gerade. Lizzo und Ariana Grande in Cosmo, United Now zusammen. Für alle, denen es nicht so gut geht momentan, die schwärmen, Weltschmerz knabbern, Ivici packt's für uns in Worte mit ihrem Lieblingssprichwort.
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2: Hallo, ich bin Ayrizi und lebe in Hamm, habe kurdische Wurzeln, komme ursprünglich aus einem kleinen Gebirg in der Türkei. Ich liebe das Sprichwort Dünya Hayne. Die Welt ist Versagen, also die Welt hat versagt. Beziehungsweise ich sage dazu immer, die Menschheit ist nicht mehr das, was es mal war. Jeder denkt irgendwie nur noch an sich, ne? Wir sind Menschen, wir helfen gerne und jeden, wenn wir können. Aber wenn man dann Hilfe braucht, dann wird man so oft im Stich gelassen. Nicht verstanden. Ja, deshalb ist das so ein Sprichwort, was ich gerne mag. Es wäre schön, wenn sich da was ändern würde. Dass man vielleicht wieder diesen Zusammenhalt hat und nicht immer alles auf Materielles bezogen wird. Ja, hoffentlich wird alles besser. Ein sehr tolles Sprichwort für mich, Dünya Hayne.

0: Kessel träumen. Imagine. Mit Carbon und Imagine, der Sound der Welt aus Frankreich für euch. Jetzt sprechen wir über Bestechung, Leute. Aber wholesome. Nimm die Kohle und schlag ein Buch auf.
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2: Singapur zahlt Cash fürs Lesen.
1: Die Details.
2: Stellt euch mal vor, ihr chillt ganz gemütlich auf eurem Sofa, habt euch gerade euren Lieblingstee gekocht, kuschelt euch vielleicht in eure Decke, um jetzt aufentspannt ein bisschen zu lesen. Und ab 15 Minuten gibt's dafür Kohle. Klingt fast zu schön, um wahr zu sein, ist es aber, und zwar in Singapur. Dort ist jetzt eine Kampagne der Regierung und des National Library Board an den Start gegangen und so funktioniert's. Jedes Mal, wenn man 15 Minuten gelesen hat, trägt man das in eine App. Dafür gibt's dann 20 virtuelle Coins. Und das alles passiert quasi auf Vertrauensbasis. Aber man kann maximal eine Lesesession pro Tag eintragen. Wer also stundenlang in sein Buch versunken ist, kriegt dafür leider keine zusätzlichen Coins. Außerdem müsste man 50 Sessions machen, um einen Singapur-Dollar zu bekommen. Das sind umgerechnet knapp 70 Cent. Reich wird man davon also eher nicht.
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2: Stundenlanges Scrollen und der Konsum von schnellen und meistens nur schlechten Nachrichten, dem will die Regierung in Singapur ein Ende bereiten. Studien zeigen immer wieder, dass eine hohe Screentime negative Konsequenzen auf unsere Konzentration und sogar unsere Psyche hat. Doch Lesen fördere die Konzentration und das kritische Denken, sagt die Regierung. Die Kampagne will Menschen daran gewöhnen, täglich zum Buch zu greifen und nicht zum Smartphone. Dabei liegt Singapur bei der Lesekompetenz eh schon ganz weit vorne. Das zeigt die neueste PISA-Studie. Da haben die 15-Jährigen beim Lesen einfach komplett rasiert und Platz 1 belegt. Ganz im Gegensatz zu Deutschland. Vielleicht wäre so eine Initiative ja auch was für uns.
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0: das mit Peace. Schöne Mischung, so aus Afrobeats, Hip-Hop, R&B und syrischen Sounds. Angefangen hat Amori aber mit Battle-Rap.
1: Ja, das ist super interessant. Ich habe tatsächlich mit Rap-Battle und so angefangen am Anfang. Und es war mega spannend auch, dieses Emotionausdruck, was man da auch nutzen könnte. Weil man könnte vorher auch nie so wirklich über seine Emotionen sprechen, vor allem als Mann so, ja, wie denn auch. Und das war ja halt sehr wichtig, weil ich merke, ich wurde dadurch auch weniger aggressiv, ehrlich gesagt, als Kind.
0: Ja, der hat auch schon ein gutes Dutzend Singles draußen in dieser Art. Jetzt gibt's von ihm aber eher diese entspannten Vibes.
1: Ja, also das hat sich auch mit der Zeit natürlich entwickelt. So, ne? Es hat ja auch nicht damit angefangen. Das würde ich auch sagen, je nachdem, wo man sich auch befindet, auch in der emotionalen Lage quasi, ne? Welche Emotionen man hat und dadurch macht man ja auch seine Mucke. Und das natürlich auch dadurch, dass ich da mehr singe etc. und mehr Melodien mache, dann sagt das viel über meine Emotionen aus.
0: Mori ist aus Syrien geflohen, lebt seit einigen Jahren hier in Almania, hat aber auch schon Songs auf Deutsch gemacht, zum Beispiel Nirgends zu Hause.

0: Der Text ist nicht ohne. Blicke so kalt, schließen mich aus. Flucht vor dem Krieg. Wir wollten wissen, ob er sich immer noch so fühlt, als sei er nirgends zu Hause.
1: Ja, genau. Also ich würde sagen, dieses Gefühl begleitet mich immer noch. Also ich frage mich immer wieder, also ich mache jetzt auch noch die Ausbildung und da wurde auch die Frage gestellt, ja, was beschäftigt dich gerade? Und meine Frage war quasi, wann komme ich an? Wann endet meine Reise einfach? Und das ist wirklich auch das Thema immer wieder, ne?
0: Ein Zuhause bietet ihm die Musik natürlich, die hat ihm hier in Almanya geholfen, sich mit den Leuten zu connecten.
1: Also ich sag mal so, das ist ja meine Identität, das ist mein Freundeskreis, das ist, also ich habe, meine Freunde sind Brasilianer, Grieche, Kongolese, also alles so. Und ich denke, dass Musik auch Kultur ist und das muss man ja eigentlich mehr zeigen.
0: Ja, und genau das machen wir jetzt. Hier ist Amori mit Peace.
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1: 11 Uhr, ich bin Jan Bungartz. Los geht's mit dem Kreis Borken im Münsterland, der laut Bundesregierung an der Nordseeküste liegen soll. So ähnlich steht es zumindest in einem Gesetzentwurf, um den es heute im Bundestag geht. Mehr dazu von Benjamin Emmert.
2: Die Regierung glaubt das mit der Nordsee natürlich nicht wirklich. Eigentlich geht es dabei um Windkraftförderung. Denn die Regierung will die Regeln dazu ändern und hat Deutschland dafür in verschiedene Zonen eingeteilt. Unter anderem danach, wie viel Wind weht. Die Idee ist, wo es sehr windig ist, muss man die Windkraft nicht auch noch zusätzlich fördern. Und der Kreis Borken soll eben offiziell in die Nordsee-Kategorie eingestuft werden. Das will die NRW-Landesregierung jetzt aber verhindern. Wirtschaftsministerin Neubauer spricht vom Gipfel des Unfugs. Im Kreis Borken wären von der Nordsee-Kategorie mehrere Windkraftprojekte betroffen und würden auf der Kippe stehen, wenn es tatsächlich weniger Förderung gibt.
1: Eben ist im Bundestag schon darüber diskutiert worden, ob die Geheimdienste bald mehr Möglichkeiten bekommen. Bundesinnenminister Dobrindt hält das für nötig, um auf neue Gefahren zu reagieren.
3: Aus Informationsbeschaffung über Bedrohungen wird echte Abwehr von Gefahren, Anschlägen und Terror.
1: Kritiker befürchten mehr Überwachung. Grüne Politiker von Notz sieht die Freiheit der Bürger in Gefahr.
4: Einiges an diesem Paket ist mit diesen Grundpfeilern unserer Freiheit nicht vereinbar. Es ist überzogen.
1: Über die neuen Geheimdienstrechte wird heute nur diskutiert, noch nicht abgestimmt. Die deutsche Wirtschaft kommt dieses Jahr wohl doch besser in Schwung als gedacht. Führende Forschungsinstitute gehen inzwischen von 1,3% Wachstum aus. Im Frühjahr waren es nur 0,6%. Das liegt wohl unter anderem daran, dass die Folgen des Iran-Kriegs auf die Wirtschaft geringer sind als befürchtet. Es werden auch mehr Waren ins Ausland verkauft und der Staat investiert viel ins Militär, ins Schienennetz, in Straßen und Brücken. In Berlin ist jetzt offiziell, die Hauptstadt hat ihre Olympia-Bewerbung zurückgezogen. Der regierende Bürgermeister Wegner bedauert das, hat aber für Berlin keine Chancen mehr gesehen. Wer für Deutschland ins Rennen um Olympische Sommerspiele geht, entscheidet sich am Samstag zwischen München und der Region Köln-Rhein-Ruhr. Und auf Entbindungsstationen könnte es heute voller werden, denn am 24. September kamen in den letzten 5 Jahren jeweils die meisten Kinder in Deutschland zur Welt. Für viele keine Überraschung, rechnet man 9 Monate zurück, war da Weihnachten. Und das Wetter ist eher durchwachsen, aber jetzt meistens trocken. Dazu in Berlin maximal 16 Grad, in Bremen 17, in Bonn bis 18 Grad. Morgen gibt's in NRW und Bremen oft Sonne, in Berlin mehr Wolken, da auch kühler, im Rheinland wärmer. Auch das Wochenende startet in NRW sonniger.
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5: Mein Outfit heute Morgen, was oben auf dem Stuhl lag. Jürgen Klopp offenbar ähnlich.
6: Ich werde irgendwas anhaben und werde an der Seitlinie stehen. Das ist der Plan.
5: Ja, Modeikone. Und nebenbei heute noch Bundestrainer. Debüt gegen die Niederlande. Wir drücken die Daumen. United.

0: Checkt mal eure Liebsten, wie es ihnen geht. Auftrag von Libyanka an uns alle hier. People in Cosmo. Guten Morgen.
1: All the time when I was going to the training, I was wearing myself as a guy and closing my face so they cannot recognize me.
0: Sich als Mann verkleiden, nur um trainieren zu können. So sieht der Weg von Fariba Hashimi zum Profi-Radsport am Anfang aus. Nach der Machtübernahme der Taliban flieht sie aus Afghanistan und jetzt Silber bei den Asienspielen in Japan. Vom Verstecken aufs Siegerpodest. Was für eine Geschichte. Christian Bongers aus dem Cosmo-Team. Bei allem, was Fariba erlebt hat, über diese Silbermedaille müssen wir auch ganz nüchtern sagen, sportlich richtig fett.
2: Fariba Hashimi hat bei den Asienspielen quasi als Einzelkämpferin teilgenommen, also ohne Rennradmechaniker wie all die anderen Sportlerinnen. Sie hat ihr Rad selbst repariert, das Rad selbst gewaschen. Unter den Taliban ist Frauensport ja verboten, also gab es für sie da auch keine Unterstützung. Mhm. Und trotzdem ist Fariba beim Straßenrennen auf dem zweiten Platz gelandet. Im Rennrad fahren, sogar die erste Medaille für eine afghanische Sportlerin überhaupt.
0: Wenn man wie Sie aus einem Land kommt, wo Frauen kaum Rechte haben, klingt das ja schon fast wie ein Märchen.
2: Komplett, denn als Fariba im Teenageralter in Afghanistan mit dem Radfahren angefangen hat, da musste sie sich als Mann verkleiden und wurde trotzdem mit Steinen beworfen.
1: Because sometimes when they recognize me, they were...
3: Wenn die Leute mich auf dem Rad gesehen haben, haben sie versucht, Steine nach mir zu werfen, mich mit dem Auto zu rammen oder mich mit Sprüchen zu demotivieren. Das war ein schwieriger Start in Afghanistan.
0: Ja, so krass. Also wirklich lebensgefährlich.
2: Und das war ja noch, bevor die Taliban wieder an die Macht gekommen sind. Und als es dann soweit war, da haben die radikalen Islamisten das Leben für Frauen krass eingeschränkt. Da hat Fariba mit ihrer Schwester gesagt, wir flüchten mit Hilfe einer ehemaligen Rennradweltmeisterin aus Italien. Quasi als einzige Möglichkeit, ihren Traum vom Sport weiterzuleben. Und seitdem lebt und trainiert Fariba in Italien. Zusammen mit ihrer Schwester hat sie vor 2 Jahren sogar an den Olympischen Sommerspielen in Paris teilgenommen. Und die Silbermedaille jetzt, die sie bei den Asienspielen gewonnen hat, die widmet sie den Millionen Frauen, die in Afghanistan weiter unter den Taliban leben müssen.
3: All die Sprüche, all die Steine, die sie geworfen haben, waren Motivation für mich. Ich weiß jetzt, wie stark man als Frau sein kann. Deswegen haben die Taliban Angst vor Frauen. Wenn man uns Frauen eine Chance gibt, können wir große Dinge erreichen.
0: Wie sieht denn das Leben für Frauen in Afghanistan gerade aus?
2: Die kommen fast gar nicht mehr vor die eigene Haustüre. Und wenn, dann nur in Begleitung und komplett verhüllt in der Burka. Jobs gibt's auch nur für schlechte Bezahlung von zu Hause aus. Sport ist verboten, genauso wie zur Universität zu gehen. Und wer gegen diese Regeln verstößt, der muss mit harten Bestrafungen rechnen. Das wirkt auf uns wirklich wie im Mittelalter.
0: Absolut.
2: Mädchen dürfen halt nur bis zur 6. Klasse zur Schule gehen. Danach ist Schluss. Und laut einer Umfrage der Vereinten Nationen verlässt jede zweite Frau in Afghanistan ihr Haus nur im Monat 2-mal. Männer machen das dagegen fast den ganzen Tag, jeden Tag.
0: Die afghanische Rennradfahrerin Fariba Hashimi holt Silber bei den Asienspielen. Ein Erfolg, der den Frauen in Afghanistan Mut machen soll. Auch wenn die Lage für sie unter den Taliban katastrophal ist.
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0: Skyline passt eigentlich zu unserem nächsten Thema. Drohnen über Flughäfen, die sorgen ja seit einer Weile für ordentlich Stress, auch letzte Nacht wieder in Berlin. Es gibt deshalb immer wieder Flugausfälle, natürlich auch Sicherheitsdebatten, alles maximal nervig. Aber wo andere Probleme sehen, sehen wir Potenzial.
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2: Du bist gestresst, unausgeglichen und nervös?
3: Ja.
2: Hobbys wie Aquaristik, Töpfern oder Treibjagd haben nicht geholfen?
3: Nö.
2: Dann probiere jetzt den neuen Trend. Drone-Watching. Auch in deiner Nähe gibt es einen lokalen Drohnenbeobachterclub. Guck mal, da ist wieder eine. Ach ja, du bist ja Anfänger. Das ist nur eine russische Orlan 10. Die sieht man mittlerweile öfter als Rotkehlchen. Drohnenbeobachtung senkt medizinisch nachgewiesen den Blutdruck und fördert die Konzentrationsfähigkeit. Außerdem ist man endlich mal wieder mit der ganzen Familie an der frischen Luft.
4: Guck mal, Kinder, das ist eine chinesische Winglong. Seht ihr die tolle Färbung an den Wärmesuchraketen?
5: Papa, ich glaube, sie hat uns entdeckt.
4: Oh, kein Problem. Lauft einfach, so schnell ihr könnt.
2: Für geübte Drone-Watcher gibt es auch tolle Reiseangebote. Wie wäre es zum Beispiel mit meditativer Drohnenbeobachtung an einem europäischen Flughafen deiner Wahl? Fühlt, wie die Drohnen uns umgeben. Wir sehen sie. Sie sehen unsere kritische Infrastruktur. Drone-Watching, dein neues Lieblingshobby. Alles, was du brauchst, ist ein Fernglas. Ach ja, und die Meldenummer des Bundesnachrichtendienstes.
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0: ihr Habibis und Habibtis. Wenn ihr denkt, Pilze sind nur Beilage, hört mal, Peggy.
1: Leute, ich habe Schnappatmung, ich habe Gänsehaut. Oh mein Gott, oh mein Gott. Ich habe mir immer gewünscht, so einen Pilz mal zu finden. Oh, jetzt wächst der hier. Das ist ein Igelstachelbord.
0: Herrlich, diese Frau. Die ist komplett drin im Pilzgame. Und damit ist sie nicht allein. Immer mehr junge Leute entdecken Pilze sammeln für sich, auch auf TikTok. Gianluca Delbach aus dem Cosmo-Team hat uns erzählt, er geht auch Pilze sammeln.
2: Sogar gleich noch, direkt im Anschluss. Bin heute Abend zum Essen verabredet, habe einen Steinpilz-Carpaccio versprochen. Also hoffentlich werde ich auch fündig. Und du, bist du so pilzbegeistert wie Peggy?
0: Pilze begeistern mich ungefähr so sehr wie nasse Socken, du.
2: Was? Warum?
0: Ja, diese Konsistenz einfach, dieses Gummi-Glitschig-Gefühl, kann ich nichts mit anfangen,
2: also
0: sorry.
2: Kein Igel-Stachelbart für dich?
0: Nein, bitte nicht.
2: Ja, schade eigentlich. Bringt einen down to earth, sagt zum Beispiel auch Lara aus Köln.
3: Man ist halt so im Flow. Man vergisst alles irgendwie drumherum. Also ich bin ultra konzentriert dabei.
2: Ja, und Pilze werden auch als Heilmittel genutzt, ne? Hat mir Pilzexperte Moritz Schmid aus Berlin erzählt.
4: Man nimmt Vitalpilze über einen längeren Zeitraum, integriert das in seine tägliche Routine. Und also ich kann nur von mir selber sprechen. Ich war super lange nicht krank, seit ich das mache, seit über 5 Jahren. Das ist alles keine Studie. Ich weiß nur, dass ich selber sehr viel positive Erfahrungen mit Heilpilzen gemacht habe.
2: Ja, man muss aber auch dazu sagen, ne, die Studienlage bei Heilpilzen ist nicht so gut. Es gibt einige Menschen, die darauf schwören, aber auch Kritiker.
0: Und dann gibt es ja auch noch psychoaktive Pilze, die auch von manchen genommen werden.
2: Ja, und da ist die Forschung auch ein bisschen weiter. Es gibt gerade eine Studie von der Charité in Berlin und auch eine aus UK. Die gucken sich an, ob der Wirkstoff von diesen Magic Mushrooms zum Beispiel gegen Depressionen helfen kann. Und es scheint zu funktionieren.
0: Das aber natürlich in Unteraufsicht von Therapeuten.
2: Ja,
0: und
2: genau.
0: So.
2: Man muss da voll aufpassen und sollte das auch nur unter Aufsicht machen. Aber gerade ist das auch so ein bisschen im Trend. Zum Beispiel getrocknete Fliegenpilze sind mittlerweile ein großes Business.
0: Fliegenpilz, das ist dieser rote mit den weißen Punkten, ne? Ist der nicht giftig?
2: Ja, der wird immer so als der Giftpilz gelabelt, aber so giftig ist der gar nicht. Und manche microdosen den halt sogar für die psychische Gesundheit, so wie Samuel aus Köln.
5: Also seit ich Anfang 20 war, habe ich krass mit depressiven Episoden zu kämpfen gehabt. Und dann habe ich das über 2 Jahre sehr regelmäßig genommen. Und vor allem in diesen ersten, würde ich sagen, 1,5, 2 Monaten hat das so krass mein Leben verändert.
2: Ja, das hat er in der Arte-Doku erzählt. Samuel meint, er hat dadurch erkannt, was er wirklich im Leben machen will. Aber wirklich Vorsicht, der Fliegenpilz ist trotzdem giftig, ne? Kann schlimme Magenschmerzen, Atemnot und krasse Hallus verursachen, wenn man zu viel davon nimmt.
0: Pilze und Heilkraft, da wird gerade viel geforscht. Ich persönlich bleib trotzdem erstmal bei Ibuprofen.
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0: Essen macht satt, ja, aber manchmal macht das Drumherum eigentlich den Unterschied.
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0: Kosho hat dafür ein Tongefäß mitgebracht. Das ist für ihn viel mehr als Küchenzeug. Es ist ein Symbol für Gemeinschaft.
1: Du hast betont, wie wichtig die Gemeinschaft für dich ist, wenn es um Kochen und Essen geht.
2: My grandma has like 12 kids. And I was part of it with 13 kids.
3: Meine Oma hatte 12 Kinder um sich rum und ich dazu, also 13. Also gegessen wurde immer gemeinsam am runden Tisch.
2: Gather around and eat together, you know.
1: Du hast auch heute das Essen in einem runden Tongefäß serviert und du meintest, der hat eine besondere Bedeutung bei diesem gemeinsamen Essen.
2: So this is called the Ethnic Ware.
3: Es ist ein Tongefäß mit der Funktion eines Mörsers. Der Gefäßboden wird kunstvoll mit Formen und Figuren geritzt. So wird die Oberfläche geriffelt und perfekt zum Reiben. Dann wird das Gefäß in der Sonne oder sonst wie getrocknet.
2: Either the sun or something to dry it, you know. Yeah.
1: Das ist jetzt nicht einfach ein Servierteller. Das ist ein Teller, in dem man eigentlich aktiv kocht.
2: This particular one is normally made for Ampessi.
3: Dieser Tonteller ist speziell gemacht für Soßengerichte wie Ampessi. Denn man zermatscht darin alle Zutaten mit einem Holzstößer. Andere sind für das Kochen am Feuer gedacht, zum Essen servieren und so weiter. Die Tonvielfalt ist groß.
2: So we have different types of the clay that we use to mold it, yeah.
1: Ein Teller mit vielen Funktionen, ein Teller mit vielen Bedeutungen vielleicht für dich.
2: I see this that it brings togetherness.
3: Er bringt Zusammenhalt für mich und unsere Gemeinschaft. Wir saßen immer um diesen Teller herum, aßen alle mit den Händen aus diesem einen Teller. Das ist für mich Harmonie und Zusammenhalt.
2: Your bare hands in the same bowl, so it brings unity and togetherness. Yeah.

0: Allo Black ist auch wieder wach vom Mittagsschlaf. 12:12 ist es am Donnerstag. Heute wollt ihr nicht mit einer Verletzung ins Krankenhaus, Leute, weil viele, viele Ärzte sind wahrscheinlich mit ganz anderen Dingen beschäftigt. Yes, Baby Alarm in Almania. In den letzten 5 Jahren sind immer am 24. September die allermeisten Kinder zur Welt gekommen. Muss euch nicht wundern, rechnet mal zurück. Huh? Yes, heute vor 9 Monaten war Weihnachten. Und ich dachte immer, da streiten sich alle. Aber man muss sich ja auch wieder versöhnen, ne? Heute Nachmittag hat Kollegin Shanley Anwar hier Besuch. Wassermann kommt, die Berliner Rapperin, hört ihr ab 14 Uhr hier in Cosmo. Eure Aaron macht jetzt Schicht für heute. Morgen dann wieder zusammen wach werden ab 7. Hm? Habt ihr Bock? Ich freue mich drauf. Genießt den Tag noch. Macht's schön. Halt, tschüss.
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1: 12 Uhr, ich bin Sebastian Riechel. Wer IT-Hacker werden will und sich gerne in fremde Systeme hacken würde, für den könnte es demnächst mehr Jobchancen bei den deutschen Nachrichtendiensten geben, also zum Beispiel dem BND, aber auch beim Verfassungsschutz. Denn die beiden sollen neu aufgestellt werden. Warum? Dazu Ben Immort.
2: Die Bundesregierung sagt, die Sicherheitslage hat sich verändert. Es gibt inzwischen mehr Spionage, Cyberangriffe oder Sabotage. Und darauf soll der Geheimdienst besser reagieren können. Denkbar sind Gegenaktionen, indem man zum Beispiel Lieferketten von Drohnen stört. Die Regierung spricht von Augenhöhe. Der BND-Präsident sagt, dass man der Gegenseite zeigen soll, dass Deutschland sowas auch kann. Und auch im Inland soll der Geheimdienst mehr dürfen, zum Beispiel in bestimmten Fällen Wohnungen oder Geschäftsräume heimlich durchsuchen. Die Opposition glaubt, dass manche Änderungen gegen die Verfassung verstoßen.
1: Dann in die USA. Letzte Woche hat US-Präsident Trump Reporter mehrerer bekannter Medien aus dem Weißen Haus ausgeschlossen, darunter zum Beispiel der Fernsehsender CNN. Jetzt hat ein Bundesrichter diesen Ausschluss erstmal gekippt. Journalisten der betroffenen Medien müssen erstmal wieder reingelassen werden ins Weiße Haus, wenigstens bis das Gericht den Fall genauer geprüft hat. Trump hatte ihnen vorgeworfen, Fake News zu verbreiten. Weiter geht's mit neuen Zahlen dazu, wie viele Menschen im Straßenverkehr ums Leben gekommen sind. In der ersten Hälfte des Jahres waren es insgesamt fast 10% weniger als im gleichen Zeitraum im Vorjahr. Auch Verletzte gab es weniger. Anders ist das bei E-Scootern, da gab es mehr Verkehrstote. Das ist auch das Verkehrsmittel, mit denen Jugendliche am häufigsten Unfälle haben. Der Kreis Borken im Münsterland in NRW liegt nicht am Meer, da sind sich wahrscheinlich alle einig. Trotzdem zählt die Bundesregierung ihn in einem Gesetzentwurf jetzt zu Küstenregionen. Dabei geht es um zusätzliches Geld für Windräder. Die Bundesregierung will da, wo es sowieso schon windig ist, sich die Förderung sparen. Und im Kreis Borken ist es offenbar relativ windig. Deshalb ist die Gegend auf dieser Liste der Küstenregionen gelandet. Und die Olympia-Verantwortlichen in Berlin haben begründet, warum die Bewerbung zurückgezogen wird. Es ginge darum, bei der Abstimmung übermorgen eine Blamage zu verhindern, heißt es. Der regierende Bürgermeister Wegner sagt, dass es ein trauriger Tag für die Stadt ist.
3: Denn Olympische und Paralympische Spiele wären eine Riesenchance gewesen. Eine Riesenchance für Berlin, eine Riesenchance für Ostdeutschland, eine Riesenchance auch für die nachfolgenden Generationen.
1: Berlin hatte eine schlechtere Bewertung als die beiden Konkurrenten München und NRW bekommen. Und die Linke, die in Berlin die Wahl gewonnen hat, ist außerdem gegen Olympia. Das Wetter heute Nachmittag gibt's in Berlin. Bleiben wir da, viele Wolken und ein paar Schauer, maximal 16 Grad. In Bremen und NRW mehr Wolken, aber trocken bei 17 bis 19 Grad. Morgen bleibt's bei dieser Zweiteilung, im Westen mehr Sonne, im Osten mehr Wolken. Aber dann wärmer, im Rheinland sind bis zu 25 Grad möglich.
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1: 13 Uhr, ich bin Sebastian Richel. US-Präsident Trump hat gerade wieder Streit mit Medien. Er ist ja schon öfter gegen Journalistinnen und Journalisten vorgegangen, die kritisch über ihn und seine Politik berichtet haben. Letzte Woche dann wieder, aber da hat Trump heute eine Niederlage kassiert. Mehr von Linus Busch.
2: Trump hatte drei großen Medien verboten, ins Weiße Haus zu kommen und von da zu berichten. Darunter ist zum Beispiel der Fernsehsender CNN. Trump behauptet, dass diese Medien Falschnachrichten verbreitet hätten. Kritiker sagen, dass das ein Angriff auf die Pressefreiheit ist und ein Versuch, Medien einzuschüchtern. Die drei Medien sind dagegen vor Gericht gezogen und haben jetzt in einer Eilentscheidung erst einmal Recht bekommen. Der Richter sagt, dass Trump die Medien nicht vorgewarnt hat und sie dadurch nicht die Chance hatten, sich vorher dazu zu äußern. Sie dürfen deshalb erst mal wieder ins Weiße Haus.
1: Die Unternehmen in Deutschland machen dieses Jahr bessere Geschäfte als gedacht. Zumindest sagen das Forschende voraus. Sie gehen von 1,3% Wirtschaftswachstum aus. Im Frühjahr war es nur noch die Hälfte. Bei der Voraussage geht es zum Beispiel darum, wie viel die Unternehmen verkaufen und wie viel sie ausgeben. Wenn das mehr wird, dann ist das ein Zeichen dafür, dass es mit dem Land bergauf geht. Der Chef einer großen KI-Firma fordert besseren Schutz, wenn es weitere Vorfälle mit KIs gibt, zum Beispiel wenn die andere Unternehmen hacken. Der Chef von Anthropic hat im UNO-Sicherheitsrat gesagt, dass es ein weltweites Meldesystem für solche Vorfälle geben sollte. Im Südosten der Türkei hat es ein Erdbeben gegeben. Das Epizentrum lag in der Provinz Sanliufra. Dass Menschen verletzt wurden, ist bisher nicht bekannt. Das Erdbeben hatte jetzt eine Stärke von 5,7, war damit aber deutlich schwächer als das schwere Erdbeben vor ein paar Jahren. Damals hatte es eine Stärke von 7,7. Schon jetzt kann man sich online einen Organspendeausweis bestellen und darauf ankreuzen, ob man das möchte, freiwillig. Der Bundestag diskutiert jetzt gerade aber, ob jeder nach dem Tod automatisch Organe spendet, wenn er nicht vorher widerspricht. NRW-Gesundheitsminister Laumann wäre für diese Lösung.
3: Es ist jedem erwachsenen Menschen zuzumuten, das zu entscheiden.
1: Andere wollen stattdessen mehr Aufklärung zur Organspende. Eine Entscheidung gibt es heute dazu aber noch nicht. Und wer in Köln mit den Stadtbahnen unterwegs ist, braucht gerade noch mehr Geduld als sonst. Vor allem die Linien 1 und 18 fahren deutlich seltener. Der Grund, die Kölner Verkehrsbetriebe haben zu wenig Bahnen, die funktionieren. Etwa ein Viertel sind in der Werkstatt, auch weil sie schon sehr alt sind. Ende Oktober sollen dann wieder genügend repariert sein. Das Wetter noch schnell. In Berlin und Bremen heute durchwachsen mit Schauern bei 16 bis 17 Grad. In NRW trocken und ein bisschen wärmer. In Mönchengladbach zum Beispiel 19 Grad. Morgen wird es dann freundlicher und wärmer, abgesehen von Berlin. Im Rheinland sind zum Beispiel wieder 24 Grad möglich.
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1: 14 Uhr, ich bin Sebastian Riechel. ChatGPT und Co. helfen vielen ja bei Fragen im Alltag und offenbar auch bei Themen, die man nicht mit jedem besprechen würde. Linus Busch hat mehr für euch dazu.
2: Eine Softwarefirma hat KI-User in Deutschland und 3 anderen Ländern befragt und 2/3 haben gesagt, dass sie mit einem Chatbot schon sensible Themen besprochen haben. Am häufigsten ging es dabei um Fragen zur psychischen Gesundheit, aber viele Leute chatten mit der KI auch über ihre Finanzen, Partnerschaft, Sexualität oder Geheimnisse. Die KI ersetzt echte Kontakte aber nicht komplett. Viele haben auch immer noch Freunde und Familie für solche Themen. Aber KI hat für sie den Vorteil, dass sie immer verfügbar ist.
1: Und gleichzeitig haben in der Umfrage aber auch viele gesagt, dass sie skeptisch sind. Mehr als 40% haben wenig oder kein Vertrauen, dass die KI-Unternehmen ihre privaten Daten genug sichern. Jetzt geht es darum, wie viel wir in Zukunft davon in unseren Timelines sehen, was in den USA passiert. Denn da hatte Präsident Trump mehrere Medien verboten, aus dem Weißen Haus zu berichten. Dabei war unter anderem der Sender CNN. Ein Gericht hat dieses Verbot jetzt erstmal zurückgenommen, so lange, bis in Ruhe geklärt ist, ob die Medien wirklich aus dem Weißen Haus geschmissen werden durften. Die deutsche Wirtschaft kommt dieses Jahr wohl doch besser in Schwung als gedacht. Forscher gehen inzwischen von 1,3% Wachstum aus. Das liegt wohl daran, dass der Iran-Krieg nicht so große Auswirkungen auf die Wirtschaft hat. Außerdem wird mehr ins Ausland verkauft und der deutsche Staat investiert viel ins Militär, ins Schienennetz, in Straßen und Brücken. Dann schauen wir nach Israel. Da will die Wahlkommission größere arabische Parteien von der Parlamentswahl ausschließen, die bald stattfindet. Das gab es schon ähnliche Versuche, die wurden von Gerichten bisher immer verhindert. Aus Tel Aviv sagt Cosmo-Reporterin Nathalie Amiri, dass es trotzdem Auswirkungen haben könnte.
3: Auch wenn ein Ausschluss sämtlicher arabischer Parteien unwahrscheinlich ist, könnten einzelne Politiker dieser Parteien von der Wahl ausgeschlossen werden. Menschenrechtsorganisationen warnen davor, dass die politische Teilhabe arabischer Israelis zunehmend in Frage gestellt wird.
1: Etwa ein Fünftel aller Menschen in Israel haben einen arabischen Background. Und der Kreis Borken im Münsterland liegt nicht am Meer, da sind sich wahrscheinlich alle einig. Trotzdem zählt die Bundesregierung ihn in einem Gesetzentwurf jetzt zu Küstenregionen. Dabei geht es um zusätzliches Geld für Windräder. Die Bundesregierung will da, wo es eh windig ist, sich die Förderung sparen. Und im Kreis Borken ist es offenbar relativ windig, deshalb ist die Gegend auf dieser Küstenregionsliste gelandet. Schauen wir noch aufs Wetter. Heute Nachmittag gibt es in Berlin und Bremen ein paar Schauer, da maximal 17 Grad. In NRW bleibt es trocken, in Münster zum Beispiel 19. Morgen bleibt es bei dieser Zweiteilung, im Westen mehr Sonne, im Osten mehr Wolken, aber deutlich wärmer.
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4: Hello, wir gehen rein mit Tame Impala aus Australien, ja? Gibt's gleich komplett für euch Dracula von Tame Impala. Dahinter steckt ja Mastermind Kevin Parker und ich sag mal, der braucht so ein kleines bisschen, um seinen eigenen Sound zu beschreiben, um das Ganze auf den Punkt zu bringen. Okay.
5: Psychedelic R&B.
4: Okay, Psychedelic R&B, psychedelischer Rhythm and Blues klingt also so.
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0: Amy Winehouse, ab heute, nee, ab Montag können wir für ihr Tribute-Konzert in London Tickets holen. So. Das wird nämlich gefeiert, das legendäre Black Back to Black Album. Kam genau vor 20 Jahren raus. Und wo wir bei UK sind, hat natürlich noch viel mehr zu bieten hier für alle Grime-Fans.
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0: Viele denken, Grime ist quasi Hip-Hop aus Großbritannien. Das wird ja ganz oft gleichgesetzt. Aber das ist ein Genre für sich. Das ist ein eigener Style mit einer ganz krassen Story und einem ganz eigenen Sound. 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Go to the shops and I spend them. 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If you work hard, then you can be a buyer like me. Klingt sehr aufgedreht, elektronisch, dreckig. Das hier ist Ole, richtiger Grime-Urgestein, richtiger Pionier. Und über ihn und seine Kollegen kann man jetzt mehr erfahren und so richtig tief rein, auch ins Rabbit Hole Grime. Vincent Lindig, weiß nicht, bist du schon abgetaucht im Rabbit Hole oder bist du noch da aus dem Kosmosik-Team? Hat
2: Na klar,
0: ihn uns mitgebracht.
2: Auf jeden
0: wieder
2: Fall.
0: Wieder aufgetaucht, ja.
2: Genau. Mit einem Fotobuch nämlich über die ersten Baby Steps der Grime-Szene in London. Hate is a Strong Word heißt das neue Fotobuch, wurde vom Fotograf und Journalisten Jamie James Medina zusammengestellt. Das ist erstmal auf den ersten Blick eine lose Sammlung von Schnappschüssen, die Medina im Zeitraum von 2000 bis 2003 gemacht hat. Hm. Aber die fangen eben die Essenz der Grime-Kultur perfekt ein. Also Freestyle-Sessions in kleinen Bars und Jugendclubs, Abhängen auf dem Spielplatz, Piratensender in Hochhäusern und dann natürlich Auftritte und Battles vor vollem Haus. Hate is a Strong Word zeigt auf 74 Seiten Fotos und Texte darüber, wie diese wilde Zeit Grime vom Untergrundphänomen nach oben gespült hat und wie abenteuerlich, improvisiert und auch gefährlich diese Zeit war.
0: Okay, und wen sehen wir so auf den Fotos?
2: Das ist ein absolutes Who is Who der Szene und mit dabei ist natürlich auch er hier, Skepta.
0: Natürlich.
2: Heute ist ein Weltstar hier in seiner Kollabo mit US-Rap-Superstar A$AP Rocky. Damals war Skepta aber einfach ein vielversprechender Grime-MC von vielen. Außerdem sehen wir dann noch Kano, bekannt geworden durch die von Drake produzierte Serie Top Boy, oder Dizzy Rascal, der ja einer so der ersten Superstars der Szene war.
0: Ja.
2: Alles Artists, die heutzutage ein Millionenpublikum haben, weltbekannt sind. Auf den Fotos sehen wir sie aber noch als junge, hungrige MCs, die meist noch mit einem Fuß auf der Straße stehen und eigentlich nur davon träumen können, eines Tages von der Musik zu leben. Dazu dann noch Essays, zum Beispiel von Wiley oder Lethal Bizzle, in denen sie über diese Zeit schreiben. Also wirklich ein richtiger Deep Dive in die Anfänge von Grime.
0: Also das klingt wirklich nach einem sehr, sehr nice Buch. Wo kriegt man das? Wie kriegt man das?
2: Das ist digital erschienen und ist kostenlos bei WeTransfer zu finden.
0: Kostenlos?
2: Kostenlos. Ich persönlich hätte super gerne ein physisches Exemplar in der Hand. Vielleicht kommt das ja noch. Bis dahin kann man sich eben mit Laptop auf die Couch verziehen und natürlich dazu Grime laut aufdrehen.
0: Ey, alle Grime-Fans, so ab ins Internet. Hate is a Strong Word. Da findet ihr dieses Fotobuch.
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0: Gleich haben wir 2:30 und wir blicken ins Kinoprogramm. Und dafür machen wir auch einen kleinen Blick zurück zu den Oscars dieses Jahr. Da war so der Moment, als der beste Dokumentarfilm bekannt gegeben worden ist. Das hat US-Talkmaster Jimmy Kimmel gemacht.
1: And the Oscar for Documentary Feature Film goes to Mr. Nobody Against Putin.
0: Der Oscar, der ging an ein Nobody gegen Putin. Ein russischer Dokumentarfilm darüber, wie der Krieg in der Ukraine das Leben in Russland verändert hat. Und dieser Film, diese Doku, kommt heute ins Kino bei uns. Marc Mühlenbrock ist bei mir. Guck mal, die Showtreppe kannst du runterwandern, Marc.
2: Wow, endlich mal ein gebührender Empfang.
0: Ja, genau, Applaus und richtig, ja. Der Macher des Films war ja diese Woche in Deutschland, Pavel Talankin.
2: Genau, und das ist wirklich was ganz Besonderes. Den Oscar hat er sich mit dem US-amerikanischen Regisseur David Borenstein geteilt. Der hat das, was ihm Pavel Talankin geliefert hat, in einen 90-minütigen Film umgeschnitten. Talankin hat in seiner russischen Heimat an einer Schule als Videofilmer gearbeitet und dort dokumentiert, wie die neuen Verordnungen von der Regierung Putin nach dem Angriffskrieg gegen die Ukraine an seiner Schule umgesetzt werden. Der daraus entstandene Film ist eine Dokumentation des Faschismus.
0: Okay, über den Film sprechen wir ja gleich noch und du hast eben auch mit Pavel Talankin sprechen können. Wie geht's dem, ne? Wenn man so einen Film über Russland macht, hat man da nicht einen gefährlichen Lifestyle?
2: Aber Pavel Talankin, der hat wirklich alles zurückgelassen, muss man sich vorstellen. Er ist geflohen, hat seine Aufnahmen aus Russland rausgeschafft in einem vorgetäuschten Urlaub nach Istanbul, aus dem er dann aber nie nach Hause zurückgekehrt ist. Heute lebt er in Prag und ich habe ihn gefragt, was würde denn passieren, wenn er in seine Heimat zurückkehrt?
3: Ich kann mir vorstellen, wie ich ein Flugticket kaufe, in den Flieger steige und nach Hause fliege. Aber ich kann mir nicht vorstellen, dass ich den Flughafen als freier Mann verlasse. Bei russischen Gerichten laufen Verfahren gegen mich, wegen angeblicher Zusammenarbeit mit terroristischen Organisationen oder Organisationen, die dem Staat nicht passen.
2: Er hat mir dann noch erzählt, dass es in Russland seinen Film lange offiziell gar nicht gab, aber seit dem Oscar-Gewinn kann der Staat den Film nicht mehr ignorieren. Jetzt bezeichnet er Talankin eben als vom Westen beeinflussten Verräter.
0: Okay, und bei uns gibt es den Film jetzt, Ein Nobody gegen Putin. Was da alles gezeigt wird, das besprechen wir gleich.
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0: Cosmo hier und jetzt ist ja seit gestern kalendarischer Herbstanfang und Herbst ist auch eine wunderbare Jahreszeit, um ins Kino zu gehen. Wir stellen euch dazu eine Doku vor, ein Nobody gegen Putin. Wir haben eben schon drüber gesprochen, der Mann, der den Film gemacht hat, ist aus Russland geflohen, weil er wusste, dass ihm wirklich strafrechtliche Verfolgung droht, wenn er ja da weiter in Russland bleibt. Und aus dem Cosmo Screens Team ist Marc Mühlenbock da. Vielleicht können wir nochmal auf den Inhalt gehen. Also was genau sieht man denn in Ein Nobody gegen Putin?
1: Pavel Talankin, der den Film auch gemacht hat, ist angestellt an einer Schule in einer kleinen Stadt im Ural. Das Setting ist trist, aber Pavel hat viel Freude an der Arbeit mit den Schülern und Schülerinnen. Er ist sowas wie der Leiter der Video-AG und soll auch das Leben an der Schule dokumentieren. Und dieses Leben ändert sich eben, als Russland den Angriffskrieg gegen die Ukraine beginnt. Per Fax kommt ein staatliches Dekret, eine Verordnung, die einen neuen Lehrplan vorschreibt. Der rechtfertigt den Angriffskrieg als spezielle Militäroperation.
0: Spezielle Militäroperation, okay. Und wie reagiert Pavel darauf?
1: Ja, der versucht erst, alles runterzuspielen, wie die meisten seiner Kollegen und Kolleginnen, ist dann aber geschockt, wie sich der Lehrplan dann tatsächlich ändert. Er dokumentiert mit seiner Kamera, wie Lehrer vorlesen, dass Russland seinen westlichen Feinden überlegen ist, warum der Teil der Ukraine, die russische Regierung als Freistaat Donetsk beschreibt, befreit werden muss und wie Schüler auf dem Flur marschieren müssen.
2: Marsch!
3: Seit wann marschieren wir hier schon? Ich verstehe es nicht. Ist Severus Snape neuer Schulleiter?
1: Mein Gott, das ist also recht witzig auch, weil er ein großer Harry Potter-Fan ist. Snape ist ja aus dem Harry Potter-Film. Pavel, der filmt das nicht einfach so zufällig, sondern bekommt den staatlichen Auftrag, alles zu dokumentieren und gerät deswegen ganz schön in Selbstzweifel. Er will nicht mehr als Instrument der Propagandamaschine dienen und entscheidet sich dazu, zu kündigen.
0: Okay, und wieso entscheidet er sich dann doch dagegen?
1: Er bekommt eine E-Mail aus dem Ausland, eine Anfrage von Filmemachern, die nach Menschen suchen, die das Leben in Russland nach Kriegsbeginn dokumentieren. Pavel ist ja dafür praktisch perfekt.
3: Das ist ein echter Drahtseilakt. Wenn man das Gefühl hat, die Propagandisten würden einen auffressen, muss man mit gesundem Menschenverstand etwas dagegen tun.
1: Ja, und das ist eben die Situation ausnutzen. Er darf ja eh filmen und benutzt das jetzt für seine eigenen Zwecke. Und dass er weitermacht und filmt, ist gut so, denn so bekommen wir noch absurde, traurige und auch ganz normale Bilder des Lebens in Russland geschildert.
0: Was sind das für Bilder? Was passiert da alles?
1: Ja, ein Lehrer, der wird als beliebtester Lehrer der Schule ausgezeichnet. In Wahrheit ist aber einfach nur der Regimetreueste, der russische Kriegsverbrecher des Zweiten Weltkriegs verehrt. Der Preis ist eine Eigentumswohnung und diese Preisverleihung wird live im Fernsehen übertragen. Einige Jungs, das Traurige, müssen nach dem Schulabschluss an die Front. Eine Schülerin betreut dann auch den Tod ihres Bruders, der in der Ukraine stirbt. Überall zu spüren in der Doku ist aber einfach die große Unsicherheit, bloß nicht aufzufallen und das Misstrauen gegenüber den anderen. Pavel Talankin lässt sich trotzdem zu einigen Protestaktionen hinreißen und wird dann, so vermutet er, polizeilich überwacht.
0: Okay, es ist ja auch was ganz Besonderes, sozusagen in Russland reingucken zu können. Und ich höre schon raus bei dir, das ist ein lohnenswerter Film.
1: Auf jeden Fall, ja. Weil der Film eben wegen der teilweise absurden Ereignisse witzig und an anderen Stellen eben super traurig ist. Und Pavel Talankin ist einfach sehr sympathisch. So ein bisschen nerdy als Typ, aber eben auch sehr ironisch. Er hat einfach ein wichtiges zeitgeschichtliches Dokument geschaffen, sagt dann aber auch, das Leid, das er oder die Menschen seiner Gemeinde empfinden, sei natürlich um ein Vielfaches kleiner als das, was die Menschen in der Ukraine erfahren.
0: Wichtiges Statement. Und dieser Film, Ein Nobody gegen Putin, der ist ab heute im Kino zu sehen, aber für alle Couch-Potatoes unter uns: Psst, in der Arte Mediathek findet ihr den jetzt übrigens auch.
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0: Klingt jetzt hier schon sehr nach herbstlicher Playliste, ne? Aber nach Post Malone und Swae Lee drehen wir nochmal ein bisschen auf. Hier wird Nellys Clubbanger Hot in Here gesampelt. It's getting hot in here. Oh girl, I'm ready to risk it all. In der Cosmo-Playlist K1 mit Risk It All spiele ich euch gleich in voller Länge. Geht um eine flirty Party-Nacht. Vorher gibt's aber erstmal was zum Schmunzeln. Immer wieder werden ja Drohnen über unseren Flughäfen in Europa gesichtet. Und dann gibt's Flugchaos und die Politik diskutiert. Abschießen ja, nein oder wie gehen wir damit um? Also klingt jetzt erstmal nicht ganz so funny. Oder doch?
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2: Du bist gestresst, unausgeglichen und nervös?
3: Ja.
2: Hobbys wie Aquaristik, Töpfern oder Treibjagd haben nicht geholfen?
3: Nö.
2: Dann probiere jetzt den neuen Trend. Drone-Watching. Auch in deiner Nähe gibt es einen lokalen Drohnenbeobachterclub. Guck mal, da ist wieder eine. Ach ja, du bist ja Anfänger. Das ist nur eine russische Orlan 10. Die sieht man mittlerweile öfter als Rotkehlchen. Drohnenbeobachtung senkt medizinisch nachgewiesen den Blutdruck und fördert die Konzentrationsfähigkeit. Außerdem ist man endlich mal wieder mit der ganzen Familie an der frischen Luft.
4: Guck mal, Kinder, das ist eine chinesische Winglong. Seht ihr die tolle Färbung an den Wärmesuchraketen?
5: Papa, ich glaube, sie hat uns entdeckt.
4: Oh, kein Problem. Lauft einfach, so schnell ihr könnt.
2: Für geübte Drone-Watcher gibt es auch tolle Reiseangebote. Wie wäre es zum Beispiel mit meditativer Drohnenbeobachtung an einem europäischen Flughafen deiner Wahl? Fühlt, wie die Drohnen uns umgeben. Wir sehen sie. Sie sehen unsere kritische Infrastruktur. Drone-Watching, dein neues Lieblingshobby. Alles, was du brauchst, ist ein Fernglas. Ach ja, und die Meldenummer des Bundesnachrichtendienstes.
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1: 15 Uhr am Was, ich bin Sebastian Richel. Im Bundestag ist heute darüber diskutiert worden, ob die Nachrichtendienste bald mehr Möglichkeiten bekommen sollten. Bundesinnenminister Dobrindt hält das für nötig, um auf neue Gefahren zu reagieren.
2: Aus Informationsbeschaffung über Bedrohungen wird echte Abwehr von Gefahren, Anschlägen und Terror.
1: Kritiker befürchten mehr Überwachung. Der grünen Politiker von Notz sieht zum Beispiel die Freiheit der Bürger in Gefahr.
3: Einiges an diesem Paket ist mit diesen Grundpfeilern unserer Freiheit nicht vereinbar. Es ist überzogen.
1: Über die neuen Geheimdienstrechte wird heute nur diskutiert, aber noch nicht abgestimmt. Dass man sich Tipps bei der KI einholt, gehört für viele mittlerweile dazu. Und offenbar gilt das auch für privatere Themen. Dazu gibt es jetzt eine neue Umfrage. 2/3 haben darin gesagt, dass sie sich mit einer KI sensible Daten besprechen, wie psychische Gesundheit, Finanzen oder Sexualität. Gleichzeitig haben aber auch einige Bedenken, ob die KI-Betreiber gut genug mit diesen privaten Daten umgehen. Jetzt geht es um etwas, das total lange her ist und trotzdem heute noch Thema für die Staatsanwaltschaft. Es geht um Taten der Nazis, die vor mehr als 80 Jahren passiert sind. Deshalb könnte bald ein 105-jähriger Mann vor Gericht kommen. Mehr hat Linus Busch für euch.
4: Die Staatsanwaltschaft Dortmund ermittelt gegen den Mann, weil er damals als Wachmann in einem Lager der Nazis zwischen Bielefeld und Paderborn gearbeitet hat. Da waren Kriegsgefangene untergebracht, vor allem aus der ehemaligen Sowjetunion. Die Bedingungen in dem Lager waren sehr schlecht. Die Gefangenen mussten hart arbeiten, bekamen zu wenig zu essen und wurden kaum medizinisch versorgt. Bis zu 65.000 Menschen sind dadurch in dem Lager gestorben. Dem heute 105-Jährigen wird Beihilfe zum vielfachen Mord vorgeworfen. Vor 4 Jahren hat es einen ähnlichen Prozess gegeben. Da ist eine 97-Jährige verurteilt worden.
1: Bus- und Bahnfahren wird in Berlin und Brandenburg ab Januar teurer. Der Verkehrsverbund erhöht seine Ticketpreise im Schnitt um knapp 4%. Das Einzelticket im Bereich Berlin AB wird aber nicht teurer. Der Verkehrsverbund sagt, dass er mehr Geld braucht, um das aktuelle Angebot aufrechterhalten zu können. Und in Bochum gibt es heute eine besondere Aktion für Dauerkartenbesitzer vom Fußballclub VfL. Einige dürfen ins Stadion kommen, eine Sitzschale abschrauben und mit nach Hause nehmen. Das ist eine Art Entschädigung. Das Ruhrstadion in Bochum wird nämlich umgebaut. Deshalb können manche trotz Dauerkarte nicht zu jedem Spiel kommen. Die Sitzschalen sollen ein Stück Stadion nach Hause bringen. Und das Wetter noch. In Berlin und Bremen heute durchwachsen mit Schauern bei 16 bis 17 Grad. In NRW trocken und ein bisschen wärmer. Morgen wird es dann insgesamt freundlicher und noch wärmer. Im Rheinland sind dann bis zu 24 Grad möglich.
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5: Hello, hello. Und gleich ist hier Berlin-Kreuzbergs Feinest am Start. Wassermann.
6: Hey.

0: wann wir das erste Mal Wassermann in der Playlist hatten. Und ich glaube, es ist Bienennest gewesen, das erste Mal, als die Rapperin bei uns aufgeploppt ist. Morgen kommt das neue Album von ihr raus, Knacks. Und wie wir mit dem kollektiven gesellschaftlichen Knacks gerade klarkommen, das will ich Wassermann selbst gleich fragen. Sie ist gleich zu Gast bei uns.
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0: Zombies in der Stadt, was los, Apokalypse oder was? Wassermann zugeschaltet aus Berlin, hello, hello.
1: Hi.
0: Wie sieht's aus? Ich meine, letztes Mal, als wir gesprochen haben hier in Cosmo, haben wir dich, glaube ich, noch als Newcomerin angekündigt, so vor 2 Jahren, aber das bist du ja lang nicht mehr. Was ist in den letzten 2 Jahren so passiert jetzt? Ist ja ein neues Album am Start.
1: Oh mein Gott, es ist so viel passiert. Aber man sagt ja auch, dass offiziell Newcomer-Titel weg ist, wenn man sein erstes Album droppt, oder? Also somit bin ich, glaube ich, ab heute Abend befreit.
0: Jetzt ist alles, jetzt ist Maschallah, Maschallah, ist alles, ist
1: jetzt
0: over.
1: Jetzt bin ich Teil von Deutschrap offiziell.
0: Wie ist das so, an diesem ersten Album zu basteln und zu arbeiten? Ist man da besonders kritisch? Nimmt man alles ganz anders unter die Lupe? Es muss perfekt sitzen?
1: Das Ding ist, ich bin kein super perfektionistischer Mensch, aber ich glaube, dadurch, dass das Album so persönlich ist und auch mein erstes, war das super emotional. Aber ich muss sagen, trotzdem war ich jetzt nicht so während des Prozesses, ich so, oh mein Gott, was mache ich jetzt? Sondern es hat sich ziemlich natürlich irgendwie so ergeben, dass man das macht.
0: Es ist so ein dystopischer Vibe, es ist so ein so erwachsen werden und zu raffen, warte mal, es wird nicht geil, die Zukunft ist nicht geil. So ist so ein bisschen der Vibe bei Knacks auch. Erzähl mal, ich meine, du bist ja auch viel mit Absilon zusammen unterwegs, der auch sagt Glanz null. Was ist los mit der Generation? Seid ihr alle hoffnungslos jetzt oder was?
1: Nee, Quatsch. Ich würde nicht sagen, dass da gar keine Hoffnung in dem Album drinsteckt. Ich glaube, es werden viele frustrierende Themen irgendwie angesprochen.
0: Voll.
1: Und da gibt es halt einen Track, der heißt Sun 2. Und da geht es halt darum, so, dass man ein bisschen müde ist vom Kämpfen und hoch die Fäuste. Und ihr wisst nicht, was der Scheiß für uns bedeutet. Und darum geht es ein bisschen. Aber ich würde sagen, da gibt es auch Songs, die ein bisschen lockerer sind. Sowas wie Heavy so oder so.
0: Also, ja, es geht ja wahrscheinlich auch darum, so ein bisschen den Knacks anzunehmen und damit irgendwie umzugehen.
1: Genau.
0: Produktiv quasi den Knacks zu verarbeiten.
1: Mhm.
0: In die Richtung wahrscheinlich
1: auch. Ja.
0: Was würdest du sagen, was hilft dir denn in schweren Momenten?
1: Mein Support-System, meine Familie, meine Freunde und ehrlicherweise Strand, Reisen, wirklich Natur,
0: geil,
1: durchatmen und ein bisschen örtliche Trennung hilft mir immer.
0: Das glaube ich sofort. Und ich denke auch, ein gutes Ventil für Wut, für das Gefühl von Unmacht ist wahrscheinlich eben auch Musik machen.
1: Absolut.
0: Alles rauslassen. Wir hören aus dem neuen Album von Wassermann Knacks oder dem ersten Album, muss man ja auch sagen, den Titeltrack jetzt. Hier ist sie mit Knacks.
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0: Morgen kommt ihr erstes Album raus, Knacks. Und in Berlin ist große Release-Party im Hip-Hop-Vinyl-Store ab 18 Uhr, ne? Hast du mir gerade erzählt, während du Musik läuft?
1: 18 Uhr, ja.
0: Jetzt ist es so, wir hören den Titel Aussortiert und wenn man es vergleicht mit den Tracks, wie wir dich vorher so gehört haben, es wirkt schon härter, erwachsener, düsterer, so vom Vibe her. Was für eine Story erzählst du auf dem Album? Was ist los?
1: Ja, ich bin erwachsener geworden.
0: Krise, was ist los? Ja.
1: Ja, aber gar nicht Krise. Ich glaube, so über die letzten Jahre ist einfach super viel passiert und ich habe das erzählt es zum ersten Mal so richtig bei diesem Album. Mm. Und ja, bei Aussortiert geht es halt darum, dass man vor allem in den 20ern sehr viele Menschen aussortiert hat. Ich glaube, das kennen wahrscheinlich viele in dem Alter oder auch in anderen Altersgruppen. Und ja.
0: Ja, es geht um Aussortieren, Loslassen von Leuten, von Themen vielleicht auch. Es geht aber auch um Therapie, um viel Druck, also sehr harte Themen.
1: Ja. Yeah.
0: Ist das sehr viel auch Verarbeiten der letzten Jahre musikalisch, das so reinfließen lassen oder was war so die Idee?
1: Ja, voll. Und ich glaube, das Ding ist, als ich im Studio war, wollte ich keine Grenzen setzen, über welche Themen ich rede. Mhm. Und im Alltag beschäftigen mich so viele Themen. Mhm. Und als ich dann das Album gemacht habe, ich gesagt, ey, ich werde da keinen Filter draufsetzen und ich werde da keine Grenzen haben und einfach alles raushauen. Mhm. Und als ich mir das dann immer so angehört habe, war ich so, okay, krass, nee, das fühlt sich jetzt irgendwie so richtig an.
0: Ich finde immer so, es ist so eine Gratwanderung, wenn man sehr viel Persönliches so verarbeitet in der Musik und dann gehst du im Oktober ja auch auf Tour. Du bist zum Beispiel am 16. Oktober in Köln, in Berlin hast du zwei Shows am 25. und 29. Oktober und. Und dann musst du dir ja immer wieder und wieder auch vor Publikum performen. Ich weiß nicht, hast du schon vor Publikum die Tracks ein bisschen getestet und geguckt, wie kommt das bei denen an? Wie ist das für dich, das so sehr verseelen, Striptease bisschen, ne? So mäßig.
1: Ja, ich habe tatsächlich diese Festival-Season die Songs noch gar nicht gespielt, zumindest nicht die persönlichen Songs,
0: okay.
1: Aber tatsächlich auch in Köln bei Unreleased vor zwei Wochen das erste Mal sowas Persönliches gespielt und ich sag dir ehrlich, es ist sehr anders. Es ist sehr anders und dadurch, dass es teilweise traumatische Themen sind und so, muss man den Fass immer wieder aufmachen und kann dann gar nicht selbst irgendwie so entscheiden, okay, jetzt beschäftige ich mich mit dem Thema, sondern man ist durchgehend den Themen ausgesetzt. Aber
0: kann ja auch retraumatisierend sein, ne?
1: Ja.
0: Muss man aufpassen. Ja, ja.
1: Ja, aber ich glaube, ich finde gerade eine gute Lösung, um das zu trennen, weil ich glaube, als Wassermann kann ich ja so Teile meiner Geschichte erzählen und die nochmal in Kunst verpacken und ich sehe das so mehr als Kunst und versuche das so ein bisschen zu trennen.
0: So hier, Wassermann da. Also wir müssen
1: genau.
0: ganz klar, genau, die zwei Personalities, das muss man auf jeden Fall hinkriegen als Artist, glaube ich,
1: komplett.
0: Vor allem, wenn man so persönlich wird. Wir hören jetzt rein in den Track Hä, wieso? Von dem neuen Wassermann-Album, ihr Debütalbum, kommt morgen raus. Knacks.
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0: Myers lieben Trap. Mit einer schönen, schönen David-Referenz am Anfang. Was ist das? Worum geht's hier? Bitches brauchen Rap, aber Chias lieben Trap. Was willst du uns damit sagen?
1: Ich will genau das sagen, was ich da in dem Song sage. Chias auf die Eins.
0: Okay, okay. Du sagst ja auch, ohne Johnnys keine Depps.
1: Ja.
0: Was los mit den Typen?
1: Wegen Johnny Depp. Yeah. Ja, ich fand die das Wortspiel lustig mit Johnnies, mit
0: okay.
1: Joints. Brauchen Johnnies keine Depps, aber auch brauchen keine Johnny Depps.
0: Okay, mehrdeutig in den Lines. Wie ist das sowieso zu schreiben? Was inspiriert dich? Ist es so ein bisschen zu gucken, was geht gut über die Lippen? Ist es die Themen natürlich auch, die du schon gesagt hast, die sehr persönlich sind, die auch teilweise sehr hart sind? Also wie setzt man so einen Song zusammen?
1: Ich würde sagen, das kommt erstmal auf den Vibe des Songs an. Also bei Chias lieben Trap war das zum Beispiel so, dass ich, wir haben den Beat irgendwie zusammen gemacht. Mhm. Ich habe mich ans Mic gestellt und einfach gefreestylt.
0: Mhm.
1: Und das war das erste Wort, beziehungsweise die erste Line, die mir eingefallen ist. Und da haben wir ein paar Flows ausprobiert. Bei super persönlichen Dingen gibt es meistens in der Runde, weil ich produziere auch habe die Sessions mit meinen Freunden auch zusammen, dass wir viel reden, Deep Talks haben und irgendwann lege ich einfach los mit dem Schreiben. Also,
0: ich finde das so spannend, weil viele Leute beim Schreiben jetzt, egal ob Songs sind, Bücher, egal wer auch immer schreibt, hat immer diese Angst vorm weißen Papier, wird so beschrieben. Aber klar, wenn du hingehst ans Mic und direkt einfach mal ein bisschen versuchst so zu gucken, was fühle ich bei dem Beat und so, das macht es natürlich wahrscheinlich einen Tick einfacher, als einfach auf so ein Papier zu starren und zwar alleine.
1: Ja,
0: lieber im Team, lieber im Flow, okay. Und es ist ja auch so, du bist eben in Berlin-Kreuzberg eine Größe, bist mit 9 Jahren aber erst nach Kreuzberg gezogen, hast Roots in Pakistan. Was würdest du sagen, wenn du jetzt auf Berlin aktuell guckst, gerade nach der Wahl ist ja die Stadt nochmal sehr in der Diskussion, aber auch in den letzten Jahren, wie hat sich die Stadt verändert? Ich meine, hohe Mietpreise sind ja wirklich ein Pain, ne?
1: Ja, voll. Ja, die Stadt hat sich extrem verändert. Ich glaube, Kreuzberg hat sich auch extrem verändert. Das ist, glaube ich, schade für Leute, die hier seit Generationen irgendwie wohnen und sich zum Beispiel nicht mehr die Mieten leisten können oder verdrängt werden. Was aber, finde ich, so in Kreuzberg oder generell in Berlin gleich geblieben ist oder zumindest was wir so behalten haben, ist das Gefühl von: Du darfst sein, wer du bist. Ich glaube, das sieht man jetzt auch so ein bisschen an den Wahlergebnissen, dass wir so ein bisschen offenherziger sind als viele andere Orte.
0: Und was ich auch finde, was sich verändert hat, ist zum Beispiel jetzt in der Musikbranche, dass so wie Kreuzberg tickt, auch immer mehr die Musik funktioniert, dass mehr Leute, die wirklich sozusagen aus dem Herzen, ich meine, da bist du, da sind ja einige, ne, die so mehr und mehr, sei es ein Baran Cox, sei es Absilon, also es sind ja mehrere, wobei Absilon ist, glaube ich, kein Kreuzberger, sondern wie war das nochmal?
1: Morbid,
0: genau, aber es hängt ja alles sehr nah aneinander. Ich finde das, und der Support untereinander, dass ihr zusammen loszieht und euch zusammen so supportet, das finde ich so besonders.
1: Ja, das ist echt schön an dieser neuen Generation.
0: Auf jeden Fall. Und du bist unterwegs. Ich will es nochmal sagen, Wassermann wird mit ihrem Debütalbum Knacks im Oktober auf Tour sein in Berlin am 25. und 29. Oktober und am 16. auch schon in Köln. Worauf freust du dich besonders bei der Tour?
1: Ich freue mich auf alles. Ich freue mich aber vor allem, die Community zu sehen, weil ich habe eine sehr liebe Community und Leute passen aufeinander auf. Yes. Und ich freue mich halt auch verdammt, so die Songs endlich zu spielen, die dann, ich so lange gemacht habe.
0: Dann endlich live zum Beispiel auch Chias lieben Trap zu performen. Wassermann war zu Besuch in Cosmo. Danke dir und viel, viel Erfolg für alles, was jetzt kommt.
1: Dankeschön.
0: Schöne Release-Party morgen Abend.
1: Thank you.
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0: Ray zusammen mit 070 Shake. Cosmo hier, 10 vor 4 haben wir. Und oh mein Gott, wir kennen alle dieses sinnlose Doomscrollen, ne? Wenn man auf dem Handy die ganze Zeit irgendeinen Schnickschnack liest und dann ist schon wieder eine Stunde rum und du fragst dich, was hast du mit deinem Leben angestellt? Wie kommen wir aus dieser Dauerschleife raus? Wie schaffen wir es mal wieder, ein richtiges Buch zu lesen? Vielleicht können wir uns ein Beispiel nehmen an Singapur.
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2: Singapur zahlt Cash fürs Lesen.
1: Die Details.
2: Stellt euch mal vor, ihr chillt ganz gemütlich auf eurem Sofa, habt euch gerade euren Lieblingstee gekocht, kuschelt euch vielleicht in eure Decke, um jetzt aufentspannt ein bisschen zu lesen. Und ab 15 Minuten gibt's dafür Kohle. Klingt fast zu schön, um wahr zu sein. Ist es aber, und zwar in Singapur. Dort ist jetzt eine Kampagne der Regierung und des National Library Board an den Start gegangen und so funktioniert's. Jedes Mal, wenn man 15 Minuten gelesen hat, trägt man das in eine App. Dafür gibt's dann 20 virtuelle Coins. Und das alles passiert quasi auf Vertrauensbasis. Aber man kann maximal eine Lesesession pro Tag eintragen. Wer also stundenlang in sein Buch versunken ist, kriegt dafür leider keine zusätzlichen Coins. Außerdem müsste man 50 Sessions machen, um einen Singapur-Dollar zu bekommen. Das sind umgerechnet knapp 70 Cent. Reich wird man davon also eher nicht.
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2: Stundenlanges Scrollen und der Konsum von schnellen und meistens nur schlechten Nachrichten, dem will die Regierung in Singapur ein Ende bereiten. Studien zeigen immer wieder, dass eine hohe Screentime negative Konsequenzen auf unsere Konzentration und sogar unsere Psyche hat. Doch Lesen fördere die Konzentration und das kritische Denken, sagt die Regierung. Die Kampagne will Menschen daran gewöhnen, täglich zum Buch zu greifen und nicht zum Smartphone. Dabei liegt Singapur bei der Lesekompetenz eh schon ganz weit vorne. Das zeigt die neueste PISA-Studie. Da haben die 15-Jährigen beim Lesen einfach komplett rasiert und Platz 1 belegt. Ganz im Gegensatz zu Deutschland. Vielleicht wäre so eine Initiative ja auch was für uns.
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1: 16 Uhr ist es, ich bin Sebastian Riechel. Immer wieder berichten wir ja von Hackerattacken auf Unternehmen oder Behörden oder auch von Drohnen, die in der Nähe von Flughäfen und Bundeswehrgebäuden gesehen werden. Beim Schutz davor soll sich jetzt was ändern, mehr hat Linus Busch.
2: Die Bundesregierung sagt, dass die Bedrohungen mehr werden und dass die Nachrichtendienste deshalb mehr dürfen sollen. Bisher ist die Hauptaufgabe der deutschen Nachrichtendienste vor allem Informationen sammeln und auswerten. In Zukunft sollen sie mehr selbst machen dürfen. Zum Beispiel sollen sie ausländische Unternehmen sabotieren dürfen, wenn die eine Gefahr für Deutschland sind. Und sie sollen Waffen unbrauchbar machen dürfen, die für Anschläge genutzt werden sollen.
1: AfD, Grünen und Linken gehen die Pläne zu weit. Die Bundesregierung sagt, dass die Nachrichtendienste auch stärker kontrolliert werden sollen. US-Präsident Trump lässt weiter mehrere Medien nicht in seine Regierungszentrale, obwohl ihn ein Gericht dazu verdonnert hat. Laut Weißem Haus müssen CNN, MS Now und Politico weiter draußen bleiben. Trump hatte klargemacht, dass ihnen die Berichte der TV-Sender und Online-Plattformen nicht passen. Die sehen die Pressefreiheit eingeschränkt. Im Südosten der Türkei hat es ein Erdbeben gegeben. Das Epizentrum lag in der Provinz Sanlıurfa. Dass Menschen verletzt wurden, ist bisher aber nicht bekannt. Das Erdbeben hatte eine Stärke von 5,4, war damit aber deutlich schwächer als das schwere Erdbeben vor ein paar Jahren. Die Geschäfte von deutschen Unternehmen sollen dieses Jahr besser laufen als erwartet. Forschende haben ein Wirtschaftswachstum von 1,3% berechnet. Cosmo-Reporterin Anja Drobodinski sagt, dass das aber nicht direkt auch mehr Jobs bedeutet.
3: Die Arbeitslosigkeit wird wohl erst einmal weiter steigen und erst in den kommenden Jahren sinken. Der ganze Aufschwung steht nach Einschätzung der Institute auf wackeligen Füßen. Denn sowohl Unternehmen als auch private Haushalte sind sehr zögerlich mit ihren Investitionen.
1: Grund für die bessere Wirtschaftslage ist vor allem, dass deutsche Unternehmen mehr ins Ausland verkaufen. Und für manche ist die Fußball-Euphorie in Deutschland gerade größer als vor der letzten Weltmeisterschaft vor ein paar Monaten.
4: So ein bisschen das Feuer ist zurück. Die Freude ist zurück. Leute freuen sich auf Länderspiele. In meinem ganzen Umfeld freuen sich Leute auf die Länderspiele.
1: Und das liegt nur an einer Person, dem neuen Bundestrainer Jürgen Klopp. Heute Abend zeigt sich, wie er und sein neues Team mit dem Hype umgehen. Um 8:45 spielt Deutschland in Amsterdam gegen die Niederlande. Das Wetter noch. Bis zum Abend gibt es ein paar Schauer. Nur in NRW bleibt es trocken. Morgen dann in Bremen und NRW viel Sonne. In Berlin sind mehr Wolken unterwegs, aber auch da bleibt es trocken. Das Ganze da bei 17 Grad. In Bremen und Bielefeld schaffen wir 20 Grad.
5: Da starten wir aber jetzt nochmal. Da ist der Opener flöten gegangen. Wo war er denn? Ah, er ist irgendwie nicht so richtig da. Hier ist Shanli Anwar. Wir starten. 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Und ich wollte sagen, bei diesem Track hier von Odile und Georgia Smith ist der Beziehungsstatus kompliziert, aber das Chaos fühlt sich für beide wie zu Hause an.

Cosmo hier. Unser Album der Woche kommt ja aus London von einer Fünferband, die sich dem Jazz gewidmet hat und ihn modernisiert. Ezra Collective.

0: Das neue Ezra Collective Album Here Because of Hope ist so ein bisschen wieder eine Mischung, die sie immer wieder bieten. Neo Soul, Calypso, Afrobeat, eine Prise Pop dazu. Und apropos Calypso, in die Kategorie gehört auf jeden Fall dieser Track hier, El Corazón. Da wird einiges nochmal an Herz und Liebe gezeigt. Und es ist ein Song, der zeigt, diese Band ist eben nicht erst seit gestern zusammen, sondern die haben eine richtige Entwicklung durchgemacht. Das hat uns nochmal Frontmann und Drummer Femi Colioso erzählt.
1: 14 years ago.
2: Vor 14 Jahren, als wir angefangen haben, waren wir einfach gute Imitatoren von dem, was wir als Band mochten. Aber jetzt sind wir einfach gut darin, Ezra Collective zu sein. Auf dieser Reise geht es nämlich darum, so Ezra Collective wie möglich zu sein. Und es geht darum, diese Einflüsse zu finden und sie einzuarbeiten in das, was wir tun. Ich habe es damals erst mit dem Song Juan Pablo versucht, diesen afrokubanischen Sound einzufangen und danach mit Sao Paulo. Und jetzt mit El Corazón fühle ich mich einfach sicherer auf dieser Reise und hoffe, immer stärker und besser darin zu werden.
1: And hopefully just getting stronger at writing it.
0: Ist das nicht schön, wenn man so eine Leidenschaft und eine Liebe hat, wie jetzt zum Beispiel im Fall von Ezra Collective für die Musik, und man bleibt Jahre, Jahrzehnte lang dran und man entwickelt sich und kann dann so, ja, die Früchte ernten. In die Richtung geht das doch. Ezra Collective mit El Corazón heizen jetzt ein. Das ganze Album soll mehr Hoffnung machen, was wir sowieso bei der Weltlage brauchen können. Here Because of Hope. Dazu könnt ihr euch auf cosmoradio.de noch mehr durchlesen.
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0: Leute, Marathon laufen in Berlin oder Köln?
1: Nice, ja.
0: Aber Marathon laufen zum Beispiel in New York, wie geil ist das denn? Könnt ihr euch das vorstellen? Also generell jetzt irgendwie so einen Wettkampf, was Sportliches im Ausland zu machen und dann vielleicht auch direkt ein bisschen Urlaub dranhängen, wie wäre das?
2: Im Moment noch nicht, vielleicht später in meinem Leben, weil ich derzeit noch Fußball spiele, aber sonst schon.
3: Bei uns war es eigentlich so, dass wir natürlich erstmal geschaut haben, wo gibt es überhaupt noch Tickets? Das ist ja auch immer die Frage, weil es ja sehr schnell ausverkauft ist. Und dann haben wir so ein bisschen geschaut, auf welche Stadt wir halt mal Bock hätten, wo wir vielleicht noch nicht waren.
4: Plus, du musst ja einplanen, dass du einen Tag auch da verbringen möchtest. Mit den Kosten für die Competition wäre mir das zu hoch. Deshalb, also ich glaube, der Stressfaktor wäre dazu. Ich muss ja einen kleinen Kopf vorher bewahren. Deshalb bin ich eher noch nicht so davon überzeugt.
5: Haben uns dann zum Beispiel einen Halbmarathon in Mailand ausgesucht, haben dann 4 Tage draus gemacht.
0: Ja, also diese Kombi aus Wettrennen und Urlaub, aus Race und Vacation, könnte man ja auch Racecation nennen. Cosmo-Reporterin TJ Miloszewska ist bei mir. Scheint im Moment gar nicht so unbeliebt zu sein, ne?
6: Nö, ist gar kein Nischending. Die Google-Suche nach Marathon im Ausland ist im letzten Jahr laut einer Auswertung extrem stark gestiegen und hat jetzt dieses Jahr auch einen Peak erreicht. Und wenn du auch auf TikTok oder Insta gehst, dann kannst du ganz viele Videos mit tausenden Aufrufen sehen, wie die besten Orte für Hyrox oder die besten Marathon-Urlaubsorte. Yeah. Aber es passt ja auch vom Timing her gut, weil im Oktober immer etwa ein Viertel aller Marathons auf der Welt stattfinden.
0: Oh ja, und also dann, wie ist das? Erst Startnummer und Laufschuhe einpacken und dann gucken, wo man abends essen geht?
6: Genau. Und dazu gibt es auch Zahlen vom Reiseunternehmen Bokun von TripAdvisor. Die haben sich nämlich angeschaut, wonach Menschen rund um diese großen Sportevents suchen. Und die Suchanfragen nach Aktivitäten für einen Tag in diesen Städten sind teilweise ziemlich doll gestiegen, wie in Hamburg, Lissabon oder München zum Beispiel. Mhm. Passt auch wieder zu einem größeren Reisetrend, diesen Microcations, also keine 2 Wochen All-Inclusive, sondern mal so ne ein Tag, 2 Tage irgendwo hin, ganz viel erleben und dann wieder zurück.
0: Und beim Wettrennen, also beim Race, hat man dann direkt einen Grund, nochmal mehr hinzufahren. Ne?
6: Genau, ich habe mit Robin aus Düsseldorf darüber gequatscht. Er ist Fan von Racecations, ist schon für einen Hyrox nach Italien geflogen und Valencia kommt als nächstes in ein paar Wochen.
7: Weil wenn man schon so viele Wochen bzw. Monate in das Training für diesen Wettkampf, in meinem Fall halt für den Hyrox, investiert, fand ich es irgendwie cool, dann auch nach dem Race sich noch so ein paar Tage Erholung zu gönnen.
6: Ja, und diesem Alltag einfach zu entfliehen, sagt er. Und auch Reik aus Düren ist schon für mehrere Marathons rumgereist, unter anderem zum Beispiel nach Amerika.
8: Zum einen, weil größere Wettbewerbe und Verbände im Ausland stattfinden. Zum anderen aber auch, weil ich finde, dass Marathons in Städten wie Rom, Chicago, das sind einfach geile Städte, die man sowieso gerne mal sehen würde, wenn man die Möglichkeit dazu hat.
6: Ja, und er sagt, es ist perfekt, weil Reisen unsere Auszeit vom Leben ist quasi und Sport unsere Auszeit im Alltag. Also so hat man quasi maximale Auszeit weg von allem.
0: Okay, klingt jetzt erstmal nice. Man könnte jetzt sagen, aber, so dieses kleine Aber, Nachhaltigkeit, dafür ist jetzt nicht so geil.
6: Nee, es kommt aber drauf an, also für ein paar Stunden Wettkampf extra ins Ausland zu fliegen, ist natürlich nicht geil. Nachhaltiger ist natürlich, wenn man den Zug nimmt oder den Trip halt einfach ein bisschen länger zieht, als nur fürs Rennen hin und zurück zu fliegen.
0: Eben, also eine richtige Racecation, also eine richtige Vacation noch hinten dran hängen. Und du bist ja in 2 Wochen genauso auch unterwegs,
6: ich bin
0: CJ.
6: Leider schuldig. Ich bin in 2 Wochen in Lissabon für einen Marathon.
0: Und hast du gut trainiert wenigstens?
6: Also ich hoffe, inshallah.
0: Inshallah. 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
1: An dieser Stelle Bremen. Aufgepasst. Mitte Oktober könnt ihr Maribu live erleben im Kulturzentrum Lagerhaus. Also queerer Hyper-Pop-Deluxe ist das. Wir hören mal rein hier in Maribus Kollabo mit Rapperin Ebo. Da zeigt sie auch, sie kann laut und politisch sein. Das geht auch mit einem Banger gut.

Baribu kommt mit ihrem Album Frech nach Bremen am 17. Oktober und ihr könnt eben mit Begleitung hin. Wir setzen euch zusammen auf die Cosmo-Gästeliste. Wenn ihr jetzt schnell anruft, 0800 567 4x die 8 ist die Nummer ins Cosmo-Studio. Übrigens, die Hamburger Rapperin ist mittlerweile in Berlin angekommen, hat sich da sehr weiterentwickelt, schreibt und produziert ihre Tracks komplett selbst. Ist wirklich längst kein Geheimtipp mehr. Maribu kommt nach Bremen am 17. Oktober. Ihr könnt dabei sein, vielleicht mit einer Bestie. Ne? 0800 567 4x die 8. Und somit am bekanntesten ist ihre Kollaboration mit Ebo zusammen, Nicht alle Männer. Komm.

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1: Manche sagen, sie ist die Ikone, die neue des queeren Hyperpop. Und zu dem Konzert am 17. Oktober schicken wir nach Bremen Enzo aus Hamburg. Hello, moin moin.
2: Moin moin, hi.
1: Na, wo hörst du uns gerade? In Hamburg oder wo bist du unterwegs?
2: Ja, ganz genau. Ich bin pendel gerade zwischendurch. Ursprünglich in Köln, aber ich bin halt zwischendurch auch in Hamburg.
1: Ah, und dann hörst du uns wie? Über die App oder was? Nee.
2: Nein, ich höre euch tatsächlich hier beim Radio. Also schon eine ganze Weile. Ich hatte da auch das letzte Mal Cosmo Festival in Köln mitgekriegt mit Scuffs Barbie. Mein Sohnemann hat da irgendwie getanzt. Und ich kenne die Perkovic auch schon was länger. Also die kam aus Remscheid. Ich bin gebürtiger Remscheid.

0: Das ist lustig, die Vivian Perkovic, die mittlerweile die Kulturzeit bei Dreisat moderiert, meine Freunde. Das passiert mit Leuten, die bei ehemals Funk aus Europa, da hat sie gestartet und jetzt bei Cosmo da mal moderiert haben. So ist es, ja. Nice. Also kennt ihr euch persönlich oder was? Seid ihr Friends?
1: Ja, ja, klar. Ich habe sie das letzte Mal im Ringlock-Schuppen getroffen, das ist aber schon Jahre her. Und das waren halt immer so Hotspots und wenn sie dann was anmoderiert hat, total genial. Also
0: das waren die besten Abende, Ringlock-Schuppen. Ja, ich erinnere mich auch sehr, sehr gerne an diese Abende und Nächte und überhaupt. Enzo, du bist ja ein richtiger Ultra-Kosmo-Hörer-Mensch.
1: Doch, eigentlich schon so aus Leidenschaft. Irgendwie bin ich leidenschaftslos, aber ich habe gemerkt, was Multikulti und Funk aus Europa betrifft, bin ich, glaube ich, irgendwie treu geblieben. Ja.
0: Aber so richtig. Na gut, am 17. Oktober darfst du dann noch jemanden mitnehmen zum Konzert nach Bremen für Maribu und dann nochmal Neues entdecken mit uns. Oder kanntest du die Rapperin schon?
1: Nee, gar nicht. Also die Newcomerin, also ich kenne nur das eine oder andere von ihr, aber tatsächlich kenne ich sie wirklich nicht. Würde sie intensiver gern kennenlernen und ich bin immer offen für was Neues.
0: Sehr, sehr cool. Enzo, viel Spaß im Kulturzentrum Lagerhaus in Bremen, dann am 17. Oktober mit Maribu. Und ja, schön, dass du uns so treu geblieben bist, all die Jahre. Ciao.
1: Salve, ciao.
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0: Le Monde a changé. Cosmo hier, 4:15 haben wir. Da fliegst du in den Urlaub, stehst am Kofferband, Koffer ist nicht da. So ein Stress, oder? Wer das schon mal gehabt hat. Kann ja auch manchmal ein paar Tage lang dauern, bis der Koffer wirklich endlich ankommt. Noch stressiger ist das Ganze, wenn er gar nicht ankommt, komplett lost ist. Wem das schon mal passiert ist, immerhin gibt es dafür ja ordentlich Kohle. Also bis zu 2000 Euro Entschädigung kannst du da geben, weil ja, Klamotten, vielleicht auch Schmuck, dies, das ist drin gewesen im Koffer. In Spanien wiederum haben dieses System Kriminelle ausgenutzt. Also so eine richtige Bande. Mehrere von denen sind dann immer so mit einem Billigflieger innerhalb von Spanien geflogen, immer begleitet von einem Kind. Und das Kind hat dann, sobald Flieger gelandet ist, bei der Ankunft immer zackig den Koffer vom Band genommen, ist dann so unbemerkt in die Wartehalle ab damit. Und der Erwachsene hat dann immer dieses, ja, angeblich verlorene Gepäckstück reklamiert. Krasse Geschichte. Das ging mehrere Monate so. Die haben mit der Zeit dann 90.000 Euro kassieren können und sind aber dann aufgeflogen. Warum? Ey, so dumm, ey. Die haben einfach immer dieselbe E-Mail-Adresse als Kontakt angegeben. Und so hat es dann eben die Airline zuerst gemerkt und auch die Polizei. Die Dummen, ey. Das gibt's doch gar nicht.
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1: 17 Uhr, ich bin Sebastian Riechel. Zuerst zu Chatbots wie Gemini, Claude oder ChatGPT. Die helfen vielen bei Fragen im Alltag und offenbar auch bei Themen, die man nicht mit jedem besprechen würde. Linus Busch hat mehr für euch.
2: Eine Softwarefirma hat KI-User in Deutschland und 3 anderen Ländern befragt und 2 Drittel haben gesagt, dass sie mit einem Chatbot schon sensible Themen besprochen haben. Am häufigsten ging es dabei um Fragen zur psychischen Gesundheit, aber viele Leute chatten mit der KI auch über ihre Finanzen, Partnerschaft, Sexualität oder Geheimnisse. Die KI ersetzt echte Kontakte aber nicht komplett. Viele haben auch immer noch Freunde und Familie für solche Themen. Aber KI hat für sie den Vorteil, dass sie immer verfügbar ist.
1: Gleichzeitig sind in der Umfrage aber auch viele skeptisch. Mehr als 40% haben wenig oder kein Vertrauen, dass die KI-Unternehmen ihre privaten Daten genug sichern. Im Bundestag ging es heute darum, wie sich Deutschland vor Hackern, Spionen und Terroristen besser schützen kann. Die Bundesregierung will, dass der Bundesnachrichtendienst und der Verfassungsschutz mehr machen dürfen. Nicht mehr nur Informationen über Gefahren sammeln, sondern auch aktiv eingreifen, zum Beispiel selbst in Systeme hacken oder gefährliche Waffen zerstören. Chinas Präsident Xi ist gerade bei Donald Trump in Washington. Eigentlich geht es darum, das angespannte Verhältnis zwischen China und den USA wieder zu entspannen. Ein Thema ist aber gerade die Pressefreiheit in den USA. Obwohl ein Gericht Donald Trump dazu verpflichtet, lässt er offenbar Journalisten von mehreren Medien weiter nicht ins Weiße Haus rein. Ihm passt die Berichterstattung nicht. Dann nach Äthiopien, da ist ein alter Konflikt wieder eskaliert. In der nördlichen Region Tigray haben bewaffnete Rebellen einen Flughafen übernommen. Cosmo-Reporterin Karin Bensch sagt, dass es dabei nicht bleiben könnte.
3: Politische Beobachter warnen, dass ein neuer Konflikt in Tigray schnell zu einem Krieg eskalieren könnte. Zudem bestehe die Gefahr, dass sich die Kämpfe ausweiten könnten in die Nachbarländer Eritrea und Sudan, die die Rebellengruppe aus Tigray unterstützen.
1: Eigentlich haben die Rebellen vor 4 Jahren einen Waffenstillstand mit der Regierung in Äthiopien vereinbart. Zentrale Punkte wurden aber nie umgesetzt. Und in Dortmund werden heute Abend noch 2 alte Fliegerbomben entschärft und dafür wird auch die wichtige B1 gesperrt. Die Blindgänger sind im Westfalenpark gefunden worden. Auch wenn bei der Entschärfung alles glatt geht, kann es später knallen in Dortmund, denn die Zünder der alten Bombe sollen kontrolliert gesprengt werden. Das Wetter noch. In Berlin kann es heute ein bisschen regnen, ansonsten trocken, aber relativ kühl. Morgen gibt es dann in Bremen und NRW viel Sonne, in Berlin mehr Wolken bei 17 Grad. Bremen kommt auf 20 und Aachen auf 24 Grad. Das Wochenende wird dann ähnlich warm und sonnig.
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4: Vielleicht erinnert ihr euch noch, vor 4 Jahren haben wir mit Cosmo das erste Rap-Musical rausgehauen. Hype kann man

0: Das ist so krass, die Stimme, die wir hier hören, in der Rolle von Musa war Schauspieler Sufjan El-Massaoudi. Das war so seine erste richtig große Rolle, diese Serie um Köln-Ports, junge Leute, die den großen Traum haben, Rapper zu werden, den Durchbruch zu schaffen und mit Kriminalität und dies, das konfrontiert sind. Auf jeden Fall, Sufjan, ja, den sehen wir jetzt nochmal auf noch größerem Screen in der Serienwelt. Und zwar spielt er mit in 4 Block Zero. Oh mein Gott, ja. Dieser neuen Serie von HBO. Und die stellen wir euch gleich ausführlich vor.
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0: But what a man. Viertel nach fünf, Cosmo hier. Wir gehen rein, die erfolgreichste deutsche Serie, die es so gibt. Eine mit der erfolgreichsten, die den deutschen Fernsehpreis, den Grimme-Preis, viele Preise auch auf Festivals, zum Beispiel in Frankreich oder Italien abgeräumt hat, ist Four Blocks, klar. Und die Story ist halt sehr nah an Themen wie Clan-Kriminalität, die ja aktuell wieder sehr groß sind in Berlin, dran. Es geht um Drogen, Schutzgeld, Prostitution, Glücksspiel, dies, das. Und dazu gibt es jetzt eine Vorgeschichte. Four Blocks Zero. Einige von euch haben bei der Weltpremiere im Berliner Kino Kulturbrauerei schon zwei Folgen gesehen, so wie Mella.
1: Ja, ich fand's mega. Ich habe schon vier Blocks gesehen, quasi als es vor ein paar Jahren rauskam. War voll interessant, die Vorgeschichte zu sehen und richtig, richtig geile Ideen und richtig geil umgesetzt.
0: Und wer noch bei der Premiere dabei war, Cosmo-Kollegin Emily Tumi, und die erzählt, wie es so gelaufen ist.
2: Der Saal im Kino war wirklich bis zum letzten Platz besetzt. Ich habe ganz viel Cast und Crew gesehen, also die Regisseure Özgür Yildirim und Hüseyin Tabak, die ganzen Schauspielenden, auch aus Four Blocks, Kira Ramadan beispielsweise, und dann eben auch ein paar Gäste wie Gabriel, die sich gefreut haben, die alten Figuren als Jugendliche zu sehen.
3: Der Abbas-Film, also den fand ich sehr lustig, sehr gut für Schauspieler. Und jetzt, was ich gesehen habe, entwickelt sich da was auf jeden Fall. Ich bin sehr gespannt.
2: Tony Hamadi und Abbas Hamadi, also quasi der Big Boss aus Four Blocks und sein impulsiver Bruder, sind in Four Blocks Zero noch Teenager. Die Familie, die struggelt auch damals schon mit ihrer Duldung in Berlin. Und als dann der Onkel Ibrahim aus dem Libanon kommt, entsteht, ohne dass die Familie Hamadi das will, eine kriminelle Gang.
0: Ja, und wie das dann abläuft, das hören wir gleich.
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0: Cosmo hier, 20 nach 5 und wir reden über eine Serie. Ah, da erinnern sich viele gerne dran zurück. Bei diesem Sound. Hier sehen einige auch schon die Sonnenallee in Berlin vor sich. So ist ja immer die Serie losgegangen. Vor Blocks. Für alle jetzt unter uns, die richtig traurig waren, als diese Gangster-Story zu Ende erzählt war. Jetzt gibt's quasi die Vorgeschichte der Hamadis in der neuen Serie Four Blocks Zero ab morgen auf HBO Max zu sehen. Emily Toomey aus dem Cosmo-Team hat es schon durchgebinged. Und vielleicht ändern wir uns nochmal kurz zurück. Also wie beginnt Four Blocks eigentlich?
1: Die Vorgeschichte von Four Blocks, sie beginnt Mitte der 90er Jahre, als Ali aka Tony Hamadi, also der spätere Clan-Chef, noch zur Schule geht. Der lebt mit seinen drei jüngeren Geschwistern, seinem Vater und seiner Oma in einer viel zu kleinen Wohnung in Berlin-Neukölln. Seine Mutter, die ist gerade gestorben. Eigentlich geht's der Familie ganz gut soweit, wäre da nicht die Duldung. Und auch der Rassismus, den der kluge Ali in der Schule auch abkriegt, wo die Vertrauenslehrerin ihm nur gut zureden kann.
2: Böhm weiß genau, für Jungs wie dich gibt's keine Schulpflicht. Ich glaube, er will, dass du freiwillig gehst. Also, wenn du so weitermachst, dann machst du ein hervorragendes Abi. Kannst du studieren, was du willst. Also, sobald du deine Aufenthaltsgenehmigung hast. Wie sieht's denn da aus?
3: Nicht gut. Ja, ist auch nicht gut, ja.
1: Die Aufenthaltsgenehmigung brauchen die Hamadis auch, um zu arbeiten. Dann kommt Onkel Ibrahim aus dem libanesischen Gefängnis frei und endlich nach Berlin. Aber er muss einen Gefallen dafür erledigen. Und das ist dann der Anfang vom Drama.
0: Ja, Gefallen klingt dann auch irgendwie nach was Kriminellem. Und dann zieht der Onkel ganze Family mit rein.
1: Ja, ganz so einfach machen es sich die Serienmachenden zum Glück nicht. Regisseur Özgü Yildirim will mehr als die Geburt eines kriminellen Clans erzählen.
4: Es geht um Familien, es geht um menschliche Bedürfnisse, um Wünsche, um Träume von Menschen, die hergekommen sind und ein neues Leben beginnen wollen, weil sie die Chance, hier sein zu dürfen, auch anerkennen und auch gutheißen. Aber irgendwo gibt es dann doch eine Weichenumstellung.
1: Seit 8 Jahren sind die Hamadis schon in Deutschland. Der Gang zum Amt, der ist demütigend. Und an der Kasse mit Gutscheinen zu bezahlen natürlich auch. Genau genommen gibt es aber dann mehr als eine Weichenstellung. Es ist eher wie so eine Kaskade von unglücklichen Ereignissen, auch richtig dummen Entscheidungen und auch einigen grausamen Taten. Die Abkehr vom rechtmäßigen Leben, die wird aber komplex erzählt. Also die Figuren, die durchleben viele Entwicklungen, leider eben nicht zum Guten.
0: Ist ja so, dass der Vorgänger, also Four Blocks, hat ja wirklich fast einen dokumentarischen Look. Es gab auch irgendwie viel Nähe zum Milieu, wurde auch viel kritisiert, das Ganze. Ja, wie sieht's da bei der Vorgeschichte aus? Ist sie dem Ganzen treu geblieben?
1: Four Blocks Zero hat schon einen ganz eigenen Look. Wir sind in den 90er Jahren, das siehst du in der Körnung, die auf Analogfilm anspielt. An den Farben, die einerseits warm, sommerlich weich sind und andererseits auch grün, dunkel, dreckig. Die 90er Jahre sind auch in der Musik sehr präsent. Statt hartem Agro-Rap hören wir Rap und Hip-Hop aus eben jener Zeit. Unter den Darstellenden sind keine Laiendarsteller aus dem Milieu oder Gangster-Rapper, aber du hast auch sehr junge Darstellende und Cast und Crew, die vermutlich alle selbst Rassismus erlebt haben. Mich hat vor allem die Figur des Vaters der Hamadi-Brüder sehr berührt. Und bei der Weltpremiere in der Berliner Kulturbrauerei war das Publikum wirklich begeistert.
0: Und ab morgen können dann alle Four Blocks-Fans selber sich überzeugen, ob das Prequel, also die Vorgeschichte zu ihrer Lieblingsserie, auch was kann. Four Blocks Zero läuft ab morgen bei HBO Max.
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0: die wundervolle Stimme von Marie Froes aus Brasilien und gemixt hat das Ganze Lost Frequencies aus Belgien, diesen House-Track, den spiele ich euch gleich in voller Länge, aber jetzt wird's erstmal lecker.
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0: Die ganze Woche über hat uns Costas Gast Dojo mitgenommen in die Küche Ghanas. Er selber ist ein Typ, der eben das Essen immer wieder versucht, in so Community-Events Menschen näher zu bringen, gleichzeitig auch Musik aus Ghana dann dazu zu spielen. Und Gemeinschaft, das ist wirklich etwas, was für Dojo sehr, sehr wichtig ist. Und ja, das, was er jetzt uns gleich vorstellt, ein besonderes Tongefäß, steht auch genau für dieses Connection zwischen Menschen, die Verbindung, das Beisammensein.
2: Du hast betont, wie wichtig die Gemeinschaft für dich ist, wenn es um Kochen und Essen geht.
3: And my grandmom has like 12 kids. And I was part of it with 13 kids.
4: Meine Oma hatte 12 Kinder um sich rum und ich dazu, also 13. Also gegessen wurde immer gemeinsam am runden Tisch.
3: Gather around and eat together, you know.
2: Du hast auch heute das Essen in einem runden Tongefäß serviert. Und du meintest, der hat eine besondere Bedeutung bei diesem gemeinsamen Essen.
3: So, this is called the Etnin Ware.
4: Es ist ein Tongefäß mit der Funktion eines Mörsers. Der Gefäßboden wird kunstvoll mit Formen und Figuren geritzt. So wird die Oberfläche geriffelt und perfekt zum Reiben. Dann wird das Gefäß in der Sonne oder sonst wie getrocknet.
3: Either the sun or something to dry it, you know, yeah.
2: Das ist jetzt nicht einfach ein Servierteller. Das ist ein Teller, in dem man eigentlich aktiv kocht.
3: This particular one is normally made for ampessi.
4: Dieser Tonteller ist speziell gemacht für Soßengerichte wie Ampessi. Denn man zermatscht darin alle Zutaten mit einem Holzstößer. Andere sind für das Kochen am Feuer gedacht, zum Essen servieren und so weiter. Die Tonvielfalt ist groß.
3: So we have different types of the clay that we use to mold it, yeah.
2: Ein Teller mit vielen Funktionen, ein Teller mit vielen Bedeutungen vielleicht für dich.
3: I see this that it brings togetherness.
4: Er bringt Zusammenhalt für mich und unsere Gemeinschaft. Wir saßen immer um diesen Teller herum, aßen alle mit den Händen aus diesem einen Teller. Das ist für mich Harmonie und Zusammenhalt.
3: Your bare hands in the same bowl, so it brings unity and togetherness. Yeah.
1: 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Neu in Cosmo aus Belgien und Brasilien. Paraíso von Lost Frequencies.

0: wenn mich jemand fragen würde, was macht die DNA musikalisch von Cosmo aus, dann würde ich sagen, genau das, was jetzt gleich passiert. Wir spielen euch natürlich den Buena Vista Social Club. Und man hat Memories und dies, das. Aber wir gucken auch, was ist das Neueste vom Neuesten. Und in Sachen Deutschrap kommt morgen ein neues Album raus. Von dieser Lady hier aus Berlin-Kreuzberg, Wassermann.
1: Schapper.

0: Mit auf dem Debütalbum Knacks drauf ist dieser Track hier aussortiert. Und das Album generell, es klingt härter, es klingt erwachsener, es klingt irgendwie düsterer als der Sound von Wassermann vorher. Ich habe mit ihr heute Mittag drüber gesprochen und wollte wissen, was los? Was los bei ihr? Ist irgendwie schlechte Stimmung angesagt oder was?
1: Ja, ich bin erwachsener geworden.
0: Krise, was los? Ja,
1: ja, aber gar nicht Krise. Ich glaube, so über die letzten Jahre ist einfach super viel passiert. Und ich habe das erzählt es erstmal zum ersten Mal so richtig bei diesem Album. Mm. Und ja, bei Aussortiert geht es halt darum, dass man vor allem in den 20ern sehr viele Menschen aussortiert hat. Ich glaube, das kennt wahrscheinlich viele in dem Alter oder auch in anderen Altersgruppen. Und ja.
0: Ja, es geht um Aussortieren, Loslassen von Leuten, von Themen vielleicht auch. Es geht aber auch um Therapie, um viel Druck, also sehr harte Themen.
1: Yeah.
0: Ist das sehr viel auch Verarbeiten der letzten Jahre musikalisch, das so reinfließen lassen oder was war so die Idee?
1: Ja, voll. Und ich glaube, das Ding ist, als ich im Studio war, wollte ich keine Grenzen setzen, über welche Themen ich rede. Mhm. Und im Alltag beschäftigen mich so viele Themen. Mhm. Und als ich dann das Album gemacht habe, ich gesagt, ey, ich werde da keinen Filter draufsetzen und ich werde da keine Grenzen haben und einfach alles raushauen. Mhm. Und als ich mir das dann immer so angehört habe, war ich so, okay, krass, nee, das fühlt sich jetzt irgendwie so richtig an.
0: Ich finde immer so, es ist so eine Gratwanderung, wenn man sehr viel Persönliches so verarbeitet in der Musik und dann gehst du im Oktober ja auch auf Tour. Du bist zum Beispiel am 16. Oktober in Köln, in Berlin hast du zwei Shows, am 25. und 29. Oktober und. Und dann musst du dir ja immer wieder und wieder auch vor Publikum performen. Ich weiß nicht, hast du schon vor Publikum die Tracks ein bisschen getestet und geguckt, wie kommt das bei denen an? Wie ist das für dich, das so sehr Verseelen-Striptease bisschen, ne? So mäßig.
1: Ja, ich habe tatsächlich diese Festival-Season die Songs noch gar nicht gespielt, zumindest nicht die persönlichen Songs, aber tatsächlich auch in Köln bei Unreleased vor zwei Wochen das erste Mal sowas Persönliches gespielt und ich sag dir ehrlich, es ist sehr anders. Es ist sehr anders und dadurch, dass es teilweise so traumatische Themen sind und so, muss man den Fass immer wieder aufmachen und kann dann gar nicht selbst irgendwie so entscheiden, okay, jetzt beschäftige ich mich mit dem Thema, sondern man ist durchgehend den Themen ausgesetzt. Aber
0: kann ja auch retraumatisierend sein, ne? Yeah. Muss man aufpassen. Ja, ja.
1: Ja, yeah, aber ich glaube, ich finde gerade eine gute Lösung, um das zu trennen, weil ich glaube, als Wassermann kann ich ja so Teile meiner Geschichte erzählen und die nochmal in Kunst verpacken. Und ich sehe das so mehr als Kunst und versuche das so ein bisschen zu trennen.
0: So hier, Wassermann da. Also wir müssen ganz klar, genau, die zwei Personalities, das muss man auf jeden Fall hinkriegen als Artist, glaube ich.
1: Komplett.
0: Wenn man so persönlich wird. Morgen kommt das neue Wassermann-Album Knacks raus. In Berlin gibt es eine große Release-Party im Hip-Hop-Vinyl-Store. Ab 18 Uhr könnt ihr da mit dabei sein, wenn Wassermann dann eben ihr allererstes Album feiert. Aber sowas von. Wir hören jetzt rein in den neuen Track von Wassermann, Chayas lieben Trap.
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1: 18 Uhr, ich bin Sebastian Riechel. US-Präsident Trump hat gerade wieder Streit mit Medien. Er ist ja schon öfter gegen Journalistinnen und Journalisten vorgegangen, die kritisch über ihn und seine Politik berichtet haben. Vor Gericht hat er jetzt eine Niederlage zu dem Thema kassiert, aber das hält ihn offenbar nicht davon auf. Mehr von Linus Busch.
2: Trump hatte drei großen Medien verboten, ins Weiße Haus zu kommen und von da zu berichten. Darunter ist zum Beispiel der Fernsehsender CNN. Trump behauptet, dass diese Medien Falschnachrichten verbreitet hätten. Kritiker sagen, dass das ein Angriff auf die Pressefreiheit ist und ein Versuch, Medien einzuschüchtern. Die drei Medien sind dagegen vor Gericht gezogen und haben in einer Eilentscheidung Recht bekommen. Der Richter sagt, dass die Medien bis zu einer endgültigen Entscheidung erstmal wieder ins Weiße Haus dürfen. Offenbar hält Trump sich da aber nicht dran. Alle drei Medien sagen, dass einige ihrer Mitarbeiter trotz der Entscheidung nicht reingelassen wurden.
1: Dass man sich Tipps bei einer KI holt, gehört für viele mittlerweile dazu und offenbar gilt das auch für privatere Themen. Dazu gibt es jetzt eine neue Umfrage in Deutschland. Zwei Drittel haben darin gesagt, dass sie mit einer KI sensible Sachen besprechen, wie psychische Gesundheit, Finanzen oder Sexualität. Gleichzeitig haben aber auch einige Bedenken, ob die KI-Betreiber gut mit diesen privaten Daten umgehen. An Deutschlands höchstem Berg liegt immer noch viel Staub in der Luft. Seit vorgestern sind nämlich mehrmals Felsen und Geröll von der Zugspitze abgebrochen. Noch ist nicht sicher, ob weiter was abbröckeln kann oder der Staub noch von den ersten Felsstürzen kommt. Viertel vor neun heute Abend geht's los. Dann spielt die deutsche Fußballnationalmannschaft gegen die Niederlande. Das erste Mal dann mit dem neuen Bundestrainer Jürgen Klopp. Der Hype um ihn war in den letzten Tagen echt groß. Sportreporter Michael Augustin erklärt, wie er Klopp erlebt hat.
3: Aus Jürgen Klopp sprudeln die Sätze nur so heraus. Manchmal sind seine Gedanken schneller als die Worte, die aus seinem Mund kommen. Dann überholt er sich fast beim Sprechen. Also er versucht gerade wirklich alles, um gute Laune zu verbreiten, weil eine gute Stimmung im Team die Basis für Erfolg ist.
1: Das erste Mal spielt das DFB-Team auch im neuen Trikot, schwarz mit länglichen goldenen Streifen. Und Bus und Bahnfahren wird in Berlin und Brandenburg ab Januar teurer. Der Verkehrsverbund erhöht seine Ticketpreise im Schnitt um knapp 4%. Das Einzelticket im Bereich Berlin AB wird aber nicht teurer. Der Verkehrsverbund sagt, dass er mehr Geld braucht, um das aktuelle Angebot aufrechtzuerhalten. Und noch das Wetter. Bis zum Abend gibt es ein paar Schauer. In NRW bleibt es trocken mit ein bisschen Sonne. Morgen dann in Bremen und NRW viel Sonne. In Berlin sind mehr Wolken unterwegs, aber es bleibt auch hier meistens trocken. Da ist es dann 17 Grad warm. Bremen kommt auf 20 und Hamm auf 22 Grad.
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4: Hallo, hallo. Wer schaut denn heute Abend das Spiel gegen die Niederlande? Das erste Länderspiel für DFB-Trainer Jürgen Klopp. Und ich sag mal so, er wird ja nicht nur bei uns so geschätzt und geliebt. Kloppo hat auch Fans unter den Gegnern quasi. Niederlandes Trainer Xavi, der lobt und schwärmt so.
5: Jürgen is one of the best coaches in the last years in the world. He did so well, I have a lot of respect for him. It's a big challenge. Yeah, I love him, he's so funny. So happy.
4: Na mal sehen, wie happy Klopp nach dem Spiel in Amsterdam ist, je nachdem, wie unsere Nationalmannschaft abschneidet. Wir müssen ja eben nicht nur die Fahne zurückholen, ne, sondern auch endlich mal ein paar Tore mehr schießen.

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2: Also die Story um Ed Sheerans US-Tournee und die Absage dann an Rapper Macklemore geht in die nächste Stufe. Bevor wir dazu kommen, kurzer Recap, was bisher passiert ist. Ein Stadionbesitzer, so zu Ed Sheeran, lad Macklemore aus, weil der immer so pro-palästinensische Statements raushaut, so à la Free Palestine auf der Bühne rufen und so. Und danach, als Macklemore raus war, haben ja dann nochmal andere Support-Acts Ed Sheeran wiederum abgesagt. Jetzt gibt's wieder was Neues. Lukas Tomaszewski aus dem Kosmusik-Team Macklemore hat gerade rausgehauen, er will seine eigene Free Palestine-Tour machen.
3: Ja, auf seinen Social-Media-Kanälen hat Macklemore heute Nachmittag geschrieben, dass er jetzt gerade viel freie Zeit in seinem Terminkalender hat. Ja. Und darum habe er sich mit seinen Unterstützern überlegt, eine Free Palestine-Tour auf die Beine zu stellen. Der Vorverkauf, der soll schon kommenden Montag starten. 3 Termine für Ende Oktober in Dublin, London und Paris hat er auch schon angegeben. Und Macklemore schreibt, alle Einnahmen gehen an gemeinnützige humanitäre Organisationen, die die palästinensische Zivilbevölkerung unterstützen, darunter sein. Zum Beispiel Gaza Soup Kitchen oder auch die Middle East Children's Alliance.
2: Ich meine, Macklemore ist ja in der Sache für lange Statements bekannt, so lauter Kacheln auf Insta, durch die man so swipen kann.
3: Ja, hat er auch diesmal wieder verfasst, tatsächlich ewig langer Text. In diesen Zeiten unpolitisch zu bleiben, funktioniere nicht mehr, heißt es da in einem neuen Post auf seinen Social-Media-Kanälen. Die Menschen, die forderten von Künstlern, sich zu engagieren, die Bühne für mehr als eine Unterhaltung zu nutzen und das, was ihm da passiert sei, das gehe über einen Einzelfall hinaus.
2: Okay.
3: Und wenn ein Milliardärsschicht, da nimmt er natürlich Bezug auf diesen Stadionbesitzer, darüber entscheide, welche Stimme auf der Bühne zu hören sei und welche nicht, dann solle doch jeder aufmerksam zuhören. Ja, er benutzt aber in diesem Statement auch wie schon zuvor den hochumstrittenen Begriff des Völkermords. Also die Fronten bleiben da auf jeden Fall verhärtet.
2: Und wenn wir jetzt nochmal die Position von Ed Sheeran uns angucken, der hat ja Anfang der Woche auch nochmal was dazu gesagt, nachdem er erstmal länger geschwiegen hatte.
3: Ja, wir haben am Montag in den Global Pop News tatsächlich schon darüber berichtet. Eigentlich wollte sich ja der britische Sänger gar nicht mehr äußern. Vergangenes Wochenende spielte er sein erstes Konzert auf seiner US-Tournee ohne Support Act Macklemore und las dabei sichtlich berührt dann doch ein Statement vom Teleprompter ab.
4: What happened in Israel and at the Nova Music Festival on October 7th was horrific.
3: Er sagt hier, was am 7. Oktober in Israel und beim Nova Musik Festival geschehen ist, war entsetzlich und hat jahrhundertealtes jüdisches Leid noch verschlimmert. Was in Gaza geschieht, ist katastrophal, nicht zu rechtfertigen und unverhältnismäßig. Das Ausmaß der Zerstörung und der Verlust von Zivilleben, von Kinderleben hat mich zutiefst erschüttert. Zitat Ende. Ja, vor und auch nach diesem Statement wurde Ed Sheeran von ganz vielen Kulturschaffenden kritisiert. Ihm wurde unter anderem vorgeworfen, sich aus politischen Themen rauszuhalten, um seiner Karriere nicht zu schaden.
2: Also in der Geschichte Ed Sheeran, Macklemore geht es weiter hin und her. Und die Geschichte zeigt wiederum auch, der Nahostkonflikt ist immer präsenter, auch auf den großen Popbühnen und das Ganze polarisiert.
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0: Cosmo im Feierabendmodus langsam. 20 nach 6 haben wir. Berlin hat gewählt, Mecklenburg-Vorpommern auch, Sachsen-Anhalt. Und was fällt auf unter den jungen Wählerinnen und Wählern? Da wird immer mehr die Linke oder die AfD gewählt, also eher links oder ganz rechts. Und immer weniger die vermeintlich etablierten Parteien, also so CDU, SPD oder Grüne beispielsweise. Die werden vor allem von Ü30 gewählt. Cosmo-Reporterin Feline Elster aus dem Berliner Studio hat junge Bundestagsabgeordnete von Grüne und CDU zum Beispiel gefragt, ja, welche Schlüsse ihre Parteien aus den letzten Wahlen am besten ziehen sollten.
1: Die jüngeren Abgeordneten sehen vor allem als Problem, dass Ängste und Themen von jungen Menschen zu wenig in den Fokus gerückt werden. Also zum Beispiel sowas wie Geldsorgen oder Wohnungsmangel. Das hat mir auch Timo Ginos von den Grünen gesagt. Er gehört mit 30 Jahren zu den Jüngeren in seiner Partei.
2: Die Mietenkrise ist die größte soziale Krise unserer Zeit und die muss von allen Parteien beantwortet werden. Auch von uns Grünen muss sie mutiger eingefordert werden, dass die Mietpreise endlich wieder bezahlbar werden.
1: Außerdem meinten viele, mit denen ich gesprochen habe, dass viel zu wenig mit jungen Leuten gesprochen wird und oft nur über sie.
0: Und noch so ein Argument, das man immer wieder hört, dass die alten Politikerinnen und Politiker eben kein TikTok könnten, die würden nichts von Social Media verstehen. Und?
1: Da waren sich eigentlich alle einig und meinten, es nur auf Social-Media-Strategien runterzubrechen, das wird nicht viel ändern. Das hat auch Timo Ginos von den Grünen nochmal gesagt.
2: Eine schlechte Politik in tollen TikTok-Videos verkauft, die wird nicht gut, sondern die Politik muss anders werden.
1: Klar, fiel auch mal ein Satz nach dem Motto, eine jüngere Ansprache würde auf Social Media auch helfen, aber eine Lösung nur darin zu sehen, das sei eben zu kurz gedacht.
0: Und welchen Kanal sollten dann Politikerinnen und Politiker nutzen, um gerade junge Leute zu erreichen?
1: Jakob Blankenburg von der SPD ist 29 Jahre alt. Er hat mir zum Beispiel gesagt.
3: Ich glaube, ist es gar nicht so sehr die Frage, über welchen Kanal erreiche ich die jungen Leute. Social Media, Presse und vor allen Dingen auch das direkte Gespräch vor Ort, da würde ich gar keinen Kanal größer oder stärker gewichten.
1: Er selbst zum Beispiel geht viel an Schulen, diskutiert dann da mit jungen Menschen über die Themen, die sie bewegen. Also ich habe den Eindruck, junge Politiker haben auf jeden Fall auf dem Schirm, dass ihre Parteien sich mehr an junge Menschen richten müssen, um wieder mehr Stimmen zu bekommen.
0: Die Frage ist ja am Ende, ob junge Politikerinnen und Politiker sich in der eigenen Partei am Ende durchsetzen können mit ihren Ideen, Gedanken und Konzepten, wie man denn die jungen Wählerinnen und Wähler auch besser erreichen kann. Das ist doch der Knackpunkt.
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0: Mantra, get it up. Cosmo hier gleich einmal 6:30. Krasses Zitat, ein Eichhörnchen hat mehr Rechte als ein Mädchen in Afghanistan. Das hat US-Schauspielerin Meryl Streep mal sehr treffend gesagt. Und dazu passt auch diese Geschichte von der Rennradfahrerin aus Afghanistan.
1: All the time when I was going to the training, I was wearing myself as a guy and closing my face so they cannot recognize me.
0: Also sie musste sich als Mann verkleiden, einfach nur um trainieren zu können. So sieht der Weg von Fariba Hashimi zum Profi-Radsport aus, am Anfang zumindest. Und nach der Machtübernahme der Taliban flieht sie aus Afghanistan. Jetzt hat sie Silber geholt bei den Asienspielen in Japan. Also vom Verstecken aufs Siegerpodest quasi. Was für eine Story. Und Christian Bongers aus dem Cosmo-Team hat sie sich für uns genauer angeschaut.
2: Fariba Hashimi hat bei den Asienspielen quasi als Einzelkämpferin teilgenommen. Also ohne Rennradmechaniker wie all die anderen Sportlerinnen. Sie hat ihr Rad selbst repariert, das Rad selbst gewaschen. Unter den Taliban ist Frauensport ja verboten. Also gab es für sie da auch keine Unterstützung. Und trotzdem ist Fariba beim Straßenrennen auf dem zweiten Platz gelandet, im Rennradfahren sogar die erste Medaille für eine afghanische Sportlerin überhaupt.
0: Wenn man wie sie jetzt aus einem Land kommt, wo Frauen im Grunde gar keine Rechte haben, klingt das natürlich irgendwie fast wie ein Märchen.
2: Komplett, denn als Fariba im Teenageralter in Afghanistan mit dem Radfahren angefangen hat, da musste sie sich als Mann verkleiden und wurde trotzdem mit Steinen beworfen.
1: Because sometimes when they recognize me, they were...
3: Wenn die Leute mich auf dem Rad gesehen haben, haben sie versucht, Steine nach mir zu werfen, mich mit dem Auto zu rammen oder mich mit Sprüchen zu demotivieren. Das war ein schwieriger Start in Afghanistan.
0: Also Fahrradfahren als Frau in Afghanistan im Grunde lebensgefährlich.
2: Und das war ja noch bevor die Taliban wieder an die Macht gekommen sind. Und als es dann soweit war, da haben die radikalen Islamisten das Leben für Frauen krass eingeschränkt. Da hat Fariba mit ihrer Schwester gesagt, wir flüchten mit Hilfe einer ehemaligen Rennradweltmeisterin aus Italien. Quasi als einzige Möglichkeit, ihren Traum vom Sport weiterzuleben. Und seitdem lebt und trainiert Fariba in Italien. Zusammen mit ihrer Schwester hat sie vor 2 Jahren sogar an den Olympischen Sommerspielen in Paris teilgenommen. Und die Silbermedaille jetzt, die sie bei den Asienspielen gewonnen hat, die widmet sie den Millionen Frauen, die in Afghanistan weiter unter den Taliban leben müssen.
3: All die Sprüche, all die Steine, die sie geworfen haben, waren Motivation für mich. Ich weiß jetzt, wie stark man als Frau sein kann. Deswegen haben die Taliban Angst vor Frauen. Wenn man uns Frauen eine Chance gibt, können wir große Dinge erreichen.
0: Jetzt sind die Taliban seit 5 Jahren wieder an der Macht in Afghanistan. Vielleicht ist das auch nochmal ein guter Anlass zu gucken, wie ist die Lebenssituation für Frauen da?
2: Die kommen fast gar nicht mehr vor die eigene Haustüre. Und wenn, dann nur in Begleitung und komplett verhüllt in der Burg.

0: Jamiroquai macht ein bisschen einen auf Upbeat mit Cosmic Girl. Und in Köln sagt man gönnen können, ne? Das muss man erstmal lernen. Dazu gibt's auch nochmal eine Pendant.
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2: Hi, ich bin Zoe. Ich komme aus Bielefeld. Ich persönlich habe Wurzeln in Nigeria, aber auch sehr, sehr viele in meinem Umfeld, die aus der Türkei stammen. Und darum kam dann halt so als Einfluss durch meinen besten Freund das Wort Jibda. Das Wort drückt etwas aus, was wir hier im Deutschen, da haben wir kein Wort für. Und zwar ist das, wenn ich sehr, sehr neidisch auf eine Person bin, wie meine Schwester oder so, die ist zum Beispiel gerade in New York. Ich bin sehr neidisch, aber ich gönne es ihr von Herzen. Und dieses Wort vereint das Gönnen und das Neidischsein. Wenn man halt zum Beispiel super, super neidisch auf diese Situation ist, aber keine böse Emotion im Herzen hat, dann würde man halt Jibda sagen. Für mich ist Jibda auf jeden Fall eins der coolsten Wörter, die nicht im Deutschen vorkommen.

0: Ihr hört Cosmo, gleich haben wir 7:10. Und ja, der Körper der Frau als Gebärmaschine, das ist ja so in Stories wie The Handmaid's Tale eher eine dystopische Geschichte, die ausgedacht ist. Aber es ist in Teilen auch schon Realität. Es passiert auch schon. Nicht irgendwelche Frauen sollen lauter Kinder auf die Welt bringen. Es sollen natürlich vor allen Dingen weiße Kinder sein, am besten wahrscheinlich noch blond und blauäugig. Also vor allen Dingen Frauen aus dem vermeintlichen Westen.
1: Wir sollen mehr Kinder bekommen. Zumindest, wenn es nach diesen Typen auf einer Konferenz für Bevölkerungswachstum in den USA geht.
2: Across the West, birth rates are plummeting. Meanwhile, those who despise our way of life are actually outpacing us generation by generation. This is a war. So I say to you, go home, build your families, raise your children to love our legacy.
0: Diese Bewegung, die hat einen Namen: Pronatalismus. Leute wie Elon Musk beispielsweise sind Teil davon. Es geht darum, dem Staat so viele Kinder wie möglich zu schenken, am besten eben weiß, gesund, leistungsstark. Was diese Bewegung genau will, das hört ihr gleich nach 7 in einem Podcast. Auch warum wird sie jetzt gerade wieder stärker, weil schenkt dem Führer Kinder, das kennen wir ja irgendwie schon. Also ihr hört gleich einen Podcast darüber, wie diese Pronatalismus-Bewegung funktioniert. Ich bin Shanley Anwar, wir wiederum, wir hören uns morgen wieder.
3: Neu in Cosmo aus Frankreich. Pinapel von Leto.

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1: Um 19 Uhr mit Raphael Krämer. Wieder berichten wir von Hackerattacken auf Unternehmen oder Behörden oder auch von Drohnen, die in der Nähe von Flughäfen und Bundeswehrgebäuden gesehen werden. All das sind Bedrohungen für Deutschland. Beim Schutz davor soll sich jetzt etwas ändern. Dazu Linus Busch.
2: Die Bundesregierung sagt, dass die Bedrohungen mehr werden und dass die Nachrichtendienste deshalb mehr dürfen sollen. Bisher ist die Hauptaufgabe der deutschen Nachrichtendienste vor allem Informationen sammeln und auswerten. In Zukunft sollen sie mehr selbst machen dürfen. Zum Beispiel sollen sie ausländische Unternehmen sabotieren dürfen, wenn die eine Gefahr für Deutschland sind. Und sie sollen Waffen unbrauchbar machen dürfen, die für Anschläge genutzt werden sollen.
1: AfD, Grüne und Linke gehen die Pläne zu weit. Die Bundesregierung sagt, dass die Nachrichtendienste auch stärker kontrolliert werden sollen. Die Hitzewellen diesen Sommer haben jetzt ein Preisschild. Ein großer Versicherungskonzern geht in einer Studie davon aus, dass sie 25 Milliarden Euro gekostet haben. Die Summe kommt vor allem zustande, weil wegen der Hitze weniger gearbeitet wurde, unter anderem wegen mehr Fehlzeiten und längerer Pausen. In Münster hat es eine Premiere gegeben. Da sind islamische Religionswissenschaften zum ersten Mal ein eigener Fachbereich an der Uni. So etwas ist bisher einmalig in Europa. Der Leiter der neuen islamisch-theologischen Fakultät will Grundlagen dafür schaffen, dass der Islam als liberal und weltoffen verstanden wird. Jetzt geht es um einen Millionenschaden durch illegale Zigaretten. In der Nähe von Düsseldorf haben Ermittler eine illegale Zigarettenfabrik ausgehoben und 21 Leute festgenommen. Der Zoll hat massenhaft unversteuerte Zigaretten gefunden. Die hätten 28 Millionen Euro an Steuern gebracht. In der Halle gab es eine ganze Produktionsstraße, um bekannte Marken zu fälschen. 8:45 heute Abend geht es los. Dann spielt die deutsche Fußballnationalmannschaft gegen die Niederlande. Das erste Mal mit dem neuen Bundestrainer Jürgen Klopp. Der Hype um ihn war in den letzten Tagen echt groß. Sportreporter Michael Augustin erklärt, wie er ihn erlebt hat.
3: Aus Jürgen Klopp sprudeln die Sätze nur so heraus. Manchmal sind seine Gedanken schneller als die Worte, die aus seinem Mund kommen. Dann überholt er sich fast beim Sprechen. Also er versucht gerade wirklich alles, um gute Laune zu verbreiten, weil eine gute Stimmung im Team die Basis für Erfolg ist.
1: Das erste Mal spielt das DFB-Team hoch in einem neuen Trikot, schwarz mit länglich goldenen Streifen.
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4: Mit Thomas Becker. Heute Abend ist es meistens trocken. In Berlin haben wir viele Wolken. In NRW und Bremen gibt es nicht viele Wolken. Und dazu liegen wir so um die 15 Grad. Morgen kriegen wir als Höchsttemperatur dann in Berlin 17 Grad, in Bremen 20 und in Leverkusen 22 Grad. In Bremen und NRW haben wir viel Sonne nach vereinzelt nebligem Start. In Berlin sind mehr Wolken da, aber es bleibt auch dort die meiste Zeit trocken.
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8: Du und ich, wir sollen mehr Kinder bekommen. Zumindest wenn es nach diesen Typen auf einer Konferenz für Bevölkerungswachstum in den USA geht.
9: Across the West, birth rates are plummeting. Meanwhile, those who despise our way of life are actually outpacing us generation by generation. This is a war. So I say to you, go home, build your families, raise your children to love our legacy.
8: Bitte was? Die Geburtenraten im Westen sind im Sturzflug, während andere, die unsere Art zu leben, verachten und in Sachen Geburten überholen? Und deshalb sollen wir Kinder kriegen, um die westliche Zivilisation zu erhalten? Was ist das für eine Idee? Das hat ein Redner so auf einer Konferenz gesagt, in den USA, in Texas. Und auch der US-Präsident Trump will mehr Kinder für das Land und will das sogar mit Geld belohnen.
10: And we will support baby bonuses for a new baby boom. How does that sound? That sounds pretty good. I want a baby boom.
8: Und damit sind die beiden nicht alleine. In den USA gibt es eine ganze Bewegung von sogenannten Pronatalisten. Hinter dem Wort steckt die Idee, dass die Bevölkerung ausstirbt, weil die Menschen zu wenige Kinder bekommen und deshalb mehr Nachwuchs gezeugt werden soll zum Erhalt der Nation. Ich frage mich, woher kommen diese Ideen und was wollen die Leute genau? Und reise dafür in die USA zu dem Vorzeigepaar der Pronatalisten, zu Simone und Malcolm Collins. Ich besuche sie und ihre Familie und übernachte sogar bei ihnen. Und für mich war das einer der verrücktesten Reportereinsätze, den ich bisher hatte. Ich war noch keine 5 Minuten bei ihnen, da hat mir Malcolm schon angekündigt. Er wird ein paar Aufreger bringen, die auf Social Media in Deutschland richtig laufen werden. Na dann. Simone und Malcolm Collins, beide groß, schlank, intelligent und beide eine Brille mit dickem schwarzem Rand im Gesicht, wie man sie so aus der Tech- oder Start-up-Szene kennt, führen mich durch ihr Haus und da durchs Kinderzimmer im Erdgeschoss. Im Eck steht ein 3-stöckiges Hochbett.
11: So that's Octavian's bed. Titan's bed. Oh, sorry, Titan's bed and Torsten's bed.
12: The Harry Potter experience.
11: And then, I mean, Indy's gonna graduate to this bed soon and then the new infant, who's due in October, he'll be up there with me.
8: Daneben ein Babybett für das jüngste Kind, Indy, 15 Monate alt. Die sitzt gerade in der Trage auf Simons Rücken und schläft nachts bei ihr im Bett. Im Oktober kommt Kind Nummer 5 und dann soll Indy ins Kinderschlafzimmer umziehen und die Collins haben schon weiter geplant.
11: Whenever I have a new baby, just like we go here and then here and then here and then here and then eventually get.
8: Denn bei 5 Kindern soll es nicht bleiben. Immer ungefähr 9 Monate nach der letzten Geburt lässt sich Simone einen neuen Embryo einsetzen. Deswegen habe ich auch gefragt, wie viele Kinder wollen die beiden noch haben?
13: So how many embryos do you have frozen? How many embryos do you want to have?
14: We have over 30. As I get older, transfer rate may be less successful, especially because as I have more C-sections, it could just be more complicated. But we have plenty stored. We donated. Oh yeah, absolutely.
8: Mehr als 30 Embryonen haben sie. Das sind alles ihre eigenen, künstlich in der Petrischale befruchtet. Und die wollen sie alle nutzen, sagt Malcolm. Ein paar haben sie angeblich schon an ein lesbisches Paar gespendet, weil Simone nicht alle wird austragen können. Sie bekommt die Kinder nämlich per Kaiserschnitt. Und da wächst mit jedem Kaiserschnitt die Gefahr für Komplikationen und Blutungen, die sogar tödlich enden könnten. Entscheidend ist aber sowieso nicht, wie viele Kinder sie bekommen, sondern wie viele Enkel und Urenkel es werden, betont Simone. Und damit ihre Kinder viele Kinder bekommen, legt das Paar jetzt schon Geld zurück.
14: We're trying to save for their future IVF, for their future reproductive technology, and we're just building their school. Because,
13: so you know, it's like more important for you for them to reproduce than go to college?
14: Well, also we don't think college really works anymore.
8: Die Collins sparen eben nicht fürs College ihrer Kinder, sondern für deren Kinderwunschbehandlung, weil sich ein Abschluss in Zukunft sowieso nicht mehr rechnen wird, behaupten die beiden. Und so gehen sie alle Entscheidungen an zu Hause, datengetrieben. Deshalb heißen die Mädchen zum Beispiel auch Industry und Titan, weil Frauen mit neutralen Vornamen angeblich erfolgreicher sind. Simone lässt sich immer abwechselnd 2 Jungen und dann 2 Mädchen einsetzen. Und sie behaupten, dass sie die Genetik ihrer Embryonen vor dem Einsetzen testen lassen. Einerseits geht es ihnen darum, Krankheiten wie Krebs, Alzheimer und Depressionen zu vermeiden, aber auch besonders intelligente Kinder zu bekommen.
14: The baby I'm pregnant with now is a huge outlier for intelligence based on one company's score. So that's exciting. We're like, oh, that's really cool. But we primarily selected him for low cancer risk. For a lot of people.
6: But hold on, you gotta scare the Germans. But we also looked at intelligence.
14: Yes, and he is dangerously smart.
13: That's why people call you
14: geneticists. Yeah.
8: Okay. Aber jetzt mal ehrlich, natürlich wünscht man sich, dass die eigenen Kinder gesund auf die Welt kommen und das Leben meistern, aber darauf so Einfluss zu nehmen, also bewusst die befruchteten Embryonen nicht zu nehmen, die Veranlagungen für Krebs oder Depressionen haben oder weniger intelligent sind, das ist schon abstrus und irgendwie auch eklig, weil die Kinder so zu einem Produkt werden, das man perfektioniert. Es gibt dafür auch einen Fachbegriff, Eugenik oder Eugenetik, also der Versuch, negativ angesehene Gene zu eliminieren. In Deutschland haben die Nazis das schon einmal versucht. Sie sprachen von Rassenhygiene und was dabei rausgekommen ist, wissen wir ja. Ganze Bevölkerungsgruppen, aber auch Menschen mit Behinderungen oder psychischen Krankheiten wurden verfolgt, sterilisiert oder ermordet. Ein Journalist hat die Collins jetzt als Hipster-Eugenetiker bezeichnet.
12: und der Begriff ist kleben geblieben.
6: Yeah, right, but the funny thing is that is definitionally not eugenics.
14: Yeah.
6: Looking at your own, like making reproductive choices around genetics, that's normal. Like in the United States, when you choose a sperm donor, you know, you choose based on their traits.
14: Literally everyone is selecting for traits because people...
6: It's who you marry.
14: Yeah, like the person you choose to date.
12: Sie bestreiten das natürlich. Alle wählen schließlich ihren Partner nach bestimmten bewussten oder unbewussten Kriterien aus und auch bei Samenspendern läuft das so. Aber den Partner auswählen und zwischen den eigenen schon befruchteten Embryonen zu wählen, das ist schon was anderes. Und das sagt auch Wissenschaftlerin Shalini Randeria, die ich für diese Recherche auch besucht habe.
15: Das ist Eugenik pur. Der Unterschied ist, früher, als es wirklich eine Staatsideologie in Deutschland und Nationalsozialismus wurde, hat der Staat dann eugenische Maßnahmen durchgeführt. Hier führen sie sie für die eigene Familie durch. Also sie wollen sich die Wahlfreiheit in Anspruch nehmen, ihre Familie genetisch so zu gestalten. Aber stellen Sie sich vor, die ganze Gesellschaft tut das.
13: Alle sind plötzlich super intelligent.
15: Blond und blauäugig.
13: Ja, und tall.
15: Und niemand ist deprimiert, egal wie die gesellschaftlichen Umstände sind.
12: Zurück bei den Collins. Jetzt nehme ich mit den beiden erst einmal die knarzige Treppe in die Küche. Malcolm setzt sich an den langen Esstisch und Simone holt den Sauerteig vom Schrank, um ihn zu füttern.
14: I'm gonna give it a couple more days and keep feeding it and we'll see.
6: Do you even like sourdough bread?
14: It's all right. It has some health benefits. But you know, if I'm gonna take my like trad wife conversion all the way, if I'm not making sourdough, it's not, you know, I can't call myself a trad wife.
6: It's really funny that everybody sees the way she dresses now and acts now as like such a conservative trad wife.
12: Sie trägt eine weiße Rüschenbluse, ein langes Kleid und eine Schürze und hat in den letzten 5 Jahren 4 Kinder bekommen. Man könnte sie also tatsächlich für eine Tradwife halten, also eine von diesen Frauen, die die konservative Rolle als Hausfrau und Mutter leben, wie man sie auf Instagram und TikTok idealisiert. Aber das passt nicht ganz. Sie würde zum Beispiel nie auf ihre Karriere verzichten und die künstliche Befruchtung, die sie in Anspruch genommen hat, die widerspricht wiederum voll dem Tradwife-Ideal. Trotzdem bleibt die Frage, wie selbstbestimmt kann eine Frau in einer Familie sein, in der ihre Gebärfähigkeit mehr zählt als ihre Gesundheit? Und das finde ich besonders spannend, weil Simone selbst sagt, dass sie ursprünglich gar keine Kinder wollte und erst von ihrem Mann überzeugt wurde. Wie genau, will ich fragen. Aber da kommen die Kinder nach Hause. Die werden von den Nachbarn betreut, jeden Tag von 8 bis 16 Uhr. Und die Nachbarn dürfen dafür im Gegenzug nebenan mietfrei wohnen.
14: Say hello.
13: Hi, what's your name?
12: Octavian, mit 4 Jahren der Älteste, ist der Erste, der in der Küche auftaucht und mir gleich seine Spielsachen zeigt, während die anderen beiden, Thorsten und die 2,5-jährige Titan, in die Küche kommen.
14: We'll get some screens, so we can keep talking.
12: Malcolm bringt die iPads für die Kinder und setzt sie damit in den Nachbarraum, jeden in eine andere Ecke. Währenddessen fängt Simone an, in der Pfanne Fleisch und Tofu anzubraten. Also, wie hat er sie denn jetzt überzeugt?
14: He was basically saying, like, well, I mean, if, for example, your husband promised to be there, like the front lines, and or, you know, if you got lots of childcare help, you know, would you be willing to be a parent? And I was like, well, yeah, obviously. Like, I think a lot of women probably hold that same sentiment.
12: Okay, er hat gesagt, dass er sich kümmern würde und dass sie Kinderbetreuung organisieren könnten. Und das hat sie sofort überzeugt. So einfach soll das gewesen sein. Das nehme ich ihr nicht ab. Es geht ja auch um viel mehr. Darum, ob du bereit bist, dein Leben, wie es bisher war, deine Unabhängigkeit und Freiheit aufzugeben. Und es geht auch um die Gesundheit. So viele Schwangerschaften haben doch Auswirkungen.
13: Another reason why women are not deciding to have as many kids as you is because pregnancy is so exhausting and hard.
14: That's overblown. I almost feel like it's kind of a conspiracy. Like, women are encouraged to make it a big deal because then they get extra attention and then they get to take breaks. And it's kind of nice to have an excuse to check out or to have an excuse to, you know.
6: I mean, you absolutely do not check out. She was handling sales calls for our company while she was going through labor the first time.
14: That's my personal style. But for some women, it's nice. And I'm not saying, like, some women have terrible experiences. You know, they're, like, vomiting so much they have to be hospitalized. So, like, I'm not going to trivialize that. But I'm just saying, in general.
12: Sie sagt, dass Schwangerschaften anstrengend wären, ist vollkommen übertrieben. Das sei eine Frauenverschwörung. Dann kann man nämlich Pausen machen, bekommt Aufmerksamkeit und wird umsorgt. Und ich denke mir, was für ein Bullshit. Klar, für jeden kann sich das anders anfühlen, aber dass das eine Herausforderung für den Körper ist, ist belegt. Und es stört mich, dass sie das so abtut. Auch weil die Schmerzen von Frauen über Jahrhunderte nicht ernst genommen wurden und dass eine Frau dann anderen Frauen ihre Bedürfnisse und Gefühle abspricht, das finde ich krass. Das ist wie Verrat. Je mehr ich die beiden in der Küche beobachte, desto ungerechter kommt mir die Rollenverteilung vor. Malcolm kommt mit einem Bier in die Küche, ohne zu fragen, ob sonst jemand eins möchte, und will das Essen probieren, während Simone vier Teller mit Essen für die Kinder befüllt. Die Kinder bekommen Nuggets in Dino-Form. Dann setzen wir uns an den Tisch.
16: Feel free to serve yourself. You are not obligated to anything at all. This might be overcooked. I'm sorry.
12: Auf mich wirkt das alles, als wäre ihre Absprache in Sachen Arbeitsaufteilung nicht aufgegangen. Simone sagt aber, so ist es effizienter.
14: It is easier for me. So it makes sense for me to do those things. Whereas it costs me a lot more to like get the kids loaded into the car and like take them out to a parade or take them to a doctor's appointment. And so that's kind of how we do it. And I mean, it does tend to... Hold on, buddy. One moment. It's unfortunate that most of the things that we end up doing sort more toward gender dimorphic things.
12: Die beiden teilen sich die Aufgaben im Haushalt nach klassischen Frauen- und Männeraufgaben auf, weil das nun mal ihren Vorlieben entsprechen würde.
14: We do diverge from the averages in some ways. Like I do all of our financial management in the house. Like I deploy all of our investments, I manage all of our money, I pay all of our bills, whereas normally men tend to do that a little bit more.
12: Und sie sagt, sie macht aber die Buchhaltung, verwaltet die Investments und zahlt alle Rechnungen und macht damit auch typische Männersachen. Damit liegt die Mental Load aber eindeutig bei ihr. Es wird spät. Die Kinder sind aufgekratzt, aber ich wollte noch ein Familienfoto machen, also schnell. Malcolm reißt ihnen die iPads aus den Händen, zerrt Octavian aufs Sofa und schlägt ihn erst auf die Hand und dann mit dem iPad auf den Po, weil Octavian weiter springt. Ich finde das krass und bin schockiert, obwohl ich vorbereitet war. Malcolm hat darüber gesprochen, dass in Großfamilien so gut wie alle Eltern ihre Kinder schlagen, statistisch gesehen. Also schnell, Foto machen, Kinder springen lassen. Und während Simone mich zu dem Zimmer führt, in dem ich schlafen werde, warnt sie mich vor. Manchmal rufen die Kinder im Nebenzimmer sehr lange nach ihrem Vater, was normal sei. Sie wollen nur Aufmerksamkeit, obwohl es herzzerreißend klingt. Dann falle ich ins Bett und höre abends tatsächlich Rufe.

0: Diese Rufe sind mir im Kopf geblieben, aber das war nur einer von ganz vielen unwirklichen Momenten. Und es war vor allem diese Mischung aus Momenten, die die beiden nicht planen konnten. Und dann wiederum so fast theaterähnlichen Unterhaltungen, wo ziemlich klar war, die wissen genau, was sie sagen und wie sie die Dinge sagen müssen.
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0: Und ich wollte ja wissen, woher kommen diese Ideen des Pronatalismus und was wollen die Leute genau? Und deswegen treffe ich Professorin Shalini Randeria. Sie ist Soziologin und Präsidentin an der Central University in Wien und forscht zur Bevölkerungspolitik.
2: Hallo.
3: Dann kommen Sie rein.
2: Dankeschön.
0: Ich bin auf Sie aufmerksam geworden, weil ich einen Vortrag von ihr im Internet gefunden habe, in dem sie sagt, zu viele Kinder haben nur die anderen. Das fand ich spannend. Und auch, dass sie so viele verschiedene Perspektiven mitbringt. Sie hat in den USA und in Deutschland gearbeitet und ist in Indien aufgewachsen. Mit ihr will ich ein paar der Behauptungen von Malcolm Collins besprechen. Er hat mir ja am Anfang spicy stuff versprochen. Und der ganze Besuch war gespickt davon. Er hat zum Beispiel gleich am Anfang gesagt, Deutschland sei ein hoffnungsloser Fall.
4: I don't see much hope for the German cultural group. Just if I look at fertility rates within Germany, if I contrast the fertility rates within Germany to the fertility rates of other cultural groups that are being imported into Germany, and they often do not have a, you know, they want to live their own way, right? Like, which is fine. Like, people are allowed to live their own way, right? You know, especially when they're the majority of the population.
0: Was will er mir damit sagen? Dass die Geburtenrate oder auch die Fertilitätsrate in Deutschland besonders niedrig ist und Deutschland besonders stark schrumpft? Die Rate liegt bei 1,4 Kindern pro Frau und ist damit ein mini bisschen kleiner als in den USA, wo es 1,6 Kinder pro Frau sind. Aber dann deutet er an, dass in Deutschland ankommende Migranten mehr Kinder bekommen, sich nicht anpassen und deshalb die deutsche kulturelle Gruppe zerstören?
5: Da ist einfach ein Rassismus drin in dieser Aussage, die verklausuliert ist unter kulturalistischen Argumenten. Das ist dieser antimigrantische Diskurs, dass Sie dort hören über die Geburtenraten von Migranten, obwohl es eigentlich nicht stimmt. Wir wissen historisch von fast allen Ländern, dass auch wenn ursprünglich migrantische Gemeinschaften etwas höhere Fertilität haben mögen als die einheimische Bevölkerung, was man sieht ist, über eine Generation oder zwei gleicht sich die Fertilitätsrate der einheimischen Fertilitätsrate an.
0: Anstatt Volk oder Nation zu sagen, sagt er also Kultur, um den eigenen Rassismus zu verschlüsseln. Und das taucht immer wieder auf. Er betont, dass er jede Bevölkerungsgruppe mit ihrer Besonderheit erhalten will. Migration aus Afrika soll es trotzdem nicht geben, aber nur, weil er sich so um die Kultur sorgt.
4: Like either the goal is to accept that the German culture is eventually going to stop existing and you will be replaced by the immigrants you bring in. That is one hypothesis and I don't think that's great. Or the goal is to erase the culture of the Africans who you're bringing in. And I don't think that's great either, right?
0: Denn das Ziel sei entweder, dass die Menschen, die nach Deutschland kommen, ihre Kultur aufgeben oder, wenn sie das nicht tun, dann wird die deutsche Kultur verschwinden, sagt er.
5: Diese Fantasie, dass es eine Bevölkerungsreinheit gibt, dass eine ethnisch reine Nation von Deutschen, Polen, Ungarn existiert, die sich biologisch genauso aus eigenen Bevölkerungsteilen reproduziert ist, ist einfach keine reine Fantasie. Nun, es gab immer Migration und es gab immer die Menschen, die sich über diesen Grenzen bewegt haben.
0: Malcolms Aussagen lassen sich leicht enttarnen. Trotzdem, in den USA boomt das Konzept. Es gibt sogar eine Konferenz, auf der die Ideologien weiterverbreitet werden, die NatalCon. Die Collins finanzieren sie mit. Die hat bisher zweimal stattgefunden.
6: Ladies and gentlemen, patriots and defenders of the West, we're at a crossroads right now.
0: 1000 US-Dollar kostet der Eintritt. Es gibt eine Partnerbörse und jede Menge Vorträge. Da sprach zum Beispiel Jack Posobiec, ein ultrarechter Influencer, der der Trump-Administration nahesteht, antisemitische Memes verbreitet und im Wahlkampf 2016 Verschwörungstheorien gegen Hillary Clinton verbreitet hat. Und der spricht vom Kulturkampf und dass der Gegner sie töten will.
6: The key to victory is not just in our minds, it's in our words, it's in our children, it's in our families, it's natalism.
0: Der einzige Ausweg, den Kampf zu gewinnen, Pronatalismus, Familiengründen, Kinder bekommen. Und diese Ideen, die sie und die anderen auf der Konferenz verbreiten, die kommen weit. Sie haben es bis in die US-Politik geschafft. Trump will zum Beispiel 1.000 US-Dollar pro Kind zahlen, um die Geburtenrate zu steigern. Es gibt ein paar Gesetzentwürfe, die auch von den Collins kommen. Die Collins geben sich als nettes, erfolgreiches und fortschrittliches Paar. Sie sind weder religiös noch offen rechtsextrem und damit anschlussfähig für viele verschiedene Leute und verbreiten so ihre Ideologie. Die Leute auf der Konferenz aber wollten nicht einfach mehr Babys, sie wollten besonders schlaue und amerikanische weiße Babys. Und die Collins widersprechen dem nicht.
1: Trump sagt ja irgendwie, er will der Fertility-Präsident werden und er will einen Babyboom. Warum setzt dann gerade diese Regierung auf Pronatalismus?
5: Einmal wegen Ethnonationalismus. Wer gehört dazu und wer nicht? Also die Ausländer deportieren wir. Und dann bleibt sozusagen eine bestimmte Gruppe zurück, deren Fertilität wir versuchen zu erhöhen. Es ist dieser Wertkonservatismus, das mit einer starken patriarchalischen Ideologie einhergeht, in der die Frau wieder als Ehefrau und Mutter gesehen wird.
0: Am Anfang war ich einfach nur entsetzt darüber, dass jemand auf die Idee kam, Frauen sollten der Nation Kinder schenken. Dabei ist die Idee selbst nicht neu. Wir kennen sie aus der Nazi-Zeit und aus autokratischen Staaten, in denen das Bevölkerungswachstum angekurbelt werden sollte, weil die Staatsmänner sich von einer größeren Nation mehr Arbeitskräfte, mehr Kämpfer, einfach mehr Leute und damit mehr Macht erhofft haben. Bestes und absurdestes Beispiel, von dem mir Frau Randeria erzählt hat, die Kolonialzeit. Als man die Länder im globalen Süden besetzt und ausgebeutet hat, hat man behauptet, sie seien unterbevölkert.
5: Die Kolonialregierungen haben versucht, die Bevölkerungszahl ihrer jeweiligen Kolonien zu erhöhen, weil sie Arbeitskräfte wollten. Sie wollten Minenarbeiter, sie wollten Feldarbeiter, sie wollten viele und billige Arbeitskräfte. Mhm. Arbeitskräfte, die sie auch dann als Sklaven woanders hingenommen haben. Plötzlich in den 50er, 60er Jahren nach der Dekolonisierung wurden alle Kolonien als überbevölkert betrachtet.
0: Als man die Menschen nicht mehr als Arbeitskraft ausnutzen konnte, hat man angefangen, sie als Gefahr zu sehen. Man hatte Angst, dass sie ihre Ressourcen selbst nutzen, wenn die Bevölkerung größer wird und dann weniger oder nichts mehr für den Westen übrig bleibt. Und man hatte Angst, dass sie nach Europa einwandern. Und deshalb haben auch demokratische Staaten und selbst UN-Organisationen versucht, auf die Geburtenrate im globalen Süden Einfluss zu nehmen. Kredite hat man den Ländern zum Beispiel nur unter der Bedingung gewährt, dass sie ihre Geburtenraten senken. Als Randeria mir das erzählt hat, saß ich mit offenem Mund in ihrem Büro, weil ich das nicht glauben konnte. Aber auch, weil ich mich genau daran erinnert habe, wie ich diese Erzählung von einer Bevölkerungsexplosion in Ländern im globalen Süden selbst geglaubt habe. Das habe ich im Erdkundeunterricht gelernt. Frau Randeria macht das Wort wütend.
5: Ich bin extrem allergisch gegen den Ausdruck Bevölkerungsexplosion, weil Menschen explodieren nicht. Und Frauen tragen keine Bomben, wenn sie Kinder zur Welt bringen. Also ich finde, diese Sprache ist menschenverachtend. Aber die war sehr prägend für die Vorstellung, die demografischen Ängste, die geschürt wurden.
0: Und diese alte, perfide Idee kommt jetzt wieder. Aber sie hat sich umgestylt. Es sind jetzt smarte, zukunftsorientierte Tech-Leute, die angeblich als einzige vorausschauend denken. Und so haben sie es geschafft, ihre Ideen in der Gesellschaft und bis in die Politik zu verbreiten. Dass das wirklich funktioniert, kann ich trotzdem nicht glauben, weil ich das alles so rückwärtsgewandt finde. Da wird vorausgesetzt, dass Frauen wie Simone Kinder gebären, dass Frauen für diese Idee ihren Körper, ihre Zeit, manchmal auch ihr Wohlbefinden, teils sogar ihr Leben geben, spielt keine große Rolle. Simone sagt sogar, Frauen sollen sich in der Schwangerschaft nicht so anstellen.
2: I almost feel like it's kind of a conspiracy. Like women are encouraged to make it a big deal because then they get extra attention and then they get to take breaks.
0: Und damit kehren auch alte Rollenbilder zurück, ganz dem Tradwife-Trend entsprechend. Weil Simone ihren Job zwar behalten hat, aber obendrauf noch so gut wie alle Care-Arbeit übernimmt und das auch noch richtig findet.
2: It is easier for me to cook and clean. So it makes sense for me to do those things. And so that's kind of how we do it.
0: Und was ist das auch für eine Erwartung an die Kinder, dass sie intelligent, erfolgreich und gesund zu sein haben? Ich will gar nicht darüber nachdenken, was passiert, wenn doch irgendwas schiefläuft und sie nicht so leistungsfähig sind, wie errechnet oder erhofft. Schon jetzt werden die Kinder von den Collins ja vor dem iPad geparkt, geschlagen oder ignoriert, wenn es gerade nicht passt. Deshalb hoffe ich, dass diese Bewegung nicht größer wird. Weder in Europa noch in den USA oder sonst wo. Denn wenn das eintritt, dann leben wir in einer Dystopie, in der die erste Aufgabe von Frauen ist, Kinder zu bekommen und Kinder vor allem intelligent und gesund sein sollen und psychische Krankheiten ausradiert werden sollen.
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1: Die Nachrichten mit Kira Preuß. Guten Abend.
2: Als Oberbürgermeister entschuldige ich mich für diese Fehler, die wir auch gemacht haben bei den Kölnerinnen und Kölnern.
1: Kölns Oberbürgermeister Burmeister hat die Kölner Bühnen wieder eröffnet, also Oper und Schauspielhaus, die wegen Pannen bei der Sanierung 14 Jahre lang geschlossen waren und 1,5 Milliarden Euro gekostet haben. Bei einer Gala am Abend ging es um den Blick nach vorn. Dabei legte Burmeister Wert auf das einzigartige Angebot in seiner Stadt.
2: Tief unter uns, 8 Meter unter uns, liegt die neue Kinderoper. Der einzige Bau dieser Art weltweit. Denn wer möchte, dass öffentliche Kultur auch in 20, 30 Jahren selbstverständlich zu dieser Stadt gehört, der muss Kindern heute die Möglichkeit geben, Kunst und Kultur kennenzulernen.
1: Die ersten offiziellen Stücke werden auf den Kölner Bühnen am Wochenende aufgeführt. Die DFB 11 hat ihr erstes Spiel unter Bundestrainer Jürgen Klopp unentschieden gespielt. Die Partie gegen die Niederlande endete 1:1. Aus Amsterdam Thomas Kunze, WDR Sport.
3: Nach 13 Minuten ging die Gastgeber nach einer Ecke durch Van Dijks Kopfball in Führung. Der VAR aber kassierte den Treffer wenig später. Nach einer guten halben Stunde verletzte sich dann Brian Brobbey, der Niederländer, ohne Fremdeinwirkung im Anstoßkreis. Deutschland spielte trotzdem weiter und Felix Metscher erzielte das glückliche, umstrittene 1:0. In Halbzeit 2 spielte dann im Prinzip nur noch die Niederlande. In der zweiten Minute der Nachspielzeit verlor dann Serge Gnabry den Ball im Mittelfeld. Van Bommel flankte von der linken Seite und Cody Gakpo nahm den Ball sehenswert Volley zum 1:1 ab. Ein verdienter Ausgleich für die Niederlande beim Debüt von Jürgen Klopp als Bundestrainer.
1: Und das war auch Thema. Die führenden deutschen Wirtschaftsinstitute sagen, dass es mit der Konjunktur aufwärts geht. In ihrem Herbstgutachten gehen sie von einem Wachstum von 1,3% aus, deutlich mehr als bislang erwartet. Die Abgeordneten im Bundestag haben über die Organspende diskutiert. Es ging erneut um den Vorschlag, dass jeder automatisch Organspender wird, der nicht ausdrücklich widerspricht. Journalisten mehrerer US-Medien haben wieder Zugang zum Weißen Haus. Präsident Trump hatte ein Hausverbot verhängt. Ein Gericht hat das aufgehoben. In Frankreich gehen manche ungewöhnliche Wege, um Wälder vor neuen Bränden zu schützen. In der Provence etwa sind Ziegen in Wäldern unterwegs. Sie befreien den Waldboden von Laub und Gestrüpp. Die Besitzerin der rund 100 Ziegen, Emily, freut sich über den Feuerwehrvergleich.
4: Vielleicht sollten sie kleine Helmchen tragen, um zu zeigen, dass sie Brandschützer im Wald sind.
5: DFCI, comme on dit ici.
1: Die gefräßigen Tiere sind eigentlich im Wald in Frankreich nicht gern gesehen. Das war WDR aktuell. Das Wetter in Nordrhein-Westfalen. Heute Nacht gehen die Temperaturen runter auf 8 bis 2 Grad. Vereinzelt gibt's Nebel. Der Tag fängt dann örtlich auch neblig an, danach aber überwiegend klar und sonnig. Dazu in Höxter 20, in Meerbusch 22 und in Pulheim 23 Grad. Die Zeit, es ist 0.03 Uhr.
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1: Die Nachrichten mit Kira Preuß. Guten Morgen.
2: Die Zeit des Wartens ist vorbei. 14 Jahre lang war dieser Ort unerreichbar.
1: Kölns Oberbürgermeister Burmeester hat die Kölner Oper und das Schauspielhaus wieder eröffnet. Wegen Pannen bei der Sanierung waren die 14 Jahre lang geschlossen. Bei einer Gala am Abend ging es um den Blick nach vorn. Ein Projekt hob Burmeester dabei ganz besonders hervor.
2: Tief unter uns, 8 Meter unter uns, liegt die neue Kinderoper. Der einzige Bau dieser Art weltweit. Denn wer möchte, dass öffentliche Kultur auch in 20, 30 Jahren selbstverständlich zu dieser Stadt gehört, der muss Kindern heute die Möglichkeit geben, Kunst und Kultur kennenzulernen.
1: Die ersten offiziellen Stücke werden auf den Kölner Bühnen am Wochenende aufgeführt. Das Debüt von Fußball-Bundestrainer Klopp ist am Abend mit einem Unentschieden zu Ende gegangen. Beim Nations-League-Spiel gegen die Niederlande stand es am Ende 1:1. Michael Augustin, WDR Sport, berichtet.
3: Mit Leidenschaft und Einsatz. Deutschland spielte so, wie es sich der neue Bundestrainer gewünscht hatte. Aber die Mannschaft von Jürgen Klopp machte auch sehr viele Fehler. Und sie hatte Glück, als das Führungstor von Van Dijk nach Videobeweis zurückgenommen wurde. Und so ging das DFB-Team durch einen Treffer von Metscher in Führung. Danach vergab Adeyemi die große Chance zum 2:0. Die Niederlande kam in der Nachspielzeit durch Gakpo zum verdienten Ausgleich. Am Sonntag geht es in der Nations League gegen Griechenland.